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Guten Morgen, es ist 17:30. Jetzt gibt es Kurznachrichten aus der Region. Im Studio ist der Jimmy Sauter. In Rheinau ist die Swiss International Music Academy gestartet. Dabei werden Nachwuchstalente aus der ganzen Welt an einem klassischen Musikinstrument unterrichtet. Rund 100 junge Personen können an dieser Probewoche mitmachen. Sie dauert bis zum 19. Juli. Die Schaffhauser-Sektion der Personalgewerkschaft VPRD ist zufrieden mit dem neuen Vorschlag zu den künftigen Lohnregelungen bei den Spitälern Schaffhausen. Die Gesundheitskommission vom Schaffhauser Kantonsrat will, dass die tiefsten Löhne nicht gesenkt werden dürfen, und zwar unbefristet. Der Gewerkschafter Matthias Frick sagt jetzt, wenn es dabei bleibt, werde er die Auslagerung vom Personal unter Privatrecht nicht bekämpfen. Und Zirkusfamilie Gasser plant das Comeback von Clowns und Kalorien. Mehrere Jahre lang hat die Familie das Neuhausen zu Nacht serviert und parallel dazu Zirkusaufführungen gezeigt. Nach einem Brand im Jahr 2022 hat es diese Show aber nicht mehr gegeben. Jetzt ist wieder eine Show für das Jahr 2027 geplant. Dann werfen wir einen Blick aufs Wetter. Heute Dienstag kann es in Schaffhausen am Morgen vielleicht noch ein bisschen regnen. Der Tag durch soll es dann nochmal heiß werden, bis zu 31 Grad.

Grad kann es am Nachmittag geben. Gegen den späteren Nachmittag oder am Abend kann es dann möglicherweise noch gewittern. So viel von Wetter und News aus der Region Schaffhausen für den Moment. Jetzt gibt es noch ein bisschen Musik, bis dann am 6 Uhr die Morgenshow mit dem Samuel Peter losgeht.

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1: Am Mikrofon ist Martin Spinden. Frankreichs Präsident Emmanuel Macron hat überraschend schon für die nächsten Monate gemeinsame Manöver der Koalition der Willigen, der Ukraine-Verbündeten, angekündigt. Die Übungen sollten unter anderem zeigen, dass wir bereit, entschlossen und glaubwürdig sind, zu Land, in der Luft und zur See, sagte Macron nach Beratungen der Koalition in Paris, an denen unter anderem Bundeskanzler Friedrich Merz und der ukrainische Präsident Volodymyr Zelensky teilnahmen. Wer konkret an diesen Manöver beteiligt sein soll und wann und wo genau sie organisiert werden, ließ Macron aber offen. Das US-Militär hat in der dritten Nacht hintereinander nach eigenen Angaben erneut iranische Ziele attackiert. Streitkräfte hätten die neuen Angriffswelle gestartet, teilte das zuständige Regionalkommando des US-Militärs mit. Diese Angriffe würden die Fähigkeiten des Irans weiter einschränken, unschuldige Zivilisten und die Handelsschifffahrt in der Straße von Hormuz zu attackieren, hieß es. Das Geschäft des Flughafens Zürich hat im Juni nicht weiter zugelegt. Das Passagieraufkommen ist minimal zurückgegangen und die kommerziellen Aktivitäten blieben stabil. Im Juni wurden 2,92 Millionen Passagiere abgefertigt. Das sind 0,3% weniger als im Vorjahresmonat. Mit ein Grund sei, dass Pfingsten dieses Jahr nicht im Juni lag. Dabei stieg die Zahl der Passagiere aus Europa leicht an. Interkontinental wurde dagegen ein Rückgang um 3,7% verzeichnet. Unter den interkontinentalen Regionen sank der Anteil des Nahen Ostens erwartungsgemäß am deutlichsten. Die Hitzewelle macht auch den Tieren im Zoo Zürich zu schaffen. Selbst der Koala, der hohen Temperaturen aus Australien gewohnt ist, sucht derzeit kühlere Plätze auf. Carla Sterchi mit den Einzelheiten.
2: Koalas verschlafen oder dösen bis zu 20 Stunden pro Tag, einfach zum Energiesparen. Was besonders heiss ist, haben sie noch eine ganz eigene Strategie. Sie suchen nicht nur kühle Plätze, sondern drücken ihren Körper auch an Baumstämme. So können sie überschüssige Wärme besser abgeben. Laut dem Zoo Zürich können Koalas auch ihren Körpertemperatur besser an die Hitze anpassen als die meisten anderen Säugetiere. Auch das hilft ihnen, heisse Tage besser zu überstehen. Aber auch diese Tricks haben Grenzen. Wenn die Hitze über längere Zeit anhaltet, wird es auch für Koalas zu viel. Im Zoo Zürich zieht sich der Koala die Haare, darum momentan lieber ins klimatisierte Innengehege zurück. Laut dem Zoodirektor Severin Dressen ist das quasi ein 5-Sterne-Hotel für die Tiere bei der Hitze.
1: Es berichtete Carla Sterchi. Und noch zum Sporttennis. Der Schweizer Dominik Stricker steht beim Swiss Open in Gstaad zum vierten Mal in den Achtelfinals. In der ersten Runde gelingt der Nummer 360 der Welt gegen den als Nummer 8 gesetzten Munar mit einem 6:2 und 6:4 Sieg ein Exploit. Und noch Fußball, Vize-Weltmeister Frankreich und Europameister Spanien ermitteln heute um 21 Uhr den ersten WM-Finalisten. Es ist das Duell zweier Top-Favoriten. Frankreich besticht im Turnier mit spektakulärem Offensivfußball, Spanien mit defensiver Stabilität.
3: Jetzt geht es 4 Minuten auf 6. Guten Morgen miteinander. Jetzt gibt es die News aus der Region in der Kurzfassung mit dem Jimmy Sauter.
4: In Rheinau gilt ab sofort ein generelles Führverbot auf dem ganzen Gemeindegebiet. Das hat der Gemeinderat entschieden. Ein Verbot der Gemeinde geht weiter als ein Verbot vom Kanton Zürich. Der hat momentan nur für in Wälder oder am Waldrand verboten. Die Schaffhauser-Sektion der Personalgewerkschaft VPOD ist zufrieden mit dem neuen Vorschlag zu der künftigen Lohnregelung bei den Spitälern Schaffhausen. Die Gesundheitskommission vom Schaffhauser Kantonsrat will, dass die tiefsten Löhne nicht gesenkt werden dürfen, und zwar unbefristet. Der Gewerkschafter Matthias Frick sagt jetzt, wenn es dabei bleibt, werde er die Auslagerung vom Personal unter Privatrecht nicht bekämpfen. Und Zirkusfamilie Gasser plant ein Comeback von Clowns und Kalorien. Mehrere Jahre lang hat die Familie zu Neuhausen zu Nacht serviert und parallel dazu Zirkusaufführungen gezeigt. Nach einem Brand im Jahr 2022 hat es diese Show aber nicht mehr gegeben. Jetzt ist wieder eine Show fürs Jahr 2027 geplant.
3: Wetter heute ist wechselhaft. Es kann in den Morgenstunden teils ein bisschen Regen geben. Der Tag tut dann einen Mix aus Sonne und Wolken und so ein bisschen gegen Abend dann wieder Regen oder Gewitter möglich. Zwar noch bleibt es warm, Temperaturen aktuell schon um die 17 bis 20 Grad. Höchst wird der Tag durch von um die 32 Grad heute. Keine Meldungen auf unserem Verkehrsradar, da sollte es mehr oder weniger laufen. Ich wünsche ganz eine gute und vor allem auch eine sichere Fahrt. In Zinstri ist das. Schönen guten Morgen miteinander. Heute am Mittag ist der offizielle Empfang von der Schweizer Fußballnationalmannschaft, da nachdem sie am Sonntagmorgen früh aus der WM ausgeschieden sind. Heute ab 12 Uhr gibt es Zürich gerade in der Nähe von der Hardbrücke beim Turbinenplatz den Empfang. Offiziell wird übrigens auch davon abgeraten, an den Flughafen zu gehen. Die Schweizer Nazi werden dort diskret landen und verschwinden. Der Schlusspunkt für die Schweiz um die diesjährige Fußball-WM, während heute Abend die erste WM Halbfinale auf dem Programm steht, Frankreich gegen Spanien. Zwei Top-Favoriten auf den Titel. Wer hat die besseren Chancen für den Finaleinzug? Das ist ein Thema. Und es gibt dazu vier Gratis-Tickets zu gewinnen für einen Platz an einem Tisch am Public Viewing im Heinis WM-Garten Schaffhausen. Das alles gerade in gut 7 Minuten. Am Mikrofon ist der Samuel Peter. Ich wünsche ganz einen guten Start in den Dienstagmorgen hinein. 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

0: Tina Turner mit «The Best» hier auf Radio Mono zum Start in Dienstag. Schönen guten Morgen miteinander. Nicht die Besten sind wir, aber immerhin eins der besten 8 Teams. Wenn wir zurückschauen auf die Fußball-Weltmeisterschaft, der Schweizer Fußball-Nazi, wird heute offiziell empfangen, die Heim nach der WM. Ab dem 12. Uhr, heute Mittag, gibt es ein Fest beim Turbinenplatz Zürich. Schon eineinhalb Stunden vorher geht die Türen auf. Das ist gerade in der Nähe von der Hartbrücke, wer dann da tatsächlich Zeit und Lust hat, um auch noch mit dabei sein. Genau 100 Matches sind durch von der diesjährigen Fußball-WM. Der viertletzte Match von der WM gibt es heute Abend. Heute ab 9 Uhr am Abend ist erste WM-Halbfinale zwischen dem Vize-Weltmeister Frankreich und dem Europameister Spanien. Beides Top-Teams, die schon vor der WM heisse Anwärter auf den Titel gewesen sind. Wer hat die besseren Chancen? Das erfahren wir jetzt vom Sportexpert Thomas Thonfeld von der Deutschen Presseagentur. Thomas, beide Teams könnten den Titel holen. Spanien gegen Frankreich. Kann man denn da überhaupt von einem Favoriten reden?
1: Also als Favoriten würde ich hier jetzt keinen bezeichnen. Die Franzosen bestechen ja vor allem durch ihre Offensive und durch Superstürmer Kylian Mbappé, der ja mit bisher 8 Toren gemeinsam mit Messi die WM-Torschützenliste anführt. Bei Spanien sind es vor allem die stabile Defensive und Organisator Rodri im Mittelfeld, die die Mannschaft auszeichnen. Also beide Teams haben unterschiedliche Stärken und beide haben das Zeug, ins Endspiel zu kommen. Vor 2 Jahren im EM-Halbfinale in München siegten übrigens die Spanier mit 2:1.
0: Also wird es ziemlich sicher ein enges Spiel, ziemlich sicher, man weiß. Beides Top-Teams. Was könnte so ein bisschen den Unterschied ausmachen heute Abend?
1: Also Frankreichs Topstar Mbappé, der hat natürlich auf jeden Fall das Zeug dazu, dieses Spiel zu entscheiden. Allerdings hat er mit der spanischen Abwehr das bisher stärkste Bollwerk bei dieser WM gegen sich. Und es gibt ja die alte, aber bewährte Fußballweisheit, Spiele gewinnt man vorne, aber Titel gewinnt man hinten. Also mit einer stabilen Defensive als Grundlage. Spanien hat sich seit dem missglückten 0:0-Auftakt gegen Außenseiter Kap Verde immer weiter gesteigert. Und sie haben natürlich das Format, auch die französische Top-Offensive zu stoppen. Aber ob es wirklich klappt, ich bin gespannt.
0: Der Thomas Thonfeld mit dem Blick führen auf die erste WM-Halbfinale heute Abend. Und apropos spanische Defensive, die Spanier, die haben an der ganzen WM, am ganzen Turnier erst ein einziges Goal bekommen. Und zwar erst gerade beim 2:1 im Viertelfinal gegen Belgien. Gut möglich, dass das heute Abend ein spannender Kampf wird. Und wer den nicht möchte, alleine zu Hause schauen. 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

0: Michael Jackson mit seinem «They don't care about us». Gute Musik, um sich wach marschieren, da an dem Dienstag, morgen 9 Minuten und dann ist es 6:30. Schon gestern habe ich immer wieder gehört, in dieser Woche gibt es eine Abkühlung, weil es eben kann Regen oder Gewitter geben. Aber wenn, dann müsste man sagen, es wird einfach nass. Weil gross abkühlen tun die Temperaturen den Tag durch ja nicht.
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0: Heute gibt es zum einen Sonne, kann aber auch Regen geben und eben ganz sicher gibt es auch wieder warme Temperaturen. Sarina Leuthold vom Meteotest.
2: Genau, also bereits jetzt am Vormittag kann es schon mal gut Regen oder ein Gewitter geben, das vorbeizieht. Dann wird es vorübergehend eher wieder trocken und zum Teil recht sonnig sein, bevor es dann im Verlauf vom Nachmittag und am Abend wieder zu neuen Regengüssen und Gewitter kommt. Und eben Temperaturen, wie du gesagt hast, die sind hoch. Die Höchstwerte werden so um die 31 bis 32 Grad herum sein.
0: Teils sonnig, teils nass, das ist dann auch das Bild von morgen.
2: Definitiv, auch morgen ist es ein bisschen ein Hin und Her. Bereits am Vormittag ist es nicht ganz ausgeschlossen, dass da bei dieser wechselnden Bewölkung mal ein gutes Regen kommt. Verbreiteter muss man dann im Verlauf vom Nachmittag und am Abend wieder damit rechnen, dass da mal ein Gewitter vorbeizieht. Die können zum Teil kräftig sein, es kann viel Regen geben innerhalb von kurzer Zeit und auch der Wind kann zum Teil recht stark auffrischen. Die Temperatur geht ein Mühe zurück. Es ist so um die 27, 28 Grad, aber eben mit der ganzen Feuchtigkeit merkt man das dann vielleicht nicht ganz so stark.
0: Und auch die Restwoche geht es wettermässig in dem Stil weiter. Teils sonnig, teils nass und immer noch relativ warm.
2: Genau, der Donnerstag kommt dann eher wieder trocken daher, tagsüber, recht sonnig. Wahrscheinlich wird es da oben bis in die Nacht auf den Freitag, dass da die ersten Regengüsse und Gewitter wieder aufkommen. Die Temperaturen sind wieder um die 30 Grad. Der Freitag oder Samstag sind dann nachher wirklich wechselhafte Kandidaten. Es ist wechselnd bewölkt, über den ganzen Tag verteilt kann es immer mal wieder ein gutes Regen oder ein Gewitter geben. Dazwischen mal trocknige Momente und sonnige Phasen durchaus möglich, bei rund 25 bis 27 Grad. Und auf den Sonntag scheint es dann schon wieder mit dem trockenen Wetter weiterzugehen. Temperaturen bleiben aber eher so um die 25 Grad.
0: Wechselhaft ist das Wetter also, teils sonnig, teils nass und dazu auch noch meistens warm, wie wir gehört haben, im Wetterausblick mit der Sarina Leutzold vom Meteotest.
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0: 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Schönen guten Morgen miteinander, willkommen im Dienstag, Punkt 6:30. Ist es jetzt, muss ich machen Pause, es gibt Regionalnachrichten mit dem Jimmy Sauter.
1: Aktuell üben rund 100 der talentiertesten Nachwuchsmusikerinnen und Musiker der Welt auf der Musikinsel Rheinau. Das im Rahmen der Youth Classic Swiss International Music Academy, kurz SIMA. Die 13- bis 25-jährigen Talente werden eine Woche lang von professionellen Lehrern geschult. Für die Ausbildungswoche bewerben sich jeweils rund 300 Musikerinnen und Musiker. Zum Abschluss der Woche gibt es ein Schlusskonzert. Das sagt der Medienverantwortliche der SIMA, Andreas Weidmann, gegenüber Radio Munot.
2: Am Sonntag 19. ist in Zürich an der ZHDK, der Hochschule für Kunst, gibt es ein Schlusskonzert, wo drei Ausgewählte dürfen als Solistin, Solist zusammen mit der Bodensee-Philharmonie auftreten. Das ist natürlich dann der Höhepunkt auch vom Ganzen.
1: Bereits unter der Woche gibt es in Rheinau zahlreiche Konzerte. Diese können kostenlos besucht werden. Die Schaffhauser Sektion der Personalgewerkschaft VPRD ist zufrieden mit dem neuen Vorschlag, wie viel die Angestellten der Spitäler Schaffhausen künftig verdienen sollen. Die Gesundheitskommission des Schaffhauser Kantonsrats ist der Ansicht, dass die Löhne jener Angestellten, die am wenigsten verdienen, nicht gekürzt werden sollen. Der neue Vorschlag der Kommission wurde Ende der letzten Woche bekannt. Gewerkschafter Matthias Frick kündigt nun an, wenn die Vorlage nicht mehr verändert wird, werde er sie nicht bekämpfen. Das berichtet die Schaffhauser AZ in ihrem aktuellen Newsletter. Hintergrund der Vorlage ist, dass die Mitarbeitenden der Spitäler Schaffhausen künftig nicht mehr dem kantonalen Personalrecht unterstellt werden. Laut der Kommission erhalten die Spitäler mehr Flexibilität, wenn sie das Personal künftig privatrechtlich anstellen können. Der Kantonsrat wird nach den Sommerferien noch darüber entscheiden. Die Zirkusfamilie Gasser plant ein Comeback des Dinnerspektakels Clowns und Kalorien. Das berichten heute die Schaffhauser Nachrichten. Die Familie hatte früher in Neuhausen jahrelang ein Showprogramm mit akrobatischen Kunststücken gezeigt. Dazu gab es ein Dinner. Nach einem Brand im Jahr 2022 gab es allerdings keine Vorführungen mehr. Nun ist eine neue Show für das Jahr

0: 2027 geplant. Eine Beteiligung der Turmet AG an einem Spital im Kanton Zürich ist zu riskant. Dieser Meinung ist der Thurgauer SVP-Fraktionspräsident Hermann Ley. Gestern wurde bekannt, dass die Turmet AG, die dem Kanton Thurgau gehört, eine Beteiligung am Spital Wetzikon anstrebt. Dieses befindet sich seit knapp 2 Jahren in einer Nachlassstundung. Aufgrund der schlechten finanziellen Lage des Spitals sei eine Beteiligung ein zu großes Risiko. Das sagt Ley gegenüber Radio Monat.
1: Schuster bleibt bei deinen Leisten, heisst, wir machen nur da, wo wir können. Und so Geschichten im Ausland, respektive außerkantonal. Ich bin skeptisch bis zum Beweis des Gegenteils, bis wir etwas erklären, wieso das da nicht anders geht.
0: Der Thurgauer SVP-Politiker will, dass über die Beteiligung auf politischer Ebene diskutiert wird. Ley erhofft sich zudem, dass die Meinung des Kantonsparlaments berücksichtigt wird.
2: Es hat heute am Morgen kann es teils ein bisschen Regen geben. Im Verlauf des Tages sollte es dann mehrheitlich sonnig sein, bevor es dann im Verlauf des Nachmittags und gegen Abend auch wieder Regen oder Gewitter geben kann. Es bleibt warm, Temperaturen jetzt schon um die 17 bis 21 Grad im Sendegebiet. Höchstwert von etwa 32 Grad gibt es heute. Keine Störungsmeldung auf unserem Verkehrsradar. Wenn ihr irgendwo im Stau steckt, im Raum Schaffhausen oder näher Umgebung, dann sagt es uns doch bitte schnell auf gratis Verkehrshotline Nummer 0800 91 5 und dann 3x0. Und wenn es nichts zu melden gibt, dann wünschen wir weiterhin ganz eine gute und sichere. In dieser Woche scheint teils fleissig die Sonne, aber auch immer mal wieder Regen oder Gewitter steht auf dem Programm. Und gerade nach diesen teils sehr heißen Sommertagen, die wir bis jetzt hatten, freuen sich doch viele über eine Abkühlung. Nicht nur Menschen, sondern auch Natur und eben auch die Tierwelt. Gerade bei jungen Vögeln kann Hitze zu einem grossen Problem werden. Warum und wie ihr ganz einfach könnt mithelfen könnt, dass sich auch die Tiere können abkühlen können, das ist ein Thema da gerade in gut 7 Minuten. Am Mikrofon Samuel Peter. Ich wünsche ganz einen guten Start ins Sistema.

0: miteinander. Ganz genau 19 Minuten vor den 7 Hammers. Die, die eine Klimaanlage haben, die lassen die im Moment ziemlich sicher fleissig laufen. Andere gumpen das Wasser, um sich abkühlen. Auch wenn es in dieser Woche mit Regen oder Gewitter ein bisschen Abkühlung gibt. Und sagen wir, ein bisschen nass wird. Die Temperaturen sind trotzdem den Tag durch über 30 Grad. Wir Menschen können ja relativ gut der Hitze aus dem Weg gehen, wenn wir nicht irgendwie den prallen Sonne arbeiten müssen. Bei den Tieren sieht das schon ein bisschen anders aus. Vor allem bei Tieren, die nicht wie unsere Haustiere in einer kühlen Wohnung sein können oder von uns ständig überwacht werden, ob sie dann zu heiss haben. Zum Beispiel Vögel. Es gibt Vögel, die ihre Nester ja unter den Dächern von Gebäuden bauen. Das Problem dort ist, dass es in diesen Nestern bis zu 60 Grad heiß werden kann. Betroffen sind vor allem die jungen Mauersegler, sagt Livio Rey von der Vogelwarte Sempach.
1: Die Jungen, die gumpen dann schon aus dem Nest, weil sie einfach sich abkühlen wollen und heute noch nicht unbedingt fliegen. Die fallen am Boden und die sollte man unbedingt in eine Pflegestation bringen.
0: Die Jungvögel können ihre Körpertemperatur noch nicht regulieren und würden im Nest einen Hitzeschlag bekommen. Ausgewachsene Vögel wissen sich aber auch gut zu helfen. Ihren Tagesablauf haben sie an die Hitze angepasst. So gehen sie am kühlen Morgen oder am Abend gehen jagen. Generell sind Vögel hitzeresistenter als wir und ins Fliegen kommen sie auch gut zu Wasser, sagt Livio Rey.
1: Sie können eigentlich viel vom Flüssigkeitsbedarf über die Nahrung abdecken, plus sie haben halt recht einen festen Kot und verlieren dadurch wenig Flüssigkeit.
0: Und wenn das nicht langt, haben die Vögel sonst noch Tricks, um sich abkühlen. Apropos Kot.
1: Das sind so verschiedene Sachen. Eben Gestörche, die die Beine ankoten und das fühlen nachher ein bisschen. Vögel können ja hecheln, eigentlich wie die Hunde auch, um eben sich zu kühlen.
0: Wer helfen möchte, kann den Vögel ein Bad parat legen, beispielsweise eine Schüssel mit Wasser füllen und rausstellen. Wichtig sind da aber sicher einmal am Tag.

0: Pink weckt uns mit You and Your Hands hier auf Radio Muno. Tot dem Dienstagmorgen, genau 10 Minuten noch. Und dann ist es 7. Und jetzt gibt es ein paar Worte zum Start im Tag. In der Woche vor der 7. jeweils vom Pastoralraumleiter der katholischen Kirche am See und Rhein, Robert Weinbuch.
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2: Der Herr ist mein Hirte. Nichts wird mir fehlen. Er lässt mich lagern auf grünen Auen und führt mich zum Ruheplatz am Wasser. Mit diesen Worten beginnt Psalm 23, den ich hin und wieder bete, wenn ich einen Krankenbesuch mache. Manchmal betet der Kranke auswendig mit und matte Augen beginnen zu leuchten und zu strahlen. Beten hat eine positive Wirkung auf den Körper. Beten gibt Halt in schwierigen Situationen und vertreibt die Angst. Muss ich auch wandern in finsterer Schlucht? Ich fürchte kein Unheil, denn du bist bei mir. Psalm 23 kann mir die Gewissheit geben. Ich bin nicht allein. Gott ist bei mir, auch wenn mein Leben noch so dunkel ist. Hoffnungsgrüne Wiesen und lebendiges Wasser, Glück und Erfüllung, gelingendes Leben hält Gott für mich bereit. Vielleicht schon in diesem Leben, aber ganz sicher im nächsten.
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1: Am Mikrofon ist Martin Spinden. Die USA haben ihre Angriffe auf Ziele im Iran fortgesetzt. Gleichzeitig griff der Iran zwei Tanker der Vereinigten Arabischen Emirate in der Straße von Hormuz an. Dabei wurde ein indisches Besatzungsmitglied getötet, 8 weitere Menschen wurden verletzt. US-Präsident Donald Trump kündigte weitere Angriffe sowie eine neue Seeblockade gegen Schiffe mit Bezug zu iranischen Häfen an. Iranische Medien berichteten von Explosionen an mehreren Orten im Süden des Landes. Die Revolutionsgarden Irans erklärten, die angegriffenen Tanker hätten Warnungen ignoriert und ihre Navigationssysteme ausgeschaltet. Blockierte Fluchtwege, fehlender Brandschutz und möglicherweise unerlaubte Umbauten. Nach dem verheerenden Feuer mit Dutzenden Toten in einem Lokal in Bangkok haben Ermittler zahlreiche mögliche Sicherheitsmängel festgestellt. Derweil ist die Zahl der Toten nach Angaben der Zeitung Bangkok Post auf 32 gestiegen. Andere thailändische Medien sprachen unter Berufung auf die Behörden von 30 Toten. Mehr als 70 Menschen wurden verletzt, rund 20 davon schwer. Nach Angaben des thailändischen Innenministeriums war ein Fluchtweg an der Rückseite des Lokals durch einen Süßwarenstand blockiert. Ein weiterer Notausgang war zudem mit einem Schild «Nicht öffnen» gekennzeichnet. Das Geschäft des Flughafens Zürich hat im Juni nicht weiter zugelegt. Das Passagieraufkommen ist minimal zurückgegangen und die kommerziellen Aktivitäten blieben stabil. Im Juni wurden 2,92 Millionen Passagiere abgefertigt. Das sind 0,3% weniger als im Vorjahresmonat. Mit ein Grund sei, dass Pfingsten dieses Jahr nicht im Juni lag. Dabei stieg die Zahl der Passagiere aus Europa leicht an. Interkontinental wurde dagegen ein Rückgang um 3,7% verzeichnet. Unter den interkontinentalen Regionen sank der Anteil des Nahen Ostens erwartungsgemäß am deutlichsten. Und noch zum Sporttennis. Der Schweizer Dominik Stricker steht beim Swiss Open in Gstaad zum 4. Mal in den Achtelfinals. In der ersten Runde gelingt der Nummer 360 der Welt gegen den als Nummer 8 gesetzten Munar mit einem 6:2 und 6:4 Sieg ein Exploit. Und noch Fußball. Vize-Weltmeister Frankreich und Europameister Spanien ermitteln heute um 21 Uhr den ersten WM-Finalisten. Es ist das Duell zweier Top-Favoriten. Frankreich besticht im Turnier mit spektakulärem Offensivfußball, Spanien mit defensiver Stabilität.
2: 3 Minuten ab der 7. ist es. Jetzt gibt es noch News aus der Region in der Kurzfassung mit dem Jimmy Sauter.
3: Das Rheinau gilt ab sofort ein generelles Führverbot auf dem ganzen Gemeindegebiet. Das hat der Gemeinderat entschieden. Ein Verbot der Gemeinde geht weiter als ein Verbot vom Kanton Zürich. Der hat momentan nur für in Wäldern oder am Waldrand verboten. Die Schaffhauser-Sektion der Personalgewerkschaft VPD ist zufrieden mit dem neuen Vorschlag zu den künftigen Lohnregelungen bei den Spitälern Schaffhausen. Die Gesundheitskommission vom Schaffhauser Kantonsrat will, dass die tiefsten Löhne nicht gesenkt werden dürfen, und zwar unbefristet. Der Gewerkschafter Matthias Frick sagt jetzt, wenn es dabei bleibt, werde er die Auslagerung vom Personal unter Privatrecht nicht bekämpfen. Und Zirkusfamilie Gasser plant das Comeback von Clowns und Kalorien. Mehrere Jahre lang hat die Familie in Neuhausen ins Nacht serviert und parallel dazu Zirkusaufführungen gezeigt. Nach einem Brand im Jahr 2022 hat es die Show aber nicht mehr gegeben. Jetzt ist wieder eine Show fürs Jahr 2027 geplant.
2: Jetzt am Morgen teils noch ein bisschen Regen möglich. Der Tag tut einen Mix aus Sonne und Wolken. Gegen Abend kann es dann wieder mehr Regen und Gewitter geben. Bleibt warm. Temperaturen erreichen heute Tag den Höchstwert von um die 32 Grad. Und aktuell haben wir schon Wert um die 17 bis 21 Grad. Eine Meldung auftaucht auf unserem Verkehrsradar. Stockenden Verkehr gibt es auf der A4 Schaffhausen Richtung Winterthur zwischen Henkert und Winterthur Nord. Das wegen Verkehrsüberlastung. Das hat die einzige Meldung. Allen unterwegs wünschen wir ganz eine gute Reise ans Ziel. Radio Monat, Grossig Insel Rheinau macht aktuell gerade ihrem Namen wieder mal alle Ehre. Es läuft die Swiss International Music Academy, wo junge Musiktalente an ihren Fähigkeiten schleifen. Das schleift schon gut. Klassische Musik gibt es bei der Swiss International Music Academy bis am 19. Juli. Was für Teilnehmer der Reiz ist, an dieser Akademie mitzumachen und wie auch Auswärtige in Genuss von dieser Musik kommen, das ist ein ausführliches Thema. Geht in gut 7 Minuten da bei uns. Am Mikrofon der Samuel Peter. Ganz einen guten Morgen wünsche ich.
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Skandal im Sperrbezirk Spider Murphy Gang. Wo da über einen Skandal und eben auch über eine Telefonnummer singt. Und eben ganz spannend ist, dass es die Telefonnummer damals wirklich gegeben hat. Hat dann eine ältere Dame gehört zu München. Und nachdem das Lied rausgekommen ist und Hit geworden ist, haben ganz viele Fans und lustige Menschen dort pausenlos angerufen. Sie terrorisiert so, dass sie dann die legendäre Nummer hat müssen wechseln.

0: Wolfgang Amadeus Mozart, Antonio Vivaldi oder auch der Ludwig van Beethoven. Sie alle gehören zu den ganz grossen Namen, wenn es um klassische Musik geht. Vielleicht kommen jetzt dann aber in dieser Aufzählung noch ein paar neue Namen dazu. Aktuell werden auf der Musikinsel Rheinau Musiktalente über eine Woche lang intensiv gefördert in der Swiss International Music Academy. Unser Reporter Nicolas Valero war vor Ort, die Musiker besuchen, den Nico Bollinger fasst zusammen.
1: So tönt es aktuell praktisch nonstop auf der Musikinsel Rheinau. Von morgen früh bis zum Abendsport wird geübt, geübt und geübt. Bei der YAF Classics Swiss International Music Academy oder auch kurz SIMA. Mit professionellen Lehrern sollen fast 100 junge Musikerinnen und Musiker einfach üben, sagt der Medienverantwortliche von der Akademie, Andreas Weidmann.
2: Ich komme vor einer Woche hierher und habe dann jeden Tag eigentlich Einzelunterricht bei sehr guten Dozierenden. Das sind Dozenten aus der ganzen Welt. Neben dem Einzelunterricht gibt es auch Konzerte. Also jeden Tag gibt es irgendein internes Konzert. Also in dem Sinn schaut man schon, dass man da quasi wirklich Crème de la Crème von jungen Musikerinnen und Musikern bekommt.
1: Die Musikelite zu Rheinau, die ist aber gerade mal zwischen 13 und 25 Jahre alt. Dazu gehört auch die Schweizerin Emma Bischof. Seit 8 Jahren macht sie immer mit.
3: Mit 11 bin ich zum ersten Mal gekommen und eigentlich seitdem bin ich jedes Jahr wieder gekommen, weil es mir einfach unglaublich gefallen hat. Ich finde, es ist unglaublich speziell, diese 10 Tage. Man lernt neue Leute kennen und man macht den ganzen Tag Musik, man probt zusammen, man übt allein. Es ist mega speziell.
1: Es sind aber nicht nur Schweizerinnen und Schweizer, die mitmachen, sondern die Musiktalente kommen aus der ganzen Welt. So auch der liebe Jens. Er kommt aus Norddeutschland und schöpft Energie aus dieser speziellen Atmosphäre.
4: Man ist viel motivierter, wenn man so viele Leute um sich hat und gleichzeitig hat man auch eigentlich so einen Drang. Also man will jetzt nicht alleine jetzt einfach hier so sein und jetzt, ich sag mal, einfach nicht üben und sozusagen faulenzen, sondern man ist eigentlich, man hat so irgendwie einen Gruppendrang oder so. Man geht einfach ran, man ist motiviert, man macht es gerne und vor allem die Kammermusik macht auch so viel Spaß und das hat man zu Hause halt nicht.
1: Damit die Musikerinnen und Musiker auch nahtlos und ohne Probleme können üben, ist ein eigener Gigebauer vor Ort zum Helfen. Der Stefan von Bär schraubt hier an der Geige um, denn mit einem gut eingestellten Instrument spielt der Musiker gerade besser.
5: Der fühlt sich auf einmal wie ein Tänzer, der viel elastischere Muskeln hat und der einfach machen kann, was er will, wenn er es nur denkt, geschieht es, als dass er unheimlich viel arbeiten muss, was ihm gar nicht mehr bewusst ist, weil so begabte Leute oft intuitiv enorm viel ausgleichen, ohne dass es ihnen noch bewusst ist.
1: So proben die fast 100 Musikerinnen und Musiker jetzt eine Woche lang mit ihren Interessensgenossen aus der ganzen Welt. Und genau das machen die Swiss Music Academy, kurz SIMA, so speziell, findet der Medienverantwortliche Andreas Weidmann.
2: Das Besondere von der SIMA, auch für die Schweizer Teilnehmer, dass die Möglichkeit haben, mit Gleichgesinnten, mit Kolleginnen und Kollegen aus anderen Ländern zusammenzukommen, die zum Teil halt vom Niveau her schon ein bisschen höher sind, wenn man es aufs Alter anschaut. Und das ist eine erstklassige Möglichkeit, halt den Austausch. Das ist etwas vom Besonderen an dem, von der SIMA.
1: Nur bis am 19. Juli tönt es auf der Musikinsel Rheinau nach klassischer Musik. Dazu gibt es zum Abschluss noch ein grosses Gala-Konzert an der Zürcher Hochschule der Künste, wo ausgewählte Musikerinnen und Musiker von der Swiss International Music Academy zusammen mit dem Bodensee-Philharmonieorchester Konstanz ihr Talent zeigen können.

0: and Cold singt Katy Perry. Auch gerade per Zufall vor dem Gloff, der jetzt kommt. Katy Perry, Hot and Cold, heiß und kalt, passt zum heutigen Wetter. Also heiß. Es ist sehr warm, der Tag mit den Temperaturen. Aber eben auch eine Abkühlung kann es geben. Eine kolde Abkühlung in Form von Nass.
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0: Heute gibt es zum einen Sonne, kann aber auch Regen geben und ganz sicher gibt es eben auch wieder warme Temperaturen, Sarina Leuthold vom Meteotest.
2: Genau, also bereits jetzt am Vormittag kann es schon mal gut Schräge oder ein Gewitter geben, das vorbeizieht. Dann wird es vorübergehend eher wieder trocken und zum Teil recht sonnig sein, bevor es dann im Verlauf vom Nachmittag und am Abend wieder zu neuen Regengüssen und Gewitter kommt. Und eben Temperaturen, sie sind hoch, die Höchstwerte werden so um die 31 bis 32 Grad herum sein.
0: Teils sonnig, teils nass, das ist dann auch das Bild von morgen.
2: Definitiv, auch morgen ist es ein bisschen ein Hin und Her. Bereits am Vormittag ist es nicht ganz ausgeschlossen, dass da bei dieser wechselnden Bewölkung mal ein gutes Regen kommt. Verbreiteter muss man auch im Verlauf vom Nachmittag und am Abend wieder damit rechnen, dass da mal ein Gewitter vorbeizieht. Die können zum Teil kräftig sein, es kann viel Regen geben innerhalb von kurzer Zeit und auch der Wind kann zum Teil recht stark auffrischen. Die Temperatur geht ein Mühe zurück. Es ist so um die 27, 28 Grad, aber eben mit der ganzen Feuchtigkeit merkt man das dann vielleicht nicht ganz so stark.
0: Und auch die Restwoche geht es wettermässig in dem Stil weiter. Teils sonnig, teils nass und immer noch relativ warm.
2: Genau, der Donnerstag kommt dann eher wieder trocken daher, tagsüber, recht sonnig. Wahrscheinlich wird es da oben bis in die Nacht auf Freitag, dass da die ersten Regengüsse und Gewitter wieder aufkommen. Die Temperaturen sind wieder um die 30 Grad. Der Freitag oder Samstag sind dann nachher wirklich wechselhafte Kandidaten. Es ist wechselnd bewölkt, über den ganzen Tag verteilt kann es immer mal wieder ein gutes Reg oder ein Gewitter geben. Dazwischen mal trocknige Momente und sonnige Phasen durchaus möglich, bei rund 25 bis 27 Grad. Und auf Sonntag scheint es schon wieder mit dem trockenen Wetter weiterzugehen. Temperaturen bleiben aber eher so um die 25 Grad.
0: Wechselhaft ist das Wetter also teils sonnig, teils nass und dazu auch noch meistens warm, wie wir gehört haben, im Wetterausblick mit der Sarina Leutzold vom Meteotest.
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0: Lady Gaga mit Shape of a Woman hier auf Radio Monat. Jetzt 7:30 Uhr, die Musik macht Pause, es gibt Regionalnachrichten und die gibt es vom Jimmy Sauter.
1: In Beckingen gibt es am 2. September eine außerordentliche Gemeindeversammlung. Das teilt die Gemeinde mit. Die Stimmbevölkerung soll dann über einen Planungskredit für den Umbau der Sonne entscheiden. Hintergrund ist eine Petition aus der Bevölkerung. Im letzten November wurde der Gemeinderat beauftragt, einen Umbau anstatt eines Neubaus zu prüfen. Nun liegt ein erstes grobes Projekt zur Umbauvariante vor. Aktuell üben rund 100 der talentiertesten Nachwuchsmusikerinnen und Musiker der Welt auf der Musikinsel Rheinau, das im Rahmen der Youth Classic Swiss International Music Academy, kurz SIMA. Die 13- bis 25-jährigen Talente werden eine Woche lang von professionellen Lehrern geschult. Für die Ausbildungswoche bewerben sich jeweils rund 300 Musikerinnen und Musiker. Zum Abschluss der Woche gibt es ein Schlusskonzert. Das sagt der Medienverantwortliche der SIMA, Andreas Weidmann, gegenüber Radio Monat.
2: Am Sonntag 19. ist in Zürich an der ZHDK, der Hochschule für Kunst, gibt es ein Schlusskonzert, wo drei Ausgewählte dürfen als Solistin, Solist zusammen mit der Bodensee-Philharmonie auftreten. Das ist natürlich dann der Höhepunkt auch vom Ganzen.
1: Bereits unter der Woche gibt es in Rheinau zahlreiche Konzerte. Diese können kostenlos besucht werden. Eine Bachelorarbeit einer Absolventin der Pädagogischen Hochschule Schaffhausen ist zur besten Bachelorarbeit des Jahres ausgezeichnet worden. Das berichten heute die Schaffhauser Nachrichten. Konkret ging die Auszeichnung an Astrid Deckeler. Sie hat ein Bilderbuch für Kinder mit ADS entwickelt. Das Buch trägt den Titel «Lunas inneres Leuchten». Es handelt von einem Fabelwesen, das während des Unterrichts mit ihren Gedanken abschweift. Es soll den Lehrpersonen helfen, mit Kindern mit einem Aufmerksamkeitsdefizit ins Gespräch zu kommen. Ein Weißwein des Weinguts Lenz aus der Thurgauer Gemeinde Uesslingen kann neu in Flügen der Swiss bestellt werden. Das Weingut hat eine Ausschreibung der Schweizer Fluggesellschaft gewonnen. Das berichtet heute die Thurgauer Zeitung. Das Weingut hat zwei Verkostungsrunden überstanden. Nun hat die Swiss 9000 Flaschen des Weins Lenz Souvenir Gris bestellt.
0: Das Wetter aktuell geht recht grau geworden über Schaffhausen. Aber so kann es sein, jetzt im Verlauf der Morgenstunde, Vormittag, kann es einmal noch ein bisschen Regengewitter geben. Der Tag dauert dann mehrheitlich doch wieder eher sonnig, bevor es gegen Abend dann wieder in der Nacht auch Regen kann geben oder auch Gewitter. Also so ein bisschen Mix heute aus teils sonnigen Abschnitten, teils aber auch recht grau. Und warm bleibt es dazu. Aktuell haben wir schon Wert so um die 20, 21 Grad bis zu etwa 32 Grad gibt es heute. Einfach erste Meldung haben wir vorher gehabt, auf der A4, die ist nicht mehr drauf, sollte mehr oder weniger rundlaufen auf der Strasse im Radio Monat Sendegebiet. Ich wünsche euch noch unterwegs ganz eine gute und sichere Fahrt. Spätestens seit Facebook im Jahr 2004 losgelegt hat, ist Social Media weit um einen Begriff. Und mittlerweile teils schon fast eine Plage. Bei unseren Ländern

Nordkorea oder auch Russland sperren viele von diesen Social-Media-Plattformen. Gut, jetzt dort vielleicht nicht unbedingt einfach nur zum Volk schützen. Aber immer mehr Länder machen das eben genau wegen dem. So zum Beispiel Australien, sehr schon lange, sie haben die letztes Jahr ein offizielles Social-Media-Verbot eingeführt hat für unter 16-Jährige. Und jetzt will eben die EU nachziehen und den Zugang zu den sozialen Medien für Kinder einschränken. Was genau die Idee ist, das ist ein ausführliches Thema um die 10 vor 8. Zuerst geht es in unserer Geschichtsrubrik «Weisst noch zurück ins Jahr 1865, wo das erste Mal Menschen auf der Spitze vom Matterhorn gestanden sind. Eine Erstbesteigung, die nachher aber zu der ersten Tragödie im Alpinismus wird. Was genau passiert ist, das gibt es zusammengefasst gerade als nächstes. Am Mikrofon der Samuel Peter. Ganz einen guten Morgen wünsche ich.

0: Killers mit ihrem Human da zum Start in Zistig rein. Gerade ein bisschen grau geworden, hier über Schaffhausen, nochmal Nacht geworden. Kann gut sein, dass es noch ein bisschen regnen im Verlauf am heutigen Morgen. Der Tag tut dann wieder ein bisschen mehr Sonne und gegen Abend wieder Regen. Also der Schirm sicher vielleicht einmal heute sicherheitshalber mit. Nein. Schneller, höher, weiter. Das ist 1894 das vorgeschlagene Motto für die Olympischen Spiele. Aber es ist auch allgemein ein gutes Motto für die Menschheit. Obwohl der mit dem Höher auf dieser Welt ja eigentlich nicht mehr geht, sind ja die Menschen schon auf dem höchsten Berg der Welt gewesen. Heute vor genau 161 Jahren sind das erste Mal Menschen ganz oben auf dem bekanntesten Berg der Schweiz, dem Matterhorn. Ein Teil von dieser Gruppe hat den Heimweg aber nicht überlebt.
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0: Wie so oft in der Geschichte der Menschheit war es im Jahr 1865 ein Wetterrennen gewesen, wer der allererste Mensch ist ganz oben auf dem Matterhorn. In Zermatt treffen sich 7 Bergsteiger unter der Führung vom Engländer Edward Whymper. Er hat schon mehrere Anläufe genommen, das Matterhorn zu besteigen, ist aber immer wieder gescheitert. Das hat der Bergsteiger und Autor Stephen Venables in einer SRF-Doku erzählt.
6: Hier war ein sehr ernster junger Mann, der sich selbst ziemlich wichtig nahm. Ehrgeizig und extrem gut in Form. Um sich fit zu halten, lief er von einer Seite Londons zur anderen und schnurstracks aufs Land hinaus.
0: Das Matterhorn war der letzte unbezwungene 4000er von den Alpen. Das Wettrennen gewinnt der Engländer zwar mit seiner 7er Seilschaft. Alle erreichen die Spitze vom Matterhorn. Knapp 20 Minuten nach dem Erfolg kommt es aber zur Tragödie. Ein Seil reisst und 4 von den 7 Erstbesteiger stürzen ab und kommen dabei alle ums Leben. Der Otmar Krönig, selber ehemaliger Bergführer, erklärt in der SRF-Doc, dass Helfen in dem Moment fast unmöglich gewesen sein.
7: Dass der Taugwalder Vater gemeint hat,
8: dass Vater Taugwalder glaubte, er hätte sie halten können, wäre das Seil nicht gerissen. Das ist unmöglich. Wir haben an den Bergführerkursen Tests gemacht. Die Wucht, die sich entwickelt, wenn Leute fallen, ist enorm.
0: 3 von den abgestürzten Toten werden später geborgen. Von einem fehlt bis heute jede Spur. Der Engländer Edward Whymper schafft es also, den letzten unbezwungenen 4000er von den Alpen zu besteigen, was aber gleichzeitig auch die erste grosse Tragödie im Alpinismus wird. Heute, vor genau 161 Jahren, wo das erste Mal Menschen auf dem Matterhorn waren und ein Teil davon auch nie mehr lebendig oben runtergekommen ist.

0: Pfeiffer, Song of My Life.
1: Song of My Life.
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3: Der Song, der erinnert mich immer an meine Trainingseinheiten zu Hause.
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8: Ich bin Fabian und mein Song of My Life ist das Beste vom Sido, weil mir der immer gute Laune macht.

0: Das ist Musik vom Sido, von Paul, damit der Echo nochmal heisst. Beste Zeiten, Song aussucht von der Fabienne, Radiomonitorin. Und das ist mir noch ganz einfacher Grund. Der Song gibt ihr eine gute Laune. Hoffen wir doch, gerade jetzt, wo das Regenwetter eingesetzt hat, dass sie den Song auch gehört hat an dem Dienstagmorgen. 10 Minuten noch geht's, genau, dann ist es 8. Viele Medien auf der Welt verbreiten nicht nur Nachrichten, sondern je länger, je mehr gibt es immer wieder Artikel über irgendwelche Menschen, die im Internet teils richtig doofe Meinungen oder auch Lebenstipps verteilen, die sogenannten Influencer. Klar, nicht alles, nicht alle erzählen Gugus, versteht mich nicht falsch, aber leider doch schon eine Mehrheit, weil Inhalt halt vielfach wichtiger ist, weil Inhalt weniger wichtig ist als Reichweite. So. Kein Wunder, wehren sich immer mehr Länder gegen den Einfluss von den sozialen Medien auf die jungen Menschen. Gibt es seit dem letzten Dezember in Australien im ganzen Land ein Social-Media-Verbot für unter 16-Jährige und immer mehr Länder ziehen nach und auch die EU beschäftigen sich jetzt damit. So empfehlen Experten im Auftrag von der EU-Kommissionspräsidentin Ursula von der Leyen den Zugang zu Social-Media für Kinder unter 13 in allen Mitgliedsländern zu beschränken. Und was das genau bedeutet, das erfahren wir jetzt direkt aus Brüssel. Von dort berichtet Dieter Ebeling für die deutsche Presseagentur. Dieter, was empfehlen da die Experten dann genauer?
1: Also die Experten sagen, keine Social Media für Kinder unter 2 Jahren. In der Altersgruppe bis 13 sagen sie ja, aber nur in Begleitung von Eltern oder Lehrern und auch zeitlich begrenzt. Und dann bei Jugendlichen bis zu 18 immer mehr Zugang zu Plattformen, die vorher aber nachweisen müssen, dass sie für Jugendliche geeignet sind. Also Alterskontrollen werden kommen. Das sollen die Plattformen hinbekommen, die Einhaltung der schon bestehenden eigenen Altersgrenzen tatsächlich überwachen sollen.
0: Also verschiedene Ideen sind um, je nach Alter, ein Social-Media-Verbot für unter 2-Jährige, dass es das überhaupt braucht, ist dann so ein bisschen komisch. Was bedeutet die Empfehlungen dann genau? Wie geht das jetzt weiter?
1: Entscheidend wird sein, was die Kommission nach der Sommerpause vorschlägt. Aber Präsidentin von der Leyen, die sagte schon, dass sie diese Expertenmeinung sehr gut findet. Die nationalen Regierungen werden sich in ihrer Gesetzgebung vermutlich an den einheitlichen EU-Regeln orientieren. Das macht ja auch Sinn, denn nur die EU kann gegenüber den Plattformen die Einhaltung von Vorschriften verlangen. Ob und wie das technisch funktionieren soll, ist noch völlig unklar.
0: Das Dieter Ebeling, direkt aus Brüssel, über die EU, die sich aktuell also mit dem Social Media beschäftigt, wofür unter 13-Jährige soll beschränkt werden. Wie genau das soll passieren, das ist noch unklar. Ob die Schweiz dann mit dem Brüssel-Effekt da mehr oder weniger automatisch mitzieht, auch das wird die Zukunft zeigen.

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1: Am Mikrofon ist Martin Spinden. Der gewaltige Ebola-Ausbruch in der Demokratischen Republik Kongo könnte nach Ansicht eines Experten bis ins kommende Jahr andauern. Angesichts der grossen Zahl an Infizierten rechnet der Amsterdamer Topmediziner Martin Grobusch mit einer so langen Dauer des Ausbruchs. Zuletzt waren 1926 Fälle im Labor bestätigt worden. Ebola ist eine lebensbedrohliche Krankheit. Das Virus wird durch Körperkontakt und Kontakt mit Körperflüssigkeiten übertragen. Der aktuelle Ausbruch in der Demokratischen Republik Kongo ist besonders schwer einzudämmen, auch weil es für den Ebola-Erreger bislang weder einen Impfstoff noch eine spezielle Therapie gibt. An einer Impfung wird allerdings gearbeitet. Die südkoreanische Regierung hat im Zuge der anhaltenden hohen KI-Nachfrage ihre Wachstumsprognose für dieses Jahr auf 3% angehoben. Das wäre der höchste Anstieg des Bruttoinlandproduktes seit 5 Jahren. Laut Südkoreas Vize-Finanzminister beruht der Optimismus der Regierung vor allem auf der boomenden Halbleiterbranche, eine Schlüsselindustrie der südkoreanischen Volkswirtschaft. Das Unternehmen Samsung Electronics ist weltweit Marktführer im Bereich Speicherchips. Die USA haben ihre Angriffe auf Ziele im Iran fortgesetzt. Gleichzeitig griff der Iran 2 Tanker der Vereinigten Arabischen Emirate in der Straße von Hormuz an. Dabei wurde ein indisches Besatzungsmitglied getötet, 8 weitere Menschen wurden verletzt. US-Präsident Donald Trump kündigte weitere Angriffe sowie eine neue Seeblockade gegen Schiffe mit Bezug zu iranischen Häfen an. Iranische Medien berichteten von Explosionen an mehreren Orten im Süden des Landes. Die Revolutionsgarden Irans erklärten, die angegriffenen Tanker hätten Warnungen ignoriert und ihre Navigationssysteme ausgeschaltet. Blockierte Fluchtwege, fehlender Brandschutz und möglicherweise unerlaubte Umbauten. Nach dem verheerenden Feuer mit Dutzenden Toten in einem Lokal in Bangkok haben Ermittler zahlreiche mögliche Sicherheitsmängel festgestellt. Derweil ist die Zahl der Toten nach Angaben der Zeitung Bangkok Post auf 32 gestiegen. Andere thailändische Medien sprachen unter Berufung auf die Behörden von 30 Toten. Mehr als 70 Menschen wurden verletzt, rund 20 davon schwer. Nach Angaben des thailändischen Innenministeriums war ein Fluchtweg an der Rückseite des Lokals durch einen Süßwarenstand blockiert. Ein weiterer Notausgang war zudem mit einem Schild «Nicht öffnen» gekennzeichnet.
2: 8:03 ist es. Jetzt gibt es die News aus der Region in der Kurzfassung und die gibt es vom Jimmy Sauter.
3: In Peking gibt es am 2. September eine außerordentliche Gemeindeversammlung. Die Stimmbevölkerung muss dann über einen Planungskredit für den Umbau der Sonne entscheiden. Im letzten November ist der Gemeinderat beauftragt worden, ein Umbauprojekt auszuarbeiten. Jetzt liegt ein erster grober Entwurf vor. In Rheinau gilt ab sofort ein generelles Feuerverbot auf dem ganzen Gemeindegebiet. Das hat der Gemeinderat entschieden. Ein Verbot der Gemeinde geht weiter als ein Verbot vom Kanton Zürich. Der hat momentan nur für in Wäldern oder am Waldrand verboten. Und Zirkusfamilie Gasser plant das Comeback von Clowns und Kalorien. Mehrere Jahre lang hat die Familie in Neuhausen nachts serviert und parallel dazu Zirkusaufführungen gezeigt. Nach einem Brand im Jahr 2022 hat es diese Show aber nicht mehr gegeben. Jetzt ist wieder eine Show für das Jahr 2027 geplant.
2: Das ist aktuell gerade recht grau über Schaffhausen. Auch Regenwetter hat es gegeben, aber es hat schon wieder aufgehört. Und es kann ab und zu noch ein bisschen Regen geben jetzt in den Morgenstunden. Der Tag dauert dann wahrscheinlich eher sonnig und trocken und gegen Abend dann und in der Nacht davor auch wieder mehr Regen und Gewitter auf dem Programm. Also so ein Mix, ein Hin und Her heute. Aktuell gerade in der Regenphase, die Sonne kommt aber noch ein bisschen führen. Und auch die Temperaturen gehen dann noch ein bisschen aufwärts, bis zu etwa 32 Grad gibt es heute. Und aktuell haben wir schon Wert so um die 20 Grad. Keine Meldungen auf unserem Verkehrsradar. Mehr oder weniger sollte es rundlaufen. Allen, die unterwegs sind, wünschen wir, dass es so bleibt. Und ganz eine gute Fahrt, das Team. Als Nachkommen von einer der erfolgreichsten Personen, die je auf dem Planet gelebt hat, könnte man meinen, hat man ausgesorgt. Gut, der amerikanische Musiker, der Navarone Garibaldi, der ist nicht direkt der Sohn von King Elvis Presley, aber immerhin der Sohn von der Ex-Frau von Elvis. Und offiziell ist der Herr Musiker, logisch, aber anscheinend läuft es ihm nicht so gut. So will der Stiefsohn von Elvis eine Firma gründen und sammelt darum Geld via Internet, was für Kritik sorgt. Unter anderem sagen die Stimmen, er sollte doch lieber seine reiche Mami fragen. Aber lustige Geschichte erst, wenn man weiss, was er genau möchte machen. Und zwar geht es darum, dass er total $5,500 braucht. Mit dem will er einen Pizzaofen kaufen und organisch und günstige Pizzas in seinem Garten anbieten. So tönt sein Aufruf auf Instagram.
4: We're doing it. We're getting a pizza place. We're getting a pizza oven. I need you guys' support to buy this oven. Please check out the link on my GoFundMe and let's make some pizza.
2: Er brauche unbedingt Unterstützung. Let's go make some pizza, sagt er. Die grosse Marktlücke Pizza im eigenen Garten verkaufen. Da würde ich als reiche Mutter dem Sohn, glaub, auch kein Geld geben. Vor allem kann ich mir gut vorstellen, ist die nächste gute Idee bei dem Herr auch nicht allzu weit weg. Dann lieber den Stiefvater hören, den King persönlich, am Mikrofon. Das ist der Samuel Peter. Guten Morgen.
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0: Konter Schaffhausen schon mal wegen einer Verletzung oder Krankheit hat müssen ins Spital. Der ist in der Regel bei den Spitälern Schaffhausen gelandet. Im Thurgau ist für die Gesundheitseinrichtungen im Kanton Thurmed AG zuständig. Die will jetzt aber ihren Zuständigkeitsbereich bis in den Kanton Zürich ausbreiten. Zu Witzigen will sie sich im Spital beteiligen. Weil Thurmed AG zu 100% dem Kanton gehört, hat das auch Auswirkungen auf das ganze Thurgau. Der Nico Bollinger hat darum bei verschiedensten Fraktionen zu dem Vorhaben Reaktionen eingeholt.
1: Seit 2 Jahren steht das Spital zu Witzigen nicht mehr auf eigenen Beinen und ist in einer Nachlassstundung. Und sucht jetzt krampfhaft nach Geldern oder Investoren. Der Kanton Zürich will das aber nicht unterstützen. Und da kommt jetzt Thurmed AG ins Spiel. Sie will sich strategisch daran beteiligen. Auch wenn es nicht im Thurgau liegt. Für den FDP-Fraktionspräsident und Mitglied der Finanzkommission, Thomas Loy, ein gutes Vorhaben.
2: Das ist eine interessante Möglichkeit, die Thurmed hier prüft. Und zwar darum, weil Thurmed Gruppe positiv unterwegs ist, weil sie ihre Arbeit im Griff hat und weil sie so eine Möglichkeit hat, sich auch außerhalb vom Kanton mit ihren Dienstleistungen zu behaupten.
1: Er hat von dem Vorhaben auch schon vorab gehört, weil Thurmed AG zu 100% im Kanton Thurgau gehört. Heute haben aber über einen Artikel in der Thurgauer Zeitung auch die restlichen Fraktionen davon erfahren. Und Barbara Dettwiler von der SP-Fraktion sieht bei dem Zusammenschluss auch Vorteile.
3: Heutzutage muss man Synergien nutzen, auch im Gesundheitswesen. Sonst wird die Teuerung steigt permanent, oder? Wir klagen immer über höhere Gesundheitskosten. Ich glaube, die Zeiten sind vorbei, wo halt überall ein Spital gerade direkt vor der Haustür ist. Und darum, ich kann verstehen, dass man sagt, ja, man will weitere Geschäftsfelder eröffnen, oder?
1: Dazu könnte mit einem zusätzlichen Spital bei der Thurmed AG auch der Umsatz gesteigert werden, wenn es mit der Beteiligung würde klappen. Das sieht der Präsident von der SVP-Fraktion, der Hermann Ley, aber skeptisch. Aus seiner Sicht könnte sich Thurmed AG mit dem Vorhaben übernehmen.
4: Die Frage bei den öffentlichen Gesundheitswesen, der Auftrag ist, viel Geld zu verdienen, weil es nicht einfach darum geht, eine gute Grundversorgung sicherstellen. Also sagen wir mal, wenn man es besser machen kann als die dort, dann spricht ja da nichts dagegen. Aber man muss das wirklich genau anschauen und ganz gut, wer hält man sich da auf.
1: Wenn es nicht klappt, könnte auch Auswirkungen auf die Thurgauer Finanzen haben. Der Kanton ist 100% Eigentümer von der Thurmed AG und kommt rund 5 Millionen Franken Dividende im Jahr über. Aus Sicht von Thomas Loy von der FDP gäbe es da aber keinen Grund zur Sorge.
2: Ich glaube, man verzichtet auf nichts, oder? Die strategische Investition hat nichts mit der zukünftigen Dividendenausschüttung zu tun. Kann höchstens ein Beitrag sein, dass es noch besser läuft oder falls auch mal ein bisschen weniger gut. Aber das Ziel muss sein, dass es besser läuft. Und darum, glaube ich, ist die Dividende an sich ist nicht aktuell durch so einen einzelnen Entscheid sofort gefährdet.
1: Dass Thurmed AG ins Spital Zwitzigen einsteigt, ist aber noch nicht in Stein gemeißelt. Es gibt noch einen anderen Bewerber für das Projekt und auch der Thurgauer Regierungsrat müsste seinen Segen geben. Der Entscheid darf nicht überstürzt werden, laut dem SVP-Fraktionspräsident Hermann Ley.
4: Ja, der Eigentümer, der muss das wirklich ganz genau anschauen, das ist ein strategischer Entscheid, oder? Und vielleicht muss man auch das Parlament einbeziehen, bevor man da sagt, jetzt geht es da los. Ja, da muss man wirklich genau anschauen.
1: Bis so ein definitiver Entscheid gefällt wird, geht sicher noch einen Moment. Im Herbst soll entschieden werden, welches Unternehmen neu soll für das Spital Zwitzigen zuständig sein soll.

0: Festheben ist angesagt, in der Region Schaffhausen, unter anderem Gewitterwarnung bekommen von Google auf unser Handy. Und aktuell eben durch Actionwetter voraussen, geht der Blick voraussen, ab und zu blitzt es aktuell, geht fleissig am Regnen über Schaffhausen. Eben nicht nur die Natur freut, es gibt so eine Abkühlung und es ist nur ein Teil vom heutigen Wetter, der Regen. Es sollte im Verlauf des Tages dann auch noch ein bisschen Sonne geben, bevor es dann eben wieder kehrt.
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0: Heute Morgen um 6 Uhr, wo die Morgen schon losgegangen ist, hat es nicht wirklich gross nach Regen ausgesehen, einfach ein bisschen bewölkt. Dann plötzlich sind Wolken aufgezogen und aktuell ist es eben am Regnen. Das sollte nicht den ganzen Tag so sein, hat uns Sarina Leuthold vom Meteotest heute Morgen erzählt.
2: Bereits jetzt am Vormittag kann es schon mal gut Regen oder ein Gewitter geben, das vorbeizieht. Dann wird es vorübergehend eher wieder trocken und zum Teil recht sonnig sein, bevor es dann im Verlauf vom Nachmittag und am Abend wieder zu neuen Regengüssen und Gewitter kommt. Und eben die Temperaturen, die sind hoch. Die Höchstwerte werden so um die 31 bis 32 Grad herum sein.
0: Am Morgen gibt es dann teils sonniges Wetter, aber wahrscheinlich im Verlauf dann vom Tag noch ein bisschen mehr Regen als heute.
2: Auch morgen ist es ein bisschen ein Hin und Her. Bereits am Vormittag ist es nicht ganz ausgeschlossen, dass da bei dieser wechselnden Bewölkung mal ein guter Regen kommt. Verbreiteter muss man dann im Verlauf vom Nachmittag und am Abend wieder damit rechnen, dass da mal das Gewitter vorbeizieht. Die können zum Teil kräftig sein, es kann viel Regen geben innerhalb von kurzer Zeit und auch der Wind kann zum Teil recht stark auffrischen. Die Temperatur geht ein Mühe zurück. Es ist so um die 27, 28 Grad, aber eben mit der ganzen Feuchtigkeit merkt man das dann vielleicht nicht ganz so stark.
0: Und auch die ganze Restwoche geht es dann in dem Stil weiter, teils sonnig, teils nass und eben auch noch immer noch relativ warm.
2: Der Donnerstag kommt dann eher wieder trocken daher, tagsüber, recht sonnig. Wahrscheinlich wird es da oben bis in die Nacht auf Freitag, dass da die ersten Regengüsse und Gewitter wieder aufkommen. Die Temperaturen sind wieder um die 30 Grad. Der Freitag oder Samstag sind dann nachher wirklich wechselhafte Kandidaten. Das ist wechselnd bewölkt. Über den ganzen Tag verteilt kann es immer mal wieder ein Gutschreck oder ein Gewitter geben. Dazwischen mal trocknige Momente und sonnige Phasen durchaus möglich bei rund 25 bis 27 Grad. Und auf den Sonntag scheint es dann schon wieder mit dem trockenen Wetter weiterzugehen. Temperaturen bleiben aber eher so um die 25 Grad.
0: Also wechselhaft ist das Wetter aktuell. Im Moment geht nass im Verlauf des Tages dann doch recht sonnig, bevor es gegen Abend wieder nass wird. Und auch die Restwoche immer mal wieder nass und sonnig hin und her, wie wir gehört haben im Ausblick mit der Sarina Leuthold vom Meteotest.
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0: Madonna mit «The Power of Goodbye» da auf Radio Munot. 8:30 ist es jetzt. Das heisst, es gibt Regionalnachrichten und die gibt es vom Jimmy Sauter.
1: In Beckingen gibt es am 2. September eine außerordentliche Gemeindeversammlung. Das teilt die Gemeinde mit. Die Stimmbevölkerung soll dann über einen Planungskredit für den Umbau der Sonne entscheiden. Hintergrund ist eine Petition aus der Bevölkerung. Im letzten November wurde der Gemeinderat beauftragt, einen Umbau anstatt eines Neubaus zu prüfen. Nun liegt ein erstes grobes Projekt zur Umbauvariante vor. Aktuell üben rund 100 der talentiertesten Nachwuchsmusikerinnen und Musiker der Welt auf der Musikinsel Rheinau, das im Rahmen der Youth Classic Swiss International Music Academy, kurz SIMA. Die 13- bis 25-jährigen Talente werden eine Woche lang von professionellen Lehrern geschult. Für die Ausbildungswoche bewerben sich jeweils rund 300 Musikerinnen und Musiker. Zum Abschluss der Woche gibt es ein Schlusskonzert. Das sagt der Medienverantwortliche der SIMA, Andreas Weidmann, gegenüber Radio Munot.
2: Am Sonntag 19. ist in Zürich an der ZHDK, der Hochschule für Kunst, gibt es ein Schlusskonzert, wo 3 Ausgewählte dürfen als Solistin, Solist zusammen mit der Bodensee-Philharmonie auftreten. Das ist natürlich dann der Höhepunkt auch vom Ganzen.
1: Bereits unter der Woche gibt es in Rheinau zahlreiche Konzerte. Diese können kostenlos besucht werden. Die Schaffhauser Sektion der Personalgewerkschaft VPRD ist zufrieden mit dem neuen Vorschlag, wie viel die Angestellten der Spitäler Schaffhausen künftig verdienen sollen. Die Gesundheitskommission des Schaffhauser Kantonsrats ist der Ansicht, dass die Löhne jener Angestellten, die am wenigsten verdienen, nicht gekürzt werden sollen. Der neue Vorschlag der Kommission wurde Ende der letzten Woche bekannt gegeben. Gewerkschafter Matthias Frick kündigt nun an, wenn die Vorlage nicht mehr verändert wird, werde er sie nicht bekämpfen. Das berichtet die Schaffhauser AZ in ihrem aktuellen Newsletter. Hintergrund der Vorlage ist, dass die Mitarbeitenden der Spitäler künftig nicht mehr dem kantonalen Personalrecht unterstellt werden. Laut der Kommission erhalten die Spitäler mehr Flexibilität, wenn sie das Personal künftig privatrechtlich anstellen können. Der Kantonsrat wird nach den Sommerferien noch darüber entscheiden. Eine Beteiligung der Turmed AG an einem Spital im Kanton Zürich ist zu riskant. Dieser Meinung ist der Thurgauer SVP-Fraktionspräsident Hermann Ley. Gestern wurde bekannt, dass die Turmed AG, die dem Kanton Thurgau gehört, eine Beteiligung am Spital Wetzikon anstrebt. Dieses befindet sich seit knapp 2 Jahren in einer Nachlassstundung. Aufgrund der schlechten finanziellen Lage des Spitals sei eine Beteiligung ein zu großes Risiko. Das sagt Clay gegenüber Radio Munot.
3: Schuster bleibt bei deinen Leisten, heisst, wir machen nur da, wo wir können, oder so Geschichten, Juserkantonal. Ich bin skeptisch bis zum Beweis des Gegenteils, bis wir etwas erklären, wieso das da nicht anders geht.
1: Der Thurgauer SVP-Politiker will, dass über die Beteiligung auf politischer Ebene diskutiert wird. Ley erhofft sich zudem, dass die Meinung des Kantonsparlaments berücksichtigt wird.
0: Satter, das hat sich wieder beruhigt in der letzten halben Stunde. Doch da es intensiv schnell geregnet über Schaffhausen, jetzt hat es schon wieder Lücken in den Wolken. Und so ist es eben heute. Am Morgen, da ist ein bisschen nass möglich. Der Tag durch sollte es doch recht sonnig sein, bevor es dann gegen Abend und in der Nacht auf morgen wieder Regen und Gewitter gibt. Also, das ist ein bisschen Hin und Her heute. Dazu auch noch warme Temperaturen. Aktuell haben wir Wert um die 20 Grad. Höchstwert von etwa 32 gibt es heute. Oben Verkehrsradar, habe ich gerade gesehen, vor wieder eine auftaucht. Die A4, Schaffhausen Richtung Winterthur ist getroffen. Zwischen Henkert und Winterthur Nord, da geht es aktuell stoppen.

wir auf eine kleine Reise durch Geschichte, und zwar von einer der bekanntesten Schweizer Bands überhaupt, Yellow. Wir hören rein in die allerersten Versuche bis hin zu den grossen Klassikern, die weltweit Kultstatus erreicht haben. Mehr zu der erfolgreichen Geschichte von Yellow und natürlich auch der neueste Yellow-Song. Den gibt es da bei uns in der Schweizer Musikrubrik. Schweizer Musikrubrik Swissmade. Gerade in ein paar Minuten. Rein gehen wir in die neue Halbstunde mit Musik von den Toten Hosen. Nur nach vorn und am Mikrofon. Das ist Samuel Peter.

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Miley Cyrus mit Voyage, Voyage, Musik aus dem 89 hier bei Radio Monat gehört. Und wir bleiben eben gerade in dem Jahr, respektive im, ja, schon Ende 70er Jahre geht es jetzt eigentlich los. Eine Band, die man erkennt nach wenigen Sekunden. Das gibt es immer mal wieder. Und das ist definitiv bei dieser Band, wo jetzt das Thema ist, der Fall. Gehört man bei dem Duo aus Zürich, wo Ende der 70er Jahre eben angefangen hat, Musik zu machen und mittlerweile weltweit bekannt ist. Jetzt gibt es neue Musik von dem legendären Duo von Yellow. Ein kleines Land mit grosser Musik. Das ist Swiss Made. Gegründet worden ist Yellow von Boris Blank und Carlos Peronz Zürich. Sie haben sich in einem Autotestlabor getroffen, dort ein Motorgeräusch aufgenommen, die Geräusche zu Songs verarbeitet. Und auf der Suche nach einer passenden Begleitstimme ist dann der Dieter Meier dazugekommen. Im 83 ist der Carlos ausgestiegen und du, Blank, Meier sind ab dort Yellow. Der Boris, der Geräusche sammelt und Beats baut, und der Dieter Meier, der mit seiner markanten Stimme den Songs einen ganz eigenen Charakter gibt. Die Idee war ja nie, normale Popmusik in dem Sinn zu machen. Yellow wollte Musik machen, die Bilder im Kopf auslöst. So hat es am Anfang getönt, einfach andere Musik halt. In den 80er Jahren haben sie Yellow so richtig losgelegt, schnell ist die Band über die Schweiz aus bekannt worden und plötzlich laufen ihre Songs in Film, Fernsehen und Werbespots auf der ganzen Welt. Einer der grössten Klassiker ist Oh Yeah, ein Song, den sicher viele kennen, aber wahrscheinlich ein paar nicht wissen, dass der vom Schweizer Duo kommt. Die Stimme gehört dem Dieter Meier. Genau. Und etwa auch so ein gleicher Bekanntheitsgrad, würde ich sagen, ist ein Song, wo man auch immer mal wieder hört als Hintergrundmusik, wenn es um Rennen geht. Fühlt man sich doch gerade an der Rennstrecke beim Song The Race. Auch das ist Yellow-Musik. Und was spannend an Yellow ist, finde ich, die haben sich über die Jahrzehnte weiterentwickelt, ohne dass sie ihren Stil verlieren. Man hört irgendwie meistens schnell, dass es Yellow-Musik ist, egal ob jetzt ein Song aus den 80er oder aus dem Heute. Und so sind Yellow eben tatsächlich auch heute immer noch aktiv. Auch wenn der Boris Blank und mittlerweile 74 ist und der Dieter Meier 81. Also aktiv. Aber offiziell habe ich nichts gesehen von Auftritt, aber neue Musik gibt es auf jeden Fall jetzt da bei uns. Typische Yellow Sound, wo die beiden eben auch zeigen, dass sie nach über 40 Jahren Bandgeschichte, dass ihre Kreativität kein Ablaufdatum hat. Lange Rede, kurzer Sinn, da ist das Schweizer Duo von Yellow mit ihrem neuesten Song «Around the Sun».

0: ganz neue Musik von einem ganz alten Duo, ich will sagen, nein, ein legendäres Duo, das in den 70er, 80er Jahren angefangen hat. Yellow sind das gewesen, Around the Sun, unsere heutige Swiss Mate. Und Swiss ist wahrscheinlich unterwegs, ich weiß gar nicht, ob es ein Swiss-Flüger ist, aber im Moment ist die Swiss Football National Mannschaft, die Schweizer Fußballnationalmannschaft, unterwegs im Flüger, sollten um die Viertel ab 10 in Zürich landen und er ist auf das Kloten und dann geht es eben auf Zürich in die Hauptstadt zum Turbinenplatz. Dort ist heute ab 12 Uhr ein grosser Empfang von der Schweizer Nationalmannschaft. Genau 100 Menschen sind durch von der diesjährigen Fußball-WM und der viertletzte der Match, den gibt es heute Abend. Am 9. ist Abpfiff zum ersten WM-Halbfinale zwischen dem Vize-Weltmeister Frankreich und dem Europameister Spanien. Beides Top-Teams, die schon vor der WM heisse Anwärter für den Titel waren. Wer von denen hat die bessere Chance? Erfahren wir jetzt vom Sportexperten Thomas Thonfeld von der Deutschen Presseagentur. Thomas, beide Teams könnten den Titel holen. Spanien gegen Frankreich, kann man dann überhaupt von einem Favorit reden?
1: Also als Favoriten würde ich hier jetzt keinen bezeichnen. Die Franzosen bestechen ja vor allem durch ihre Offensive und durch Superstürme. Kylian Mbappé, der ja mit bisher 8 Toren gemeinsam mit Messi die WM-Torschützenliste anführt. Bei Spanien sind es vor allem die stabile Defensive und Organisator Rodri im Mittelfeld, die die Mannschaft auszeichnen. Also beide Teams haben unterschiedliche Stärken und beide haben das Zeug ins Endspiel zu kommen. Vor 2 Jahren im EM-Halbfinale in München siegten übrigens die Spanier mit 2:1.
0: Also wird ganz sicher ein spannendes Spiel gehen heute Abend, also ziemlich sicher. Beides Top-Teams. Was könnte der Unterschied machen heute?
1: Also Frankreichs Topstar Mbappé, der hat natürlich auf jeden Fall das Zeug dazu, dieses Spiel zu entscheiden. Allerdings hat er mit der spanischen Abwehr das bisher stärkste Bollwerk bei dieser WM gegen sich. Und es gibt ja die alte, aber bewährte Fußballweisheit, Spiele gewinnt man vorne, aber Titel gewinnt man hinten. Also mit einer stabilen Defensive als Grundlage. Spanien hat sich seit dem missglückten 0:0 Auftakt gegen Außenseiter Kap Verde immer weiter gesteigert. Und sie haben natürlich das Format, auch die französische Top-Offensive zu stoppen. Aber ob es wirklich klappt, ich bin gespannt.
0: Der Thomas Thonfeld mit dem Blick führen auf die erste WM-Halbfinale heute Abend. Und apropos spanische Defensive. Die Spanier, die haben an der ganzen WM erst ein einziges Goal kassiert. Und das haben wir erst gerade beim letzten Spiel im Viertelfinale gegen Belgien 2:1. Gut möglich, dass es heute Abend einen spannenden Kampf gibt. Und wer da nicht möchte, den Match alleine schauen. Und vielleicht auch schon ein bisschen sehnsüchtig ist, ist die WM gleich vorbei. 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Das ist der Schlusspunkt von der heutigen Morgenshow. Weiter geht's da nach den 9 Nachrichten mit unserem Musikmix, der Musikbox und ab dem 11 Uhr die Mittagsshow mit der Soraya Weber. Am Mikrofon war. Bis dahin ist der Samuel Peter. Ich bedanke mich fürs Zuhören, wünsche weiterhin ganz gute Unterhaltung und ganz einen guten Rest von dem Dienstag.

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1: Am Mikrofon ist Martin Spinden. Die Wettbewerbskommission WEKO prüft Google wegen der Abschaffung des Choice Screen in der Schweiz. Dadurch wird bei neuen Android-Geräten Google Search standardmäßig als Suchmaschine festgelegt, ohne Auswahlmöglichkeit. In der EU bleibt diese Funktion bestehen. Die WEKO will abklären, ob dadurch der Wettbewerb unzulässig eingeschränkt wird, indem konkurrierende Suchmaschinen benachteiligt werden. Im ersten Halbjahr 2026 registrierte die Beratungsstelle für Unfallverhütung in der Landwirtschaft 10 tödliche Unfälle, 5 weniger als im Vorjahreszeitraum. 7 Unfälle ereignen sich bei landwirtschaftlichen Arbeiten, darunter 3 Traktor- oder Transporterumstürze. Weitere Todesfälle standen mit Maschinen, einem Baumstamm, Güllegasen oder einem Stier in Zusammenhang. 3 weitere Personen kamen bei Kollisionen mit landwirtschaftlichen Fahrzeugen ums Leben. Die Beratungsstelle für Unfall kritisiert, dass Risiken im Arbeitsalltag häufig unterschätzt oder bewusst in Kauf genommen würden. Mit der neuen Kampagne «Risiko runter» soll die Arbeitssicherheit in der Landwirtschaft verbessert werden. Bei einem gross angelegten Einsatz gegen die Mafia sind in der süditalienischen Stadt Reggio Calabria 79 Menschen festgenommen worden. Gegen 73 Verdächtige wurde Untersuchungshaft angeordnet. 6 weitere kamen unter Hausarrest, wie die Staatsanwaltschaft mitteilte. Die Aktion richtete sich gegen die einflussreichen 'Ndrangheta-Clans. Den Beschuldigten werden unter anderem Mafia-Zugehörigkeit, Drogenhandel, Erpressung, Raub sowie unerlaubter Besitz von Schusswaffen vorgeworfen. Nach Angaben der Ermittler brachten Untersuchungen die wirtschaftlichen Aktivitäten des Clans ans Licht. Diese sollen vom Handel mit Drogen bis zu Schutzgelderpressungen gegen Kaufleute und Unternehmer reichen. Die iranische Revolutionsgarden haben Jordanien aufgefordert, die Zusammenarbeit mit dem US-Militär zu beenden und die US-Stützpunkte im Land aufzulösen. In einer Mitteilung betonten sie, dem jordanischen Volk freundlich gesinnt zu sein, warnten jedoch, die Militärbasen gefährden die Sicherheit in der Region. Zudem bekannten sich die Revolutionsgarden zu einem Raketenangriff auf einen Luftwaffenstützpunkt in Jordanien. Nach ihren Angaben seien von dort US-Angriffe auf den Iran gestartet worden.
2: Punkt! 3 Minuten ab 9 ist setzen. Jetzt gibt es noch News aus der Region in der Kurzfassung von Jimmy Sauter.
3: In Peking gibt es am 2. September eine außerordentliche Gemeindeversammlung. Die Stimmbevölkerung muss dann über einen Planungskredit für den Umbau der Sonne entscheiden. Im letzten November ist der Gemeinderat beauftragt worden, ein Umbauprojekt auszuarbeiten. Jetzt liegt der erste grobe Entwurf vor. In Rheinau gilt ab sofort ein generelles Feuerverbot auf dem ganzen Gemeindegebiet. Das hat der Gemeinderat entschieden. Das Verbot der Gemeinde geht weiter als das vom Kanton Zürich. Der hat momentan nur für in Wäldern oder am Waldrand verboten. Und Zirkusfamilie Gasser plant ein Comeback von Clowns und Kalorien. Mehrere Jahre lang hat die Familie in Neuhausen eine Znacht serviert und parallel dazu Zirkusaufführungen gezeigt. Nach einem Brand im Jahr 2022 hat es diese Show aber nicht mehr gegeben. Jetzt ist wieder eine Show für das Jahr 2027 geplant.
2: Es hat heute wechselhaft. Da ist ein bisschen nass und grau heute Morgen. Es sollte dann im Verlauf des Tages eigentlich relativ sonnig sein und bleiben, bevor es dann gegen Abend wieder mehr Wolken gibt und am Abend und in der Nacht kann es wieder Regen oder Gewitter geben. Die Temperaturen bleiben aber warm, erreichen den Tag den Höchstwert von etwa 32 Grad und aktuell haben wir Wert so um die 20 Grad. Eine Meldung auf dem Verkehrsdorf noch drauf. Die A4 schafft aus Richtung Winterthur, da gibt es noch ein bisschen Morgenverkehr und

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1: Am Mikrofon ist Martin Spinden. Die Wettbewerbskommission WEKO prüft Google wegen der Abschaffung des Choice Screen in der Schweiz. Dadurch wird bei neuen Android-Geräten Google Search standardmäßig als Suchmaschine festgelegt, ohne Auswahlmöglichkeit. In der EU bleibt diese Funktion bestehen. Die WEKO will abklären, ob dadurch der Wettbewerb unzulässig eingeschränkt wird, indem konkurrierende Suchmaschinen benachteiligt werden. Im ersten Halbjahr 2026 registrierte die Beratungsstelle für Unfallverhütung in der Landwirtschaft 10 tödliche Unfälle, 5 weniger als im Vorjahreszeitraum. 7 Unfälle ereignen sich bei landwirtschaftlichen Arbeiten, darunter 3 Traktor- oder Transporterumstürze. Weitere Todesfälle standen mit Maschinen, einem Baumstamm, Güllegasen oder einem Stier in Zusammenhang. 3 weitere Personen kamen bei Kollisionen mit landwirtschaftlichen Fahrzeugen ums Leben. Die Beratungsstelle für Unfall kritisiert, dass Risiken im Arbeitsalltag häufig unterschätzt oder bewusst in Kauf genommen würden. Mit der neuen Kampagne «Risiko runter» soll die Arbeitssicherheit in der Landwirtschaft verbessert werden. Bei einem gross angelegten Einsatz gegen die Mafia sind in der süditalienischen Stadt Reggio Calabria 79 Menschen festgenommen worden. Gegen 73 Verdächtige wurde Untersuchungshaft angeordnet. 6 weitere kamen unter Hausarrest, wie die Staatsanwaltschaft mitteilte. Die Aktion richtete sich gegen die einflussreichen 'Ndrangheta-Clans. Den Beschuldigten werden unter anderem Mafia-Zugehörigkeit, Drogenhandel, Erpressung, Raub sowie unerlaubter Besitz von Schusswaffen vorgeworfen. Nach Angaben der Ermittler brachten Untersuchungen die wirtschaftlichen Aktivitäten des Clans ans Licht. Diese sollen vom Handel mit Drogen bis zu Schutzgelderpressungen gegen Kaufleute und Unternehmer reichen. Die iranische Revolutionsgarden haben Jordanien aufgefordert, die Zusammenarbeit mit dem US-Militär zu beenden und die US-Stützpunkte im Land aufzulösen. In einer Mitteilung betonten sie, dem jordanischen Volk freundlich gesinnt zu sein, warnten jedoch, die Militärbasen gefährden die Sicherheit in der Region. Zudem bekannten sich die Revolutionsgarden zu einem Raketenangriff auf einen Luftwaffenstützpunkt in Jordanien. Nach ihren Angaben seien von dort US-Angriffe auf den Iran gestartet worden.
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2: Das Wetter heute am Vormittag, teils ein bisschen Regen oder ein Gewitter möglich. Der Tag durch sollte es mehrheitlich sonnig bleiben, bevor es dann gegen Abend und in der Nacht auf morgen wieder Regen und Gewitter gibt. Das Ganze heute mit Tageshöchstwert von um die 32 Grad.

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1: Am Mikrofon ist Martin Spinden. Die Kantonspolizei Zürich hat den Schützen in Regensdorf verhaften können. Verletzte gab es keine. Der Mann hatte am frühen Dienstagmorgen mehrmals geschossen. Der Einsatz sei beendet, sagte eine Sprecherin der Kantonspolizei Zürich auf Anfrage von Keystone Estia. Nähere Informationen sollen folgen. Um 4:15 meldeten sich Anwohner bei der Kantonspolizei, weil sie mehrere Schüsse gehört hätten. Die Polizei konnte die Wohnung des möglichen Täters lokalisieren und ihn schließlich festnehmen. Vor Ort waren Verhandlungsführer der Polizei sowie die Sondereinheit Diamant. Hintergrund und Motiv des Vorfalls sind noch völlig unklar. Schweizer Startups haben im ersten Halbjahr 2026 insgesamt weniger Kapital erhalten. Zwischen Januar und Juni flossen insgesamt rund 1,3 Milliarden Franken an hiesige Gründerfirmen, wie die Investorenvereinigung SECA mitteilte. Im Vergleich zum Vorjahreszeitraum entspricht dies ein Minus von 16%. Die Zahl der Finanzierungsrunden sei mit 123 allerdings stabil geblieben. Bei den Sektoren gab es aber Veränderungen. Konkret sammelten Hardwarefirmen mit mehr als 324 Millionen Franken so viel Geld ein wie noch nie. Das Volumen lag damit über 60% höher als im bisherigen stärksten Halbjahr. Bei der Ausstellung «Heimatflimmern» zeigt die Post im Kunstmuseum St. Gallen Werke aus ihrer eigenen Sammlung. Lange Zeit war dies wenig bekannt und für die Öffentlichkeit kaum sichtbar. Seit über 100 Jahren engagiert sich die Schweizerische Post für das Kunstschaffen in der Schweiz. Das Unternehmen besitzt mittlerweile eine Sammlung von rund 500 Werken, kauft laufend neu dazu, betreut ein Portfolio von Kunst am Bau und unterstützt dadurch Kunstschaffende in der Schweiz. Und noch zum Sportfußball. Jan Sommer setzt seine Laufbahn nach dem Abschied von Inter Mailand beim FC Brügge fort. Wie der belgische Meister berichtet, unterschrieb der 37-jährige langjährige Schweizer Nationaltorhüter beim Champions League-Teilnehmer einen 3-Jahres-Vertrag. Jan Sommer spielte in den letzten 3 Jahren bei Inter Mailand, wo sein Vertrag in diesem Sommer auslief. Mit den Norditalienern gewann er 2 Meistertitel, feierte einen Cupsieg und stand im Vorjahr im Finale der Champions League.
2: Der Himmel in der Region Schaffhausen hat sich schon an teils hart recht aufgelockert und die Sonne die zeigt sich auch schon ein bisschen. Die Temperaturen die kommen so immer mehr aufwärts. Aktuell sind wir bei um die 20 Grad, bis rund 32 Grad kann es heute noch geben. Und gegen Abend da kann das Risiko für Regen und Gewitter in der Region wieder ansteigen und es kann da oder dort kräftig regnen kommen. Ein Blick auf den Radio Monat Verkehrsradar. Da solltet ihr kurz nach dem Melfi gute Fahrt und flüssig durchkommen, überall auf der Strasse vom Sendegebiet. Wir haben nämlich aktuell keine Meldungen vorliegen. Ich wünsche gutes und sicheres Ankommen. Ferien, aber gerade die Sommerferien sind die Zeit, wo wir uns freuen, dass das Büro etwas leerer ist, etwas ruhiger ist und vielleicht auch der Laden am Mittag für das Mittagholen etwas leerer ist. Wenn man dann aber über alle Ferienbilder vom Strand und schönen Aussichten stolpern, die uns da Kollegen schicken oder die in einem Status sieht, dann kann man auch schnell frustriert sein und demotiviert werden. Ein grosser Teil von dieser Empfindung hängt aber mit unserer Einstellung zusammen. Was ihr am besten machen könnt, um gleich die Ferien in den Alltag zu bringen und motiviert zu bleiben, das ist gerade Thema nach den nächsten 2 Songs in unserer Mittagsshow. Wir freuen uns im Studio heute, Soraya Weber. Schön sind ihr mit dabei und haben unsere Mittagsshow eingeschaltet.

0: Brandneue Musik von Alex Warren, Passenger, rausgekommen am 4. Juni 2026. Und vielleicht war das auch ein bisschen der Song, der gute Motivation und gute Laune gebracht hat, so während der Sommerferienzeit, wo Frust und Freude sehr nahe beieinander liegt und es eben auch schnell kann kippen kann. Während die einen in der Ferien sind und braun werden an der Sonne, müssen andere bei der sommerlichen Hitze arbeiten gehen. Und dazu kommt dann noch die beste Demotivation, Ferienbilder von Kollegen, die man überkommt oder die man irgendwo in einer Story oder im Status auf WhatsApp sieht. Und eben, das zeigt, dass die frei haben und wir selber eben muss arbeiten. Der Jonas Mikolajczak von der Deutschen Presseagentur meint, dass das alles nur eine Frage von der Einstellung sei. Wie kann man sich denn Schaffen attraktiv machen, gerade eben während andere in der Ferien sind und auch Ferienbilder schicken?
1: Ja, man muss, stumpf gesagt, es einfach positiv sehen. In der Urlaubszeit, da entwickelt sich auf der Arbeit ja irgendwie so eine ganz eigene Stimmung. Man hat kleinere Gruppen, hat vielleicht die Mittagsräume mal länger für sich, spricht mit Kollegen, mit denen man sonst nichts zu tun hat. Man wächst da so richtig zusammen und ein bisschen Urlaubsfeeling geht ja immer. Zum Beispiel beim Bürojob da vielleicht mal den Laptop mit rausnehmen und in der Sonne arbeiten.
0: Ja, vielleicht jetzt. Heute Morgen noch nicht der Fall gewesen, weil es geregnet hat, vielleicht aber noch am Mittag der Fall. Und wenn es dann richtig Feierabend geht, wie verkraftet man das am besten, dass da andere um einen herum jetzt schön am Strand sitzen, irgendwo in einer Schüssel richtig essen und es einfach geniessen?
1: Da muss man auf die Freunde zurückgreifen, die auch nicht im Urlaub sind. Und ich finde, das bringt auch seine Vorteile. Man findet leichter Termine zum Treffen oder kann Sachen machen, wo nicht alle so Lust drauf hatten. Ja, und sich so ein bisschen spielerisch gegen die Freunde im Urlaub verschwören. Weil wie können sie es wagen, ohne euch wegzufahren?
0: Kann man sich denn sonst auch noch irgendwie die Ferien in den Alltag holen, ohne nur immer Bilder anzuschauen vor Ort, wo andere in der Ferien sind?
1: Natürlich, Urlaub muss ja nicht immer heißen, weit wegreisen. Man kann auch einfach nach Feierabend an den Badesee, ins Schwimmbad oder so. Aber ich weiß, die sind auch oft sehr voll. Mein Vorschlag wäre jetzt, sich vielleicht den Urlaub zu Hause simulieren. Macht euch Thementage. Hört an einem Tag zum Beispiel nur italienische Musik, geht zum Italiener essen und abends trinkt ihr ein Aperol im Garten oder Balkon. Ja, vielleicht sind eure Freunde gerade im echten Rom, aber Kleinitalien, das könnt ihr auch zu Hause.
0: Der Jonas Mikolajczak von der Deutschen Presseagentur. So solltet ihr während dem Arbeiten ohne Arbeitskollegen, die eben in der Ferien sind, die Zeit gut überschauen und ein bisschen Ferienfeeling auch ins Büro oder heimbringen.
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Rock und Bluesmusik vom britischen Musiker Joe Cocker bei uns in der Mittagsshow am 20. ab 11. Und so langsam, aber sicher würde ich sagen, es geht wirklich in die heisse Phase von der Fußball-Weltmeisterschaft in den USA, Mexiko und Kanada. Das Halbfinal und das Finalspiel steht nämlich an. Am 11. Juni hat der ganze Grossanlass angefangen mit dem ersten Gruppenspiel und ein Grossteil unserer Gesellschaft war voll im Fußballfieber. Es ist die grösste Weltmeisterschaft, die es in der Fußballgeschichte bis jetzt gegeben hat. 48 Nationalmannschaften sind damit dabei gewesen. Mittlerweile sind die meisten Spiele durch und es stehen noch 4 Teams im Turnier. Heute Abend kommt es zum ersten spannenden Halbfinale zwischen Frankreich und Spanien. Und morgen ist dann der zweite Halbfinale zwischen Argentinien und England. 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

0: bisschen ruhigere Musik vom Seal, Love's Divine, bei uns in der Mittagsshow am jetzt gerade 11:30. Das heisst, es ist auch wieder Zeit für ein regionales News-Update und das gibt es von Jonas Mielsch.
1: Im Schaffhauser Stadtparlament sorgt die temporäre Aufhebung von 4 Parkplätzen in der Neustadt für Fragen. Push-Großstadtrat Shendri Zadiku hat dazu eine kleine Anfrage eingereicht. Die Parkplätze wurden vorübergehend durch Pflanzentrüge und Sitzgelegenheiten ersetzt. Zadiku möchte unter anderem wissen, wie hoch die Kosten der Maßnahmen sind und anhand welcher Kriterien der Stadtrat deren Erfolg beurteilt. Zudem fragt sich Zadiku, ob die aufgehobenen Parkplätze nach dem Versuch wieder zurückkommen. Noch vor dem nächsten nationalen Abstimmungssonntag kommt es in Bickingen zur Wahl um das freiwerdende Amt des Gemeindepräsidenten. Das teilt die Gemeinde mit. Der Gemeinderat hat entschieden, dass der erste Wahlgang am 30. August durchgeführt wird. Wenn ein zweiter Wahlgang nötig wird, ist dieser dann am 27. September. Der amtierende Gemeindepräsident von Bickingen, Peter Wanner, hat seinen Rücktritt per Ende des Jahres angekündigt. Die Solistinnen und Solisten für das Abschlusskonzert der Youth Classic Swiss International Music Academy, kurz SIMMER, auf der Musikinsel Rheinau stehen fest. Zu den 8 Solistinnen und Solisten

0: Galakonzert, bei dem eine handverlesene Auswahl der Musiker gemeinsam mit dem Bodensee Philharmonie Orchester Konstanz auftreten darf. Und noch eine Polizeimeldung. Nach einer Auffahrkollision in Neunkirch sucht die Schaffhauser Polizei Zeugen. Der Unfallverursacher entfernte sich am Samstagabend von der Unfallstelle ohne anzuhalten. Der Unfall ereignete sich kurz vor 23 Uhr bei der Verzweigung Schaffhauserstraße und Grabenstraße. Beim flüchtigen Fahrzeug soll es sich um ein Cabriolet gehandelt haben, das von einem Mann gelenkt wurde. Die Schaffhauser Polizei bietet Personen, die den Unfall beobachtet haben oder Hinweise zum Fahrzeug geben können, sich zu melden.
1: Kaum zeigt sich die Sonne in der Region Schaffhausen, sind auch die Temperaturen auf dem Weg aufwärts. Aktuell da haben wir um die 22 Grad bis rund 32 Grad darf es heute noch geben. Es sollte auch immer freundlicher werden am Himmel. Die ersten Sonnenstrahlen die sind eben auch schon da und die Wolken ein bisschen am Verschwinden. Gegen den Abend da steigt dann die Wahrscheinlichkeit aber wieder an für Regengüsse und Gewitter in der Region.

0: stecken, könnt ihr uns das jederzeit auf unsere gratis Verkehrshotline durchgeben. Das ist Nummer 0800 91 5 und 3x0. Ich wünsche eine gute und vor allem sichere Fahrt. Er ist wahrscheinlich der bekannteste und sprechende Schwamm, den die Menschheit kennt.
1: Alles klar, Kinder?
2: Aye, aye, Captain!
1: Geht das nicht lauter?
2: Aye.

Schwammkopf, wo in seiner Unterwasserstadt Bikini Bottom lebt, in einer Ananas. Heute ist für den SpongeBob ein spezieller Tag. Laut seinem Führerausweis hat er heute nämlich Geburtstag und wird 40 Jahre alt. Da gratulieren wir ihm natürlich und vielleicht brötelt er sich in der grossen Krabbe, die noch arbeitet in der Serie, selber heute den berühmten Krabbenburger. Was auf jeden Fall klar ist, ich glaube, jeder von uns hat schon mal seine Laune dürfen ein bisschen besser erleben, nachdem er SpongeBob Schwammkopf geschaut hat. Und ich hoffe vielleicht, dass sein Denken das heute auch verursacht. Und wenn nicht, vielleicht kann es die Musik von Mark Forster, den Song sowieso, jetzt bei uns in der Mittagsshow. Unser Reihenweber ist hinter dem Mikrofon.

0: Ariana Grande mit «Hate That I Made You Love Me» bei uns in der Mittagsshow. Und Sommerferien sind auch ein bisschen die Zeit, wo man Abschied nimmt vom einen und in einen neuen Lebensabschnitt startet. Nämlich, wenn man von der Schule in die Lehre überwechselt. Und so ist es dann, dass eben ab dem 1. August in den paar Wochen bis die Sommerferien fertig sind im Kanton Schaffhausen, wieder ganz ein Haufen Jugendliche umeinander sind. Wie es um die Lehrstellen steht, das ist jetzt gerade Thema. Im Kanton Schaffhausen sind momentan noch etwas mehr als 100 Lehrstellen frei. Im Vergleich mit dem letzten Jahr sind das zum aktuellen Zeitpunkt Mitte Juli deutlich weniger. Das sagt Claudio Pecorino, Leiter vom Schaffhauser Berufsinformationszentrum, kurz BITZ.
1: Wir haben letztes Jahr rund 190 Lehrstellen offen gehabt zum gleichen Zeitpunkt. Jedoch haben wir zum gleichen Zeitpunkt auch mehr Lehrverträge. Wenn man das aber genau anschaut, dann haben wir eine leichte Abnahme bei den offenen Lehrstellen. Das beobachten wir aber schon seit ein paar Jahren, dass wir tendenziell eine leichte Abnahme haben.
0: Offene Lehrstellen gibt es momentan noch in ganz verschiedenen Branchen.
1: Im Bereich Natur hat es Lehrstellen offen, im Bereich Bau, Gebäudetechnik haben wir immer noch Lehrstellen offen. Aber auch im Verkauf, im Bereich Holz, Innenausbau. Fahrzeug, Gastgewerbepaare, also es ist noch querbeet, hat es noch Lehrstellen offen, natürlich in gewissen Branchen mehr und in anderen weniger.
0: Das sagt Claudio Pecorino, Leiter vom BITZ am Herrenacker. Jugendliche, die noch keine Lehrstelle gefunden haben oder noch ein Jahr Zeit brauchen, um sich zu entscheiden, können sich beim BITZ beraten lassen. Wir wollten von Claudio Pecorino auch noch wissen, wie sich der Lehrstellenmarkt in Schaffhausen in den nächsten Jahren wegen der Digitalisierung und der KI könnte verändern. Was er dazu gesagt hat, das ist Thema in unserer Infostunde kurz nach dem 12 Uhr.

0: Someone You Loved von Luis Capaldi. Wenn ihr euch das jetzt so ein bisschen vorstellt, die ganze Menschenmenge auf dem Herrenacker oben bei diesem Song am Mitsingen, wenn er am 30. Juli das Jahr, Ende von dem Monat, am Stars & Town auf der Bühne steht. Ach, einfach nur schön. Und vor dem Mittag, da gibt es bei uns jetzt noch einen Blick auf die Zahlen.
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2: Der Euro kostet 92 Grad bei 58. Der US-Dollar hat einen Wert von 81 Grad bei 23. Der Kurs für ein Kilo Gold notiert aktuell bei 104.962 Franken. Und dann noch der aktuelle Kurs vom SMI. Der ist um 0,79% gesunken und liegt bei 14.153 Punkten. So viel von der Börse. Der nächste Überblick, den gibt es kurz vor 6 Uhr in unserer Abendshow.

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1: Am Mikrofon ist Martin Spinden. Die Kantonspolizei Zürich hat den Schützen in Regensdorf verhaften können. Verletzte gab es keine. Der Mann hatte am frühen Dienstagmorgen mehrmals geschossen. Der Einsatz sei beendet, sagte eine Sprecherin der Kantonspolizei Zürich auf Anfrage von Keystone Estia. Nähere Informationen sollen folgen. Um 4:15 meldeten sich Anwohner bei der Kantonspolizei, weil sie mehrere Schüsse gehört hätten. Die Polizei konnte die Wohnung des möglichen Täters lokalisieren und ihn schließlich festnehmen. Vor Ort waren Verhandlungsführer der Polizei sowie die Sondereinheit Diamant. Hintergrund und Motiv des Vorfalls sind noch völlig unklar. Schweizer Startups haben im ersten Halbjahr 2026 insgesamt weniger Kapital erhalten. Zwischen Januar und Juni flossen insgesamt rund 1,3 Milliarden Franken an hiesige Gründerfirmen. Im Vergleich zum Vorjahreszeitraum entspricht dies ein Minus von 16%. Die Zahl der Finanzierungsrunden sei mit 123 allerdings stabil geblieben. Bei den Sektoren gab es aber Veränderungen. Konkret sammelten Hardwarefirmen so viel Geld ein wie noch nie. Das Volumen lag damit über 60% höher als im bisherigen stärksten Halbjahr. Bei der Ausstellung Heimatflimmern zeigt die Post im Kunstmuseum St. Gallen Werke aus ihrer eigenen Sammlung. Lange Zeit war dies wenig bekannt und für die Öffentlichkeit kaum sichtbar. Seit über 100 Jahren engagiert sich die Schweizerische Post für das Kunstschaffen in der Schweiz. Das Unternehmen besitzt mittlerweile eine Sammlung von rund 500 Werken, kauft laufend neu dazu, betreut ein Portfolio von Kunst am Bau und unterstützt dadurch Kunstschaffende in der Schweiz. Und noch zum Sportfußball. Jan Sommer setzt seine Laufbahn nach dem Abschied von Inter Mailand beim FC Brügge fort. Wie der belgische Meister berichtet, unterschrieb der 37-jährige langjährige Schweizer Nationaltorhüter beim Champions League-Teilnehmer einen 3-Jahres-Vertrag. Jan Sommer spielte in den letzten 3 Jahren bei Inter Mailand, wo sein Vertrag in diesem Sommer auslief. Mit den Norditalienern gewann er 2 Meistertitel, feierte einen Cupsieg und stand im Vorjahr im Finale der Champions League.
2: In der Region Schaffhausen soll es immer mehr auflockern und dann auch sonnige Phasen geben. Das bei steigenden Temperaturen, wo wir aktuell bei um die 21 Grad sind, und es kann rund 32 Grad geben. Gegen Abend doch hat eine Chance für Regengüsse und Gewitter wieder ansteigen. Morgen da haben wir ein bisschen umgekehrtes Szenario. Also das heisst, am Morgen eher trockenes und auch recht sonniges Wetter und dann Chance oder eine erhöhte Chance für Regen und Gewitter am Nachmittag und gegen den Abend. Die Temperaturen, die sind im ähnlichen Bereich wie heute. Ein Blick auf die Strassen vom Radio Monat Sendegebiet. Da sollten die ja aktuell flüssig durchkommen. Wir haben bei uns keine Meldungen vorliegen. Was sehr, sehr wahrscheinlich auch daran liegen, dass viele in der Sommerferien sind und nicht auf der Strasse unterwegs. Wir wünschen allen unterwegs eine gute und eine sichere Fahrt. 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Als nächstes geht es um Folgendes. Zu den beliebtesten Lehrstellen gehören die Schaffhausen weiterhin KV-Lehrstellen. Von denen gibt es viele, aber sie sind auch schnell weg. Jugendliche, die bis jetzt noch nicht die passende Lehrstelle gefunden haben, können sich die Schaffhausen beim Berufsinformationszentrum am Herrenacker beraten lassen. Was es für Möglichkeiten gibt, wenn man auch dann noch keine passende Lehrstelle findet, darüber berichten wir gerade als nächstes in unserer Infostunde am Dienstagmittag. Und mit euch unterwegs durch die Mittagspause ist Soraya Weber zusammen mit dem Song Espresso von Sabrina Carpenter.

0: jetzt Boyzone mit dem Song Picture of You in der Radio Monat Mittagsshow am 10.12. Und ja, ich glaube, den Schritt haben alle mal müssen machen, von der Schule über in die Arbeitswelt, sei das jetzt nach der Oberstufe in eine Lehre oder auch nach einem Studium, nach einem abgeschlossenen Master oder so, dann ins Berufsleben. Ja, der Zeitpunkt, der steht Ende Monat wieder an, wenn Anfang August wieder ganz ein Haufen Junge in die Lehre kommen. Wir haben aber mal noch die andere Seite angeschaut, nämlich den Stand von offenen Lehrstellen im Kanton Schaffhausen. Da sind nämlich momentan noch etwas mehr als 100 Lehrstellen frei. Und das in ganz verschiedenen Berufen, im Verkauf, in der Gastronomie, in der Gebäudetechnik oder auch beim Bau. Im Vergleich mit dem letzten Jahr sind in diesem Jahr zum aktuellen Zeitpunkt Mitte Juli weniger Lehrstellen frei. Es sind aber auch schon mehr Lehrverträge abgeschlossen worden. Was das genau bedeutet, darüber berichtet der Jimmy Sauter.
1: Im Kanton Schaffhausen gibt es mehr offene Lehrstellen als Schülerinnen und Schüler, die noch keine Lehrstelle gefunden haben. Das zeigen die aktuellen Zahlen vom Schaffhauser Berufsinformationszentrum, kurz BITZ. Die Situation sei grundsätzlich ein gutes Zeichen, sagt der Claudio Pecorino, der das BITZ am Herrenacker zu Schaffhausen leitet.
2: Es ist ein Markt und ein gut funktionierender Markt hat auch immer einen Überschuss. Also was gar nicht funktioniert, wenn es dann 1:1 aufgeht. Die offenen Lehrstellen sind ist ein gutes Zeichen, aber wir können nicht sagen, jetzt haben wir nur 100 Jugendliche ohne Lehrstellen und 100 offene Lehrstellen, jetzt matcht das 1:1. Das geht einfach so nicht.
1: Momentan sind im Kanton Schaffhausen noch etwas mehr als 100 Lehrstellen frei. Im Vergleich mit dem letzten Jahr sind das zum aktuellen Zeitpunkt Mitte Juli deutlich weniger.
2: Wir haben letztes Jahr rund 190 Lehrstellen offen gehabt zum gleichen Zeitpunkt. Jedoch haben wir zum gleichen Zeitpunkt auch mehr Lehrverträge. Wenn man das aber genau anschaut, dann haben wir eine leichte Abnahme bei den offenen Lehrstellen. Das beobachten wir aber schon seit ein paar Jahren, dass wir tendenziell eine leichte Abnahme haben.
1: Zu den beliebtesten Lehrstellen gehören zu Schaffhausen weiterhin KV-Lehrstellen. Das, obwohl sich der Arbeitsalltag in diesem Bereich in Zukunft mit dem Aufkommen der künstlichen Intelligenz könnte verändern, sagt Claudio Pecorino.
2: Es ist noch nicht so klar fassbar, wo die Entwicklung wird stattfinden. Natürlich hat es gewisse Branchen, die stärker betroffen sind. Da kommt die kaufmännische Branche natürlich in den Sinn. Und gleichzeitig haben wir aber immer noch sehr viele Lehrstellen, die angeboten werden, weil auch die Branchen passen sich an und die Aufgaben werden sich anpassen. Und man kann zum jetzigen Zeitpunkt noch nicht klar sagen, wo wird der grösste Impact haben. Aber es wird Einfluss haben, ganz klar, unbestritten.
1: Jugendliche, die momentan noch keine Lehrstelle gefunden haben oder noch nicht genau wissen, was sie für eine Lehre anfangen möchten, können sich beim BITZ beraten lassen. Für die, die nichts Passendes finden, gibt es auch Brückenangebote.
2: Das fängt beim Berufsvorbereitungsjahr an, am BBZ und oder das Ready for Business, das Angebot vom Arbeitsamt. Es gibt noch ein paar private Möglichkeiten. Es gibt ein Lindenforum. Wir haben von der International School hat's Möglichkeiten. Lösungen gibt es, aber man muss aktiv dafür etwas machen.
1: Das sagt der Claudio Pecorino, der das BITZ am Herrenacker zu Schaffhausen leitet. Die offenen Lehrstellen sind auf der Internetseite vom BITZ zu finden. Und die lautet biz-sh.ch.

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0: Schweizer Musik von Dana Blindsided als Begleitung durch die Mittagspause am Dienstag, 14. Juli. Und wahrscheinlich ist heute Morgen ein oder andere von euch ein bisschen verschrocken, wo er gesehen hat, dass es runterleert und auch nass ist. Vielleicht haben das aber auch gewusst und sind vorbereitet gewesen. Wie es in der Region weitergeht, das schauen wir uns jetzt gleich genauer an.
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0: Mit einzelnen, auch kräftigen Regengüssen und Gewitter sind wir heute in der Region von Sintag gestartet. So langsam hat es aber abgetrocknet und auch schon ein paar Sonnenstrahlen sieht man. Sarina Leuthold von Meteotest, wie geht es denn in der zweiten Tageshälfte weiter?
2: Ja, die Regen- und Gewitteraktivität wird sich dann wieder ein bisschen auffrischen. Das heisst, im Verlauf vom Nachmittag und am Abend wird es dann durchaus wieder möglich sein, dass das Zentrum oder andere Gewitter bei uns in der Region wird vorbeiziehen. Es kann kräftiger sein, der Wind kann es ein bisschen auffrischen. Jetzt vorher eben, wie gesagt, ist es noch aber sonnig und die Temperaturen steigen auch wieder bis auf rund 32 bis 33 Grad an.
0: Also warm und nass für die meisten, wenn sie da hören, Vorstellung von, es kann schnell typisch und unangenehm werden für aussen, geht es dann im gleichen Stil am Mittwoch weiter?
2: Ja, ähnlich. Also da ist es wahrscheinlich am Morgen wechselnd bewölkt, bis zum Teil zeitweise sonnig. Wahrscheinlich kommt man noch trocken dadurch am Vormittag, wobei eben ganz ausschliessen, dass vielleicht schon mal ein erster Gutschreck oder ein Gewitter kommt, kann man nicht. Verbreiteter muss man eher in der zweiten Tageshälfte im Verlauf vom Nachmittag und am Abend damit rechnen. Da kommt es doch dann, eben, wie gesagt, verbreiteter kann regnen und kann gewittern. Und die Gewitter könnten dann auch kräftig sein, können Starkregen bringen, können zum Teil Hagel bringen und eben auch der Wind kann zum Teil stürmisch auffrischen. Die Temperatur ist nicht ganz so hoch. Die Höchstwerte sind so um die 27 Grad.
0: Also ein bisschen Veränderung, aber gleich auch nicht ganz so viel für die Natur. Aber eben schön, wenn es wieder mal ein bisschen regnet. Kommt dann mit Blick auf Donnerstag, Freitag und Wochenende noch mehr Regen und Gewitter oder kehrt es da?
2: Genau, es gibt jetzt ein paar Tage, die ein bisschen wechselhafter sind. Also der Donnerstag, der macht noch kurz Pause, da kommt vorübergehend ein bisschen trockenere Luft rein. Tagsüber ist es wahrscheinlich recht sonnig und trocken. Im Verlauf vom Abend, spätestens in der Nacht auf den Freitag, kommen dann aber wieder neue Regengüsse und Gewitter auf. Und auch der Freitag selber ist eher ein wechselhafter Kandidat, mit über den ganzen Tag verteilt immer mal wieder Regengüsse und Gewitter, die möglich sind. Auch da die Tendenz ist häufiger am Nachmittag, dass etwas kommt, als am Vormittag. Aber am Vormittag ist es durchaus eben unmöglich, dass man nass wird. Und die Temperatur geht wieder weiter zurück. Die Höchstwerte sind um die 25 Grad. Und das Wochenende, der Samstag, ist ja auch noch auf der wechselhafteren Seite. Auch da kann es immer mal wieder Regengüsse und Gewitter geben. Am Sonntag ist es wahrscheinlich eher wieder trocken und recht sonnig.
0: Sarina Leuthold von Meteo Test mit den Wetteraussichten in der Region Schaffhausen für die nächsten Tage. Da kann man gut die Sonnenbrille einpacken, aber eben vielleicht auch den Regenschirm oder die Regenjacke, damit man nicht allzu nass wird.
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0: Der Dean Lewis mit «Be Alright» bei uns in der Mittagsshow am jetzt halb eins. Und das heisst, es ist auch wieder Zeit für einen Unterbruch von der Musik für die Regionalnachrichten. Und die gibt es von Jonas Mielsch.
1: Im Schaffhauser Stadtparlament sorgt die temporäre Aufhebung von 4 Parkplätzen in der Neustadt für Fragen. Push-Großstadtrat Schendri Zadiku hat dazu eine kleine Anfrage eingereicht. Die Parkplätze wurden vorübergehend durch Pflanzentrüge und Sitzgelegenheiten ersetzt. Zadiku möchte unter anderem wissen, wie hoch die Kosten der Maßnahmen sind und anhand welcher Kriterien der Stadtrat deren Erfolg beurteilt. Zudem fragt sich Zadiku, ob die aufgehobenen Parkplätze nach dem Versuch wieder zurückkommen. Noch vor dem nächsten nationalen Abstimmungssonntag kommt es in Bickingen zur Wahl um das freiwerdende Amt des Gemeindepräsidenten. Das teilt die Gemeinde mit. Der Gemeinderat hat entschieden, dass der erste Wahlgang am 30. August durchgeführt wird. Wenn ein zweiter Wahlgang nötig wird, ist dieser dann am 27. September. Der amtierende Gemeindepräsident von Bickingen, Peter Wanner, hat seinen Rücktritt per Ende des Jahres angekündigt. Die Solistinnen und Solisten für das Abschlusskonzert der Youth Classic Swiss International Music Academy, kurz SIMMER, auf der Musikinsel Rheinau stehen fest. Zu den 8 Solistinnen und Solisten gehört die Zürcher Musikerin Emma Bischoff. Die 19-Jährige nimmt seit 8 Jahren an der Akademie teil und darf nun beim Abschlusskonzert auftreten, wie sie gegenüber Radio Monot sagt.
2: Ich freue mich sehr, dass ich das machen darf. Man hat sich mit Video bewerben, hat man ein Stück schicken, was man dann gerne spielen will. Dann war das erste Vorspiel und gestern dann das Finale. Also es sind so 8 Leute genommen worden für das Abschlusskonzert.
1: Das Abschlusskonzert bildet den Schlusspunkt der diesjährigen 10 Probetage im Rahmen der Musikakademie in Rheinau. Neben den Abschlusskonzerten gibt es außerdem ein Galakonzert.

0: gehen wir. Durch die zweite Hälfte vom heutigen Tag gegen den Abend, da kann es dann aber wieder vermehrt regnen und auch Gewitter kommen. Auf morgen Morgen, da sollte es dann wieder abtrocknen und wir dürfen einen recht sonnigen und auch freundlichen Start haben im Tag hinein. Im Verlauf des Tages, da steigt dann aber die Chance für Regen und Gewitter wieder an. Temperaturen, die sind ähnlich wie heute zwischen 19 und 32 Grad. Auf unserem Verkehrsradar haben wir im Moment aktuelle Ruhe. Wir haben noch keine Meldungen vorliegen. Ihr solltet also ohne Zeitverzögerung durchkommen und auch eurem Ziel ankommen. Ich wünsche eine gute Fahrt. Und für euch hinter dem Mikrofon ist Soraya Weber. Und seit einer guten Viertelstunde wird in Zürich die Nazi empfangen, die heute Morgen in Zürich gelandet ist, nachdem sie am Sonntagmorgen früh in der K.O.-Runde gegen Argentinien ausgeschieden sind. Und bei dieser Begrüßung, beim Einstieg von dieser Begrüßungszeremonie, sagen wir jetzt einmal, hat es so tönt in Zürich.
1: Begrüßt auf der Bühne den Staff von der Schweizer Nationalmannschaft.
0: Ganz ein Haufen Fans sind anwesend gewesen, haben geklatscht. Zuerst eben für den Staff, der auch immer einen Haufen Arbeit leistet. Das einfach einmal im Hintergrund und nicht sichtbar. Und nachher sind dann auch die Spieler auf die Bühne geboten worden. Und aktuell, da stehen sie gerade ein bisschen im Rampenlicht und geben Interviews. Lassen wir gerade mal schnell miteinander rein.
1: Wir haben Sambi geschnappt, der sich in die Herzen von euch allen Fans gespielt hat mit seinen Goals. Ich nehme an, Sie sind ein bisschen müde von der Reise. Wie schön ist es, von diesen Fans hier empfangen zu werden?
2: Das ist sehr, sehr schön für uns, dass sie alle unterstützen haben. Und ja, das ist sehr, sehr schön.
0: Sie haben ja den Mann Sambi im Interview hatte am Empfang von der Fußballnationalmannschaft in Zürich. Und bei uns, da geht es auf dem Sender jetzt weiter mit guter Musik für den Dienstagmittag.

0: Für die, die noch ein bisschen Energie brauchen für den Weg durch den Dienstagmittag, Wrecking Ball von der Miley Cyrus. Und wir machen jetzt einen Reisedruck in die Vergangenheit.
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0: Schneller, höher, weiter. Das war 1894 ein vorgeschlagenes Motto für die Olympischen Spiele. Aber es ist auch allgemein ein gutes Motto für die Menschheit. Obwohl das mit dem Höher auf dieser Welt ja nicht mehr geht, sind schon Menschen auf dem höchsten Berg von dieser Welt. Heute vor genau 161 Jahren sind das erste Mal Menschen ganz oben auf dem bekanntesten Berg der Schweiz, dem Matterhorn. Ein Teil dieser Gruppe hat den Heimweg aber nicht überlebt. Samuel Peter schaut zurück.
3: Wie so oft in der Geschichte der Menschheit war es im Jahr 1865 ein Wetterrennen, wer der allererste Mensch ist ganz oben auf dem Matterhorn. Zu Zermatt treffen sich 7 Bergsteiger unter der Führung des Engländer Edward Whymper. Er hat schon mehrere Anläufe genommen, das Matterhorn zu besteigen, ist aber immer wieder gescheitert. Das hat der Bergsteiger und Autor Stephen Venables in einer SRF-Doku erzählt.
4: Hier war ein sehr ernster junger Mann, der sich selbst ziemlich wichtig nahm. Ehrgeizig und extrem gut in Form. Um sich fit zu halten, lief er von einer Seite Londons zur anderen und schnurstracks aufs Land hinaus.
3: Das Matterhorn war der letzte unbezwungene 4000er der Alpen. Das Wetterrennen gewinnt der Engländer zwar mit seiner 7er Seilschaft, alle erreichen die Spitze vom Matterhorn. Knapp 20 Minuten nach dem Erfolg kommt es aber zur Tragödie. Ein Seil reisst und 4 von den 7 Erstbesteiger stürzen ab und kommen dabei alle ums Leben. Der Otmar Krönig, selber ehemaliger Bergführer, erklärt in der SRF-Doc, dass Helfen in dem Moment fast unmöglich gewesen sein.
5: Dass der Taugwalder Vater gemeint hat,
6: dass Vater Taugwalder glaubte, er hätte sie halten können, wäre das Seil nicht gerissen. Das ist unmöglich. Wir haben an den Bergführerkursen Tests gemacht. Die Wucht, die sich entwickelt, wenn Leute fallen, ist enorm.
3: 3 von den abgestürzten Toten werden später geborgen. Von einem fehlt bis heute jede Spur. Der Engländer Edward Whymper schafft es also, den letzten unbezwungenen 4000er von der Alpen zu besteigen, was aber gleichzeitig auch die erste grosse Tragödie im Alpinismus wird. Heute, vor genau 161 Jahren, wo das erste Mal Menschen auf dem Matterhorn waren und ein Teil davon auch nie mehr lebendig oben runtergekommen ist.

0: Der Kanadier Shawn Mendes mit dem Song Treat You Better Buse. Am 9 Minuten, jetzt dann gerade 8 Minuten vor dem 1 in der Mittagsshow. Fußball-Nationalmannschaft von der Schweiz ist wieder auf Schweizer Boden und somit daheim angekommen. Das, nachdem sie am Sonntagmorgen im Viertelfinal bitter gegen Argentinien aus der WM ausgeschieden sind. Zum Start in unsere Abendshow. Da gibt es eine kurze Zusammenfassung vom heutigen Empfang, der in Zürich war. Die WM selber, die geht aber auch ohne Schweiz noch weiter. 4 Spiele stehen da noch auf dem Programm und das nächste heute Abend. Das war unter anderem schon Thema in der Morgenshow beim Samuel Peter. Und da lassen wir jetzt zusammen gerade nochmal rein. Radio
1: Monat, 2 Halbfinals, Spiel und Platz 3 und der Final selber stehen noch an der Fußball-WM auf dem Programm. Heute Abend trifft der Vize-Weltmeister auf den Europameister im ersten Halbfinale Frankreich gegen Spanien. Wirklich ein Favorit gibt es da in dem Sinne nicht. Beide Mannschaften haben das gewisse Etwas. So die Einschätzung vom Experten von der deutschen Presseagentur, Thomas Thonfeld.
2: Also Frankreichs Topstar Mbappé, der hat natürlich auf jeden Fall das Zeug dazu, dieses Spiel zu entscheiden. Allerdings hat er mit der spanischen Abwehr das bisher stärkste Bollwerk bei dieser WM gegen sich.
1: Erst ein Goal hat Spanien an dieser WM kassiert. Ob es heute mehr werden, das gibt's. Der erste WM-Halbfinale Frankreich gegen Spanien heute Abend ab 9 Uhr. Dann haben wir heute Morgen Abstecher gemacht auf die Musikinsel Rheinau, wo aktuell Swiss International Music Academy ist. Da wird an den Fähigkeiten von ganz jungen Musiktalenten geschliffen. Aber eben nicht nur an den Menschen, sondern auch an den Instrumenten. So ist extra ein Geigenbauer vor Ort zum Helfen. Und das mache ich viel aus, sagt der Stefan von Bär.
3: Er fühlt sich auf einmal wie ein Tänzer, der viel elastischere Muskeln hat und der einfach machen kann, was er will, wenn er es nur denkt, geschieht es, als dass er unheimlich viel arbeiten muss.
1: Was für die Teilnehmenden der Reiz ist an dieser Academy und was sie da erleben, das gibt es in einem ausführlichen Beitrag jederzeit online auf radiomuno.ch oder auch mit unserer Handy-App zum Nachhören. Und ein bisschen Regen und Gewitter gibt es aktuell, nebst dem zwischendurch immer noch sehr sonnig und heißes Wetter. Und Hitze ist eben auch schlecht für die Vogelwelt, haben wir heute Morgen gelernt. Gerade Jungvögel können ihre Körpertemperatur noch nicht regulieren. Und die Vogelwelt, die kühlt sich teils ganz speziell ab, hat uns der Livio Rey von der Vogelwarte Sembach erzählt.
4: Ankoten und das fühlen nachher ein bisschen. Vögel können ja hecheln, eigentlich wie die Hunde auch.
1: Also Störche kotet sich auf die Füße, damit es abkühlt. Da kommt der Ausdruck Stinkfüße irgendwie gerade eine andere Bedeutung über. Ob mit oder ohne Tipps vom Storch, wünsche weiterhin ganz einen guten und nicht allzu warmen Dienstag.

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1: Am Mikrofon ist Martin Zbinden. Die EU treibt die Beitrittsverhandlungen mit der Ukraine weiter voran. In Brüssel wurden Gespräche zum Themenbereich Außenbeziehungen aufgenommen. Dabei geht es unter anderem um Handel sowie die Außensicherheits- und Verteidigungspolitik. Deutschland setzte sich für eine schrittweise Integration der Ukraine ein. Diese würde der Ukraine beispielsweise einen Beobachterstatus im Rat der EU und im Europäischen Parlament ermöglichen. Der EU-Beitrittsprozess umfasst insgesamt 35 Verhandlungskapitel und dürfte sich noch über Jahre hinwegziehen. Erste Militärmanöver der Koalition der Willigen zur Unterstützung der Ukraine sollen in diesem Herbst in Polen stattfinden. Das kündigte der polnische Ministerpräsident Donald Tusk an. Tusk nannte Truppen aus Frankreich und Großbritannien als internationale Teilnehmer. Die polnischen Streitkräfte seien Teilnehmer und Gastgeber. Die Manöver sollten die Koalition auf konkrete Sicherheitsgarantien für die Ukraine, aber auch für die Region vorbereiten, so Tusk weiter. Frankreichs Präsident Emmanuel Macron hat am Montag erstmals von gemeinsamen Übungen gesprochen. Trotz Krisen und steigenden Kosten ist die Schweizer Bevölkerung mehrheitlich zuversichtlich. Das zeigt eine Umfrage im Auftrag der Versicherung Helvetia. Stefanie Wies.
2: 80% der Befragten schauen optimistisch aufs nächste Jahr. Vor allem Pensionierte und Menschen mit viel Geld. Aber auch regional gibt es Unterschiede. Die Deutschschweiz ist optimistischer als die Westschweiz. Zuversicht holen sich die meisten aus dem sozialen Umfeld oder weil sie finanziell gut aufgestellt und abgesichert sind. Dazu kommt, dass die allermeisten auch konkrete Lebensziele haben und so optimistisch bleiben. Beispielsweise, wenn sie gesund alt werden oder eine Familie gründen.
1: Stefanie Wies mit den Einzelheiten. 20 Tonnen Emmentaler sind auf dem Transportweg von Deutschland nach Frankreich verschwunden. Die Lieferung sollte von einer Käserei in deutschen Bayreuth aus nach Frankreich gehen. Eine Speditionsfirma habe für den Transport über ein Online-Portal ein anderes Transportunternehmen beauftragt. Ein Lastwagen sei auch zur Bayreuther Käserei gefahren und sei dort mit den 20 Tonnen Käse beladen worden, teilte die Polizei mit. Am Entladeort in Frankreich kam der LKW jedoch nie an. Der Schaden beträgt etwa 80.000 Euro.
3: Am Himmel in der Region Schaffhausen haben wir vielerorts einen Wechsel zwischen den Wolken und sonnigen Phasen. Bei steigenden Temperaturen, die Höchstwert von 32 Grad erreichen können. Gegen Abend, da ist die Tendenz für Regen und Gewitter wieder etwas grösser und es kann nass werden. Morgen, da sollte das Szenario sich etwas trüben. Am Morgen dürfen wir mit recht sonnigem und auch trockenem Wetter rechnen in der Region Schaffhausen. Am Nachmittag und am Abend dann wieder vermehrt nass und es kann Gewitter geben. Die Temperaturen, die bewegen sich im ähnlichen Bereich wie heute. Ein Blick auf den Radio Monat Verkehrsradar. Kurz nach dem Eis solltet ihr hier flüssig durchkommen, keine Zeit verlieren. Wir haben auch bei uns aktuell keine Meldungen vorliegen. Falls ihr aber gleich irgendwo steckt, könnt ihr uns das jederzeit auf unsere gratis Verkehrshotline durchgeben. Das ist die Nummer 0800 91 5 und 3x0. Ich wünsche eine gute Fahrt. Musikinsel Rheinau macht aktuell gerade ihrem Namen wieder alle Ehre. Es läuft Swiss International Music Academy, wo junge Musiktalente ihre Fähigkeiten schärfen. Klassische Musik noch bis am 19. Juli, also den Sonntag. Was für Teilnehmer der Reiz an dieser Akademie ist und wie auch Auswärtige in den Genuss von Musik kommen können, das gehört da gerade nach den nächsten zwei Songs in unserer Mittagsshow. Und für euch hinter dem Mikrofon ist Soraya Weber. Ich wünsche einen guten Start in den Nachmittag hinein.

0: Moves von One Republic.
1: Eine Band? Wo sind die Füße? Bei uns aktuell gerade in der Schweiz auf Schweizer Boden hat. Sie sind nämlich heute Abend live am Moon and Stars in Lugano auf der Bühne. Und ja, wer weiß, vielleicht ist der ein oder andere von euch jetzt auf dem Weg dorthin. Und Musik geht es jetzt aber auch gerade ein bisschen einfach in einem anderen Stil.

0: Wolfgang Amadeus Mozart, Antonio Vivaldi oder auch Ludwig van Beethoven. Sie alle gehören zu den grossen Namen der klassischen Musik. Vielleicht kommen jetzt dann aber in dieser Aufzählung neue Namen dazu. Aktuell werden auf der Musikinsel Rheinau Musiktalente über eine Woche lang intensiv gefördert in der Swiss International Music Academy. Unser Reporter Nicolas Valero ist vor Ort, die Musiker besuchen. Nico Bollinger fasst zusammen.
1: So tönt es aktuell praktisch nonstop auf der Musikinsel Rheinau. Von morgen früh bis zum Abendsport wird geübt, geübt und geübt bei der YAF Classics Swiss International Music Academy oder auch kurz SIMA. Mit professionellen Lehrern sollen fast 100 junge Musikerinnen und Musiker einfach üben, sagt der Medienverantwortliche der Akademie, Andreas Weidmann.
2: Ich komme vor einer Woche hierher und habe dann jeden Tag eigentlich Einzelunterricht bei sehr guten Dozierenden. Das sind Dozenten aus der ganzen Welt. Neben dem Einzelunterricht gibt es auch Konzerte. Also jeden Tag gibt es irgendein internes Konzert. Also auch in dem Sinn schaut man schon, dass man da quasi wirklich Crème de la Crème von jungen Musikerinnen und Musikern überkommt.
1: Die Musikelite zu Rheinau, die ist aber gerade mal zwischen 13 und 25 Jahre alt. Dazu gehört auch die Schweizerin Emma Bischof. Seit 8 Jahren macht sie immer mit.
3: Mit 11 bin ich zum ersten Mal gekommen und eigentlich seitdem bin ich jedes Jahr wieder gekommen, weil es mir einfach unglaublich gefallen hat. Ich finde, es ist unglaublich speziell, diese 10 Tage. Man lernt neue Leute kennen und man macht den ganzen Tag Musik, man probt zusammen, man übt allein. Es ist mega speziell.
1: Es sind aber nicht nur Schweizerinnen und Schweizer, die mitmachen, sondern die Musiktalente kommen aus der ganzen Welt. So auch der liebe Jens. Er kommt aus Norddeutschland und schöpft Energie aus dieser speziellen Atmosphäre.
4: Man ist viel motivierter, wenn man so viele Leute um sich hat und gleichzeitig hat man auch eigentlich so einen Drang. Also man will jetzt nicht alleine jetzt einfach hier so sein und jetzt, ich sag mal, einfach nicht üben und sozusagen faulenzen, sondern man ist eigentlich, man hat so einen, irgendwie einen Gruppendrang oder so. Man geht einfach ran, man ist motiviert, man macht es gerne und vor allem die Kammermusik macht auch so viel Spaß und das hat man zu Hause halt nicht.
1: Damit die Musikerinnen und Musiker auch nahtlos und ohne Probleme können üben, ist ein eigener Gigebauer vor Ort zum Helfen. Der Stefan von Bär schraubt hier an der Gige um, denn mit einem gut eingestellten Instrument spielt der Musiker gerade besser.
5: Der fühlt sich auf einmal wie ein Tänzer, der viel elastischere Muskeln hat und der einfach machen kann, was er will, wenn er es nur denkt, geschieht es, als dass er unheimlich viel arbeiten muss, was ihm gar nicht mehr bewusst ist, weil so begabte Leute oft intuitiv enorm viel ausgleichen, ohne dass es ihnen noch bewusst ist.
1: So proben die fast 100 Musikerinnen und Musiker jetzt eine Woche lang mit ihren Interessensgenossen aus der ganzen Welt. Und genau das machen die Swiss Music Academy, kurz SIMA, so speziell, findet der Medienverantwortliche Andreas Weidmann.
2: Das Besondere von der SIMA, auch für die Schweizer Teilnehmer, dass die Möglichkeit haben, mit Gleichgesinnten, mit Kolleginnen und Kollegen aus anderen Ländern zusammenzukommen, die zum Teil halt vom Niveau her schon ein bisschen höher sind, wenn man es aufs Alter anschaut. Und das ist eine erstklassige Möglichkeit, halt den Austausch. Das ist etwas vom Besonderen an dem, von der SIMA.
1: Nur bis am 19. Juli tönt es auf der Musikinsel Rheinau nach klassischer Musik. Dazu gibt es zum Abschluss noch ein grosses Gala-Konzert an der Zürcher Hochschule der Künste, wo ausgewählte Musikerinnen und Musiker von der Swiss International Music Academy zusammen mit dem Bodensee-Philharmonieorchester Konstanz ihr Talent zeigen können.

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0: Das Musik vom neuesten Album vom Schweizer Musiker Nicholas, Cars and Things That Go, heisst das Album und der Song Lonely Heart. Und er ist, wo das rauskam, das Album live bei uns im Studio gewesen. Nicht ganz so ist es bei unserem Album von der Woche. Das kommt nämlich von der Queen of Pop und da wäre es ein bisschen schwierig gewesen. Aber natürlich absolut cool, wenn sie mit ihrem 15. Studioalbum einen Besuch bei uns im Studio abgestattet hat.
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0: Wenn man von der Queen of Pop redet, dann kommen die Leute, die sich in der Musikwelt ein bisschen auskennen. Wahrscheinlich mehrere nehmen ihn Sinn. Im Mittelpunkt steht mit dem neuesten Album einzig und allein, aber jetzt die Madonna. Confessions 2 oder Confessions 2 ist das neueste Werk von der US-amerikanische Sängerin, die der offizielle Nachfolger vom Album Confessions on a Dance Floor ist, wenn 2005 rauskommt. Auf dem Album drauf, auf dem neuesten, unter anderem eben, viel, viel neue Musik. Dazu hat es 3 Vorgeschmäcker gegeben. Der Song, den wir jetzt aber gerade gehört haben, einer vom Album Confessions on a Dance Floor. Und eben das neueste Album, da hat es nicht nur ganzen Haufen neue Musik drauf, die Madonna selber gemacht hat, sondern es hat auch noch andere Musik drauf. Und die Musik, die sei eben entstanden, wo sie so ein bisschen im Flow gewesen sei auf der letzten Tour, weil sie dort eben auch schon wieder am Produzieren gewesen sei.
9: Because I was in the mood to make it with Stuart. I mean, it was just, everything's cyclical. So, the tour ended. And we had been working on music during the tour, and it was like, I was going to make a movie, everybody knows that, and then it didn't happen, and so I thought, well, let's make music.
0: Ja, und dann eben nach dieser Tour hätte sie eigentlich einen Film machen wollen, das hätte aber nicht geklappt, also hätte sie sich entschieden, zum neue Musik zu machen. Das hat sie im Interview mit iHeartRadio erzählt, und eben auf Confessions 2 hat es Lieder drauf, unter anderem hat sie da einen produziert mit der Sabrina Carpenter. Song Bring Your Love, wo die zwei Frauen im April am Coachella Festival das erste Mal live gespielt haben und so der Öffentlichkeit präsentiert haben, möchten sie ihre Kritiker ansprechen. In einem Artikel von der Zeitschrift Elle heisst, dass sie mit dem Song die Welt möchten daran erinnern, dass ihre Liebe zu der Musik sie zur Kunstschaffung antreibt und nicht das Feedback von aussen, wo sie überkommen. Wie sie das genau in Musik umgewandelt haben, das lassen wir uns jetzt. 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

0: Energie für den Weg in Richtung Dienstagnachmittag. Wir haben 13:30 und Zeit ist das jetzt für ein News-Update aus der Region, das es von Jonas Mielsch gibt.
1: Im Schaffhauser Stadtparlament sorgt die temporäre Aufhebung von 4 Parkplätzen in der Neustadt für Fragen. Push-Großstadtrat Schendri Zadiku hat dazu eine kleine Anfrage eingereicht. Die Parkplätze wurden vorübergehend durch Pflanzentröge und Sitzgelegenheiten ersetzt. Zadiku möchte unter anderem wissen, wie hoch die Kosten der Maßnahmen sind und anhand welcher Kriterien der Stadtrat deren Erfolg beurteilt. Zudem fragt sich Zadiku, ob die aufgehobenen Parkplätze nach dem Versuch wieder zurückkommen. Noch vor dem nächsten nationalen Abstimmungssonntag kommt es in Bickingen zur Wahl um das freiwerdende Amt des Gemeindepräsidenten. Das teilt die Gemeinde mit. Der Gemeinderat hat entschieden, dass der erste Wahlgang am 30. August durchgeführt wird. Wenn ein zweiter Wahlgang nötig wird, ist dieser dann am 27. September. Der amtierende Gemeindepräsident von Bickingen, Peter Wanner, hat seinen Rücktritt per Ende des Jahres angekündigt. Die Solistinnen und Solisten für das Abschlusskonzert der Youth Classic Swiss International Music Academy, kurz SIMMA, auf der Musikinsel Rheinau stehen fest. Zu den 8 Solistinnen und Solisten gehört die Zürcher Musikerin Emma Bischoff. Die 19-Jährige nimmt seit 8 Jahren an der Akademie teil und darf nun beim Abschlusskonzert auftreten, wie sie gegenüber Radio Monot sagt.
2: Ich freue mich sehr, dass ich das machen darf. Man hat sich mit Video bewerben, hat man ein Stück schicken, was man dann gerne spielen will. Dann war das erste Vorspiel und gestern dann das Finale. Also es sind so 8 Leute genommen worden für das Abschlusskonzert.
1: Das Abschlusskonzert bildet den Schlusspunkt der diesjährigen 10 Probetage im Rahmen der Musikakademie in Rheinau. Neben den Abschlusskonzerten gibt es außerdem ein Galakonzert, bei dem eine handverlesene Auswahl der Musiker gemeinsam mit dem Bodensee Philharmonieorchester Konstanz auftreten darf. Und noch eine Polizeimeldung. Nach einer Auffahrkollision in Neunkirch sucht die Schaffhauser Polizei Zeugen. Der Unfallverursacher entfernte sich am Samstagabend von der Unfallstelle ohne anzuhalten. Der Unfall ereignete sich kurz vor 23 Uhr bei der Verzweigung Schaffhauserstraße und Grabenstraße. Beim flüchtigen Fahrzeug soll es sich um ein Cabriolet gehandelt haben, das von einem Mann gelenkt wurde. Die Schaffhauser Polizei bietet Personen, die den Unfall beobachtet haben oder Hinweise zum Fahrzeug geben können, sich zu melden.
0: Temperaturen in der Region Schaffhausen immer mehr am Ansteigen. Sie können auf rund 32 Grad hochkommen. Dazu haben wir aktuell sonnige Phasen mit Wolken. Gegen den Abend kann es dann aber wieder vermehrt regnen und gucken weiter.

oder Bands, die schon seit mehreren Jahrzehnten aktiv sind, aber noch nicht genug haben. So zum Beispiel das Duo Yellow aus Zürich. Seit 1978 ist das Duo aktiv und hat am 19. Juni einen neuen Song gebracht. Das aber nicht einfach nur wieder mal ein Lebenszeichen von ihnen, sondern ein Vorgeschmack auf ein neues Album, das es dieses Jahr noch geben soll. Wie der Song tönt und ein Blick hinter das Duo Yellow, das gibt es gerade nach den nächsten zwei Songs in unserer Mittagsshow. Und wieder unterwegs ist Soraya Weber.

0: Schweizer Musik von Cian bei uns in der Mittagsshow. Und wir bleiben als nächstes auch gerade bei Schweizer Musik, wechseln aber vom Solosänger zu einem Musikduo.
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0: Yellow, ein Zürcher Musikduo, das aus den zwei Musikern, einem Dieter Meier und einem Boris Blank, besteht. Seit dem Jahr 1978 gibt es Yellow und ein Ende der Karriere, das ist aktuell noch nicht in Sicht. Sie kommen unter anderem von dem Soundtrack, der Song The Race, wo ja, die Erkennungsmelodie ist von der TV-Sendung Formel 1 und dem Eurosport, wo es eben vermutlich die meisten davon kennen. Kennen tut man es du, aber zum Beispiel auch vom Song Oh Yeah. Yellow nicht mit den zwei heutigen Mitgliedern, sondern statt dem Dieter Meier ist der Carlos Beron mit dabei gewesen. Kennengelernt haben sich die zwei, also er und der Boris Blank, in einem Autotestlabor beim Motorengeräusch aufnehmen. Und so Geräusche aufnehmen und dann irgendwie in einen Song einbauen oder daraus einen Song produzieren, das macht der Boris Blank heute noch.
2: Ich habe eine sehr, sehr grosse Soundbibliothek, die habe ich schon seit Cielo gibt. Und schon voran habe ich angefangen, tatsächlich Sounds aufzunehmen, indem ich Schneeböllen an die Wand gerührt habe und mit einem Mikrofon, möglichst mit zwei Mikrofonen aufgenommen habe und dann das transponiert habe, quasi zwei, drei Oktaven tiefer. Und da gibt das einen wunderbaren Effekt.
0: Da hat er in der SRF-Sendung Eschbacher erzählt, Geräusche auf irgendwelche Gegenstände aufnehmen oder eben so erzeugen oder während dem Alltag finden oder die Inspiration dafür suchen, das hat der Boris Blank schon früh gemacht.
2: Weil ich habe immer auf der Bank rumgetrommelt und der hat dann gesagt, Blank, Strafaufsatz bis morgen, drei Seiten mit dem Titel, was hat er gesagt, Klopfzeichen, Verständigungsmittel der Primitiven. Dann habe ich in diesem Vortrag geschrieben, nichts anderes, als dass ich sehr froh bin, dass ich mit diesen Klopfzeichen endlich einen gefunden habe, der darauf reagiert.
0: Das ist eine Geschichte aus seiner Schulzeit. Die Freude zu Geräuschen sammeln und sie dann zu verarbeiten, hat Boris Blank auch heute wieder genutzt. Zusammen mit dem Dieter Meier hat er den neuesten Song von Yellow produziert. «Around the Sun» heisst er. Ist nichts anderes, was Yellow schon seit dem Beginn auszeichnet. Unverwechselbarer Sound mit Ohrwurm-Potenzial. Er ist aber auch ein Vorgeschmack auf ein neues Album, das bis den Herbst vom Duo noch soll gehen. Bevor es aber so weit ist, lassen wir jetzt den Song in unserer Mittagsshow in voller Länge. «Around the Sun» von Yellow.

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Schweizer Musik von Dada Antiportas, She Cries for Someone Else, für den Endspurt von unserer heutigen Mittagsshow. Wir sind nämlich hier schon fast wieder am Ende angelangt. Am 2. wartet das nächste News-Update auf euch und nachher startet unser Sommermix, der euch durch den Nachmittag durch begleitet, bis wir am 4. wieder in die Abendshow reinstartet, wo ich euch wieder darf durch den Feierabend oder durch den Rest vom Nachmittag und dann auch durch den Start vom Feierabend begleiten. Am 2:30 da gibt es noch einen kurzen Unterbruch für eine Folge vom Nachtwächter bei uns auf dem Sender. Und sonst würde ich einfach sagen, wenn ihr ein bisschen Sommerfeeling wollt während der Sommerferien, nach dem 2 Vollgas aufdrüllen daheim und unseren Sommermix geniessen. Bis dahin mit euch unterwegs war, Soraya Weber. Ich wünsche jetzt erst einmal ganz einen schönen restlichen Nachmittag.

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1: Am Mikrofon ist Martin Zbinden. Die EU treibt die Beitrittsverhandlungen mit der Ukraine weiter voran. In Brüssel wurden Gespräche zum Themenbereich Außenbeziehungen aufgenommen. Dabei geht es unter anderem um Handel sowie die Außensicherheits- und Verteidigungspolitik. Deutschland setzte sich für eine schrittweise Integration der Ukraine ein. Diese würde der Ukraine beispielsweise einen Beobachterstatus im Rat der EU und im Europäischen Parlament ermöglichen. Der EU-Beitrittsprozess umfasst insgesamt 35 Verhandlungskapitel und dürfte sich noch über Jahre hinwegziehen. Erste Militärmanöver der Koalition der Willigen zur Unterstützung der Ukraine sollen in diesem Herbst in Polen stattfinden. Das kündigte der polnische Ministerpräsident Donald Tusk an. Tusk nannte Truppen aus Frankreich und Großbritannien als internationale Teilnehmer. Die polnischen Streitkräfte seien Teilnehmer und Gastgeber. Die Manöver sollten die Koalition auf konkrete Sicherheitsgarantien für die Ukraine, aber auch für die Region vorbereiten, so Tusk weiter. Frankreichs Präsident Emmanuel Macron hat am Montag erstmals von gemeinsamen Übungen gesprochen. Trotz Krisen und steigenden Kosten ist die Schweizer Bevölkerung mehrheitlich zuversichtlich. Das zeigt eine Umfrage im Auftrag der Versicherung Helvetia. Stefanie Wies.
2: 80% der Befragten schauen optimistisch aufs nächste Jahr. Vor allem Pensionierte und Menschen mit viel Geld. Aber auch regional gibt es Unterschiede. Die Deutschschweiz ist optimistischer als die Westschweiz. Zuversicht holen sich die meisten aus dem sozialen Umfeld oder weil sie finanziell gut aufgestellt und abgesichert sind. Dazu kommt, dass die allermeisten auch konkrete Lebensziele haben und so optimistisch bleiben. Beispielsweise, wenn sie gesund alt werden oder eine Familie gründen.
1: Stefanie Wies mit den Einzelheiten. 20 Tonnen Emmentaler sind auf dem Transportweg von Deutschland nach Frankreich verschwunden. Die Lieferung sollte von einer Käserei in deutschen Bayreuth aus nach Frankreich gehen. Eine Speditionsfirma habe für den Transport über ein Online-Portal ein anderes Transportunternehmen beauftragt. Ein Lastwagen sei auch zur Bayreuther Käserei gefahren und sei dort mit den 20 Tonnen Käse beladen worden, teilte die Polizei mit. Am Entladeort in Frankreich kam der LKW jedoch nie an. Der Schaden beträgt etwa 80.000 Euro.
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3: Am Himmel in der Region Schaffhausen haben wir vielerorts einen Wechsel zwischen sonnigen Phasen und dichteren Wolken. Das bei Temperaturen von maximal um die 32 Grad. Gegen Abend kann es dann wieder vermehrt regnen und auch Gewitter kommen. Morgen da sollte sich das Szenario etwas drüllen. Am Morgen kann es recht sonnig und trocken sein. Am Nachmittag und am Abend dann wieder vermehrt nass und das begleitet von teilweise Gewitter. Temperaturen die bewegen sich im ähnlichen Bereich wie heute.

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1: Stellen Sie sich vor, es gibt von einem Tag auf den anderen kein Brot mehr. Alle Bäckereien würden in Streik treten und jeder müsste sein Brot selber zuhause backen. Genau das ist im Jahr 1629 passiert. Der Schaffhauser Bäckermeister ist dort mal sauer aufgestoßen, dass immer mehr Landbäcker in die Stadt kommen, um da ihr Brot zu verkaufen. Die verführt alle sogar zu einem Dumpingpreis. Ein paar Mal haben die Bäcker versucht, sich mit einer Eingabe beim Grossen Rat dagegen zu wehren. Aber immer ohne Erfolg. Am Schluss haben die Schaffhauser Stadtbäcker nur noch ein Mittel gesehen. Streik. Aber der Rat der Stadt Schaffhausen ist hart geblieben. Mehr noch, er hat die Anführer von dem Bäckerstreik festnehmen und in unseren Diebsturm sperren lassen. Und zwar so lange, bis alle von ihnen einen Buß von 20 Gulden gezahlt haben. Das war damals mal viel Geld. Eine fette Kuh hat immerhin 13 Gulden gekostet. Am Schluss ist aber dann doch noch zu einem Kompromiss gekommen. Der Rat hat angeordnet, dass die Landbäcker von jetzt an nur noch Brot in die Stadt verkaufen dürfen, wo älter ist als 2 Tage. Das war natürlich nicht gerade ein Verkaufsschlager. Allerdings, wenn man es genau nimmt, haben auch die Schaffhauser Stadtbäcker dort mal einen Teil von ihrer Ware exportiert. Ihre Brot und Weckli haben sogar bis an den Bodensee geliefert und auch in die umliegenden Landgemeinden. Offenbar hat dort mal schon die Rechnung gewusst, was die Linke tut.
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1: Am Mikrofon ist Martin Zbinden. Die EU treibt die Beitrittsverhandlungen mit der Ukraine weiter voran. In Brüssel wurden Gespräche zum Themenbereich Außenbeziehungen aufgenommen. Dabei geht es unter anderem um Handel sowie die Außensicherheits- und Verteidigungspolitik. Deutschland setzte sich für eine schrittweise Integration der Ukraine ein. Diese würde der Ukraine beispielsweise einen Beobachterstatus im Rat der EU und im Europäischen Parlament ermöglichen. Der EU-Beitrittsprozess umfasst insgesamt 35 Verhandlungskapitel und dürfte sich noch über Jahre hinwegziehen. Erste Militärmanöver der Koalition der Willigen zur Unterstützung der Ukraine sollen in diesem Herbst in Polen stattfinden. Das kündigte der polnische Ministerpräsident Donald Tusk an. Tusk nannte Truppen aus Frankreich und Großbritannien als internationale Teilnehmer. Die polnischen Streitkräfte seien Teilnehmer und Gastgeber. Die Manöver sollten die Koalition auf konkrete Sicherheitsgarantien für die Ukraine, aber auch für die Region vorbereiten, so Tusk weiter. Frankreichs Präsident Emmanuel Macron hat am Montag erstmals von gemeinsamen Übungen gesprochen. Trotz Krisen und steigenden Kosten ist die Schweizer Bevölkerung mehrheitlich zuversichtlich. Das zeigt eine Umfrage im Auftrag der Versicherung Helvetia. Stefanie Wies.
2: 80% der Befragten schauen optimistisch aufs nächste Jahr. Vor allem Pensionierte und Menschen mit viel Geld. Aber auch regional gibt es Unterschiede. Die Deutschschweiz ist optimistischer als die Westschweiz. Zuversicht holen sich die meisten aus dem sozialen Umfeld oder weil sie finanziell gut aufgestellt und abgesichert sind. Dazu kommt, dass die allermeisten auch konkrete Lebensziele haben und so optimistisch bleiben. Beispielsweise, wenn sie gesund alt werden oder eine Familie gründen.
1: Stefanie Wies mit den Einzelheiten. 20 Tonnen Emmentaler sind auf dem Transportweg von Deutschland nach Frankreich verschwunden. Die Lieferung sollte von einer Käserei in deutschen Bayreuth aus nach Frankreich gehen. Eine Speditionsfirma habe für den Transport über ein Online-Portal ein anderes Transportunternehmen beauftragt. Ein Lastwagen sei auch zur Bayreuther Käserei gefahren und sei dort mit den 20 Tonnen Käse beladen worden, teilte die Polizei mit. Am Entladeort in Frankreich kam der LKW jedoch nie an. Der Schaden beträgt etwa 80.000 Euro.
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3: Am Himmel in der Region Schaffhausen haben wir vielerorts einen Wechsel zwischen sonnigen Phasen und dichteren Wolken. Das bei Temperaturen von maximal um die 32 Grad. Gegen Abend da kann es dann wieder vermehrt regnen und auch Gewitter kommen. Morgen da sollte sich das Szenario ein bisschen drüllen. Am Morgen kann es recht sonnig und trocken sein. Am Nachmittag und am Abend dann wieder vermehrt nass und das begleitet von teilweise Gewitter. Temperaturen die bewegen sich im ähnlichen Bereich wie heute.

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1: Am Mikrofon ist Georges Wersch. Nach dem Ausscheiden im WM-Viertelfinal gegen Argentinien wurde die Schweizer Fußballnationalmannschaft in Zürich empfangen. Trotz dem WM-Out sei er extrem stolz auf die Leistung der Mannschaft, sagt Nazi-Trainer Murat Yakin.
2: Wir haben gesehen, dass wir gegen den amtierenden Weltmeister nicht nur ebenbürtig waren, wir sind auch größtenteils besser gewesen. Und nein, das zeigt, wie grossartig, dass wir wirklich Spieler haben, die auf dem Niveau gegen die Top-Mannschaften spielen können.
1: Es sei eine kleine Genugtuung zu wissen, dass die Mannschaft dank der Top-Leistung vom Halbfinaleinzug zumindest träumen konnte, sagt Yakin weiter. Nach einem Einbruchsversuch im bernischen Aarberg hat die Polizei in der Nacht auf Montag 4 französische Staatsangehörige festgenommen. 2 davon sind minderjährig. Die Täter versuchten, in ein Geschäft am Stadtplatz einzubrechen und flüchteten anschließend mit einem gestohlenen Auto. Nach einer wilden Verfolgungsjagd durch den Kanton Neuenburg inklusive Tunnelkollision und Missachten einer Polizeisperre ließen sie das Fahrzeug in La Chaux-de-Fonds zurück und flohen zu Fuß. Kurze Zeit später wurden alle 4 gefasst. Zu den internationalen News. Die sogenannte Koalition der Willigen zur Unterstützung der Ukraine nimmt konkrete Formen an. Erste gemeinsame Militärmanöver sollen diesen Herbst in Polen stattfinden. Das kündigte der polnische Ministerpräsident Donald Tusk nach einem Treffen der Staatengruppe in Paris an. Neben polnischen Streitkräften sollen auch Truppen aus Frankreich und Großbritannien teilnehmen. Die Koalition plant eine multinationale Truppe, die nach einem Kriegsende die Sicherheit der Ukraine gewährleisten soll. Polens Verteidigungsminister schloss zudem eine dauerhafte Stationierung französischer und britischer Truppen in Polen nicht aus. Wegen der Eskalation im Iran-Konflikt bleiben US-Tankflugzeuge weiterhin auf dem israelischen Flughafen Ben-Gurion stationiert und verdrängen damit den zivilen Flugverkehr. 33 amerikanische Militärmaschinen belegen derzeit Standplätze, die sonst Passagierflugzeugen vorbehalten wären. Der Flughafen kann dadurch nur noch ein Drittel seiner zivilen Kapazität nutzen. Wird der geplante Abzug der US-Maschinen nicht bald wieder aufgenommen, drohen ab Anfang August massive Einschränkungen und die Stornierung von bis zu 50.000 Tickets in der Hauptreisezeit.
3: Temperaturen sind in der Region Schaffhausen angestiegen auf über 30 Grad. Dazu haben wir vermehrt wieder Wolken am Himmel. Der ein oder andere Sonnenstrahl dürfen wir aber gleich noch geniessen. Und im weiteren Verlauf des Tages doch kann es auch noch mal regnen oder gut gewittern kommen. Morgen doch kann es einen trockenen und recht sonnigen Start im Tag geben, um die 19 Grad. Im Verlauf des Tages könnten aber wieder vermehrt Wolken aufziehen, die Regengüsse und Gewitter bringen können. Das bei Höchstwert von um die 32 Grad.

einem Kreisel Glattfelde. Wünschen alle unterwegs eine gute und vor allem sichere Fahrt. Und wie wir es vorhin in den News auch gerade schon gehört haben, seit heute Morgen sind Spieler von der Schweizer Nationalmannschaft im Fußball wieder zurück in der Schweiz nach der WM. Nach dem 12. sind sie von einer ganz, ganz grossen Menge Fans auf dem Turbinenplatz Zürich-Vierlach empfangen worden. Nebst ganz viel Applaus und Musik hat es auch der ein oder andere Dankensatz vom Staff, dem Trainer und auch den Spieler an die Fans gerichtet gegeben. Nach den nächsten zwei Songs, da schauen wir unsere Abend schon nochmal kurz zurück auf den Anlass. 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Die Nummer ist 052 633 44 22 und euren Anruf entgegennehmen tut Soraya Weber. Ich bin Begleitung

mit dem Song «So What» hat hoffentlich für einen kleinen Energieschub gesorgt bei euch, damit ihr gut durch den Rest vom heutigen Nachmittag kommt. Und heute Mittag, kurz nach dem 12 Uhr, ist es soweit gewesen, der Empfang von der Schweizer Fußballnationalmannschaft ist in der Schweiz gewesen, das nachdem sie am Sonntagmorgen früh im Viertelfinale gegen Argentinien rausgefallen sind.

0: trotz der bitteren Niederlage im Viertelfinale hat die Mannschaft um den Trainer Murat Yakin Fußballgeschichte geschrieben. Sie sind das erste Mal seit dem Jahr 1954 wieder in einem Viertelfinale gestanden an einer WM. Und das dann auch noch gegen den Weltmeister. Das ist gerade bei Murat Yakin ein bisschen länger gegangen, bis es so richtig angekommen ist, wie er im Interview mit dem SRF heute Mittag gesagt hat.
1: Wie vor zwei Jahren, wo wir ja gewusst haben, im Viertelfinale, es wäre noch mehr drin gelegen. Auch mit dieser Mannschaft, wir haben gesehen, dass wir gegen den amtierenden Weltmeister nicht nur ebenbürtig waren, wir sind auch größtenteils besser gewesen. Und nein, das zeigt, wie grossartig, dass wir wirklich Spieler haben, die auf diesem Niveau gegen die Top-Mannschaften spielen können. Also, es wäre mehr drin gelegen. Und das wissen wir, dass. Ist eine kleine Genugtuung, dass man das weiss, dass man wirklich ein Halbfinale und vielleicht auch noch weiter hätte können träumen.
0: Die mehreren tausend Fans, die heute Mittag in Zürich auf dem Turbinenplatz waren, haben doch für gute Stimmung gesorgt. Die vielen Fans haben sehr, sehr wahrscheinlich auch alle Spiele der Nationalmannschaft verfolgt, egal um welche Zeit das war. Sei nicht selbstverständlich und sei auch so ein bisschen, es sei zwar nicht alles angekommen, aber gleich haben sie einen Haufen mitbekommen.
1: Ja, wir bekommen es am Schluss ja nicht ganz so mit, aber doch haben wir schöne Bilder gesehen, Highlights gesehen, wo überall in der ganzen Schweiz gefeiert worden ist. Sie haben sich an uns auch angepasst von den Zeiten her, also es ist auch bewundernswert, dass sie am Morgen um 3, 4, 5 Uhr aufgestanden sind, Bilder gesehen. Also ich glaube, es ist bei uns allen ein richtiges Gänsehaut-Feeling gesehen.
0: Ähnlich tönt es auch beim Goalie Gregor Kobel. Im Interview mit dem SRF hat es bei ihm aber schon ein bisschen danach tönt, als hätte er die Niederlage so langsam ein bisschen verarbeiten dürfen.
2: Wir haben alle vom Halbfinale geträumt. Wir haben bis zum Schluss daran geglaubt. Wir haben alles gegeben. Jeder Einzelne hat gekämpft bis zum Schluss. Und von dem her, ja, riesen Respekt an alle, die alles gegeben haben, dort auf dem Platz, an die Mannschaft, an die Fans, an die Unterstützung. Das wäre nicht möglich gewesen ohne jeden Einzelnen.
0: Er sagt es richtig, ohne alle im Hintergrund würde so etwas nicht funktionieren. Für den Captain Granit Xhaka zeigt die Mannschaft besonders etwas und zeichnet sich dadurch dann aus.
3: Ich glaube, die Einheit. Man sieht uns, wir sind immer miteinander. Wir sind happy, wenn wir miteinander sind. Und, ja, wir haben es von Anfang an gesagt, wir haben keine Spieler mit einem grossen Namen, aber wir haben einen Team Spirit, wir haben eine Energie der Mannschaft. Und das ist das, was die Schweiz auszeichnet.
0: Jetzt heisst für alle Spieler zuerst einmal ein bisschen Füße auf, Ferien geniessen und in der Umgebung von der Familie sein. Und nach nicht ganz so langer Zeit geht es dann für alle irgendwann wieder zurück zum Fußballspielen.

0: The Ray Garvey. Bei uns in der Abendshow am 21 Minuten nach dem Vieri, also am 9 Minuten vor dem halben Fünfi. Und da schauen wir vor, was uns denn in der Infostunde kurz nach dem Fünfi so erwartet. In der Region Schaffhausen ist der Klimawandel auf viele Arten zu spüren. Sei es durch Hitzewellen, Niedrigwasser im Rhein oder Überschwemmungen, wie es im Klecki schon einige hat. Um gegen den Klimawandel voranzugehen, hat sich die Stadt Schaffhausen, wie die restliche Schweiz auch, das Ziel gesetzt, bis ins Jahr 2050 Treibhausgasemissionen auf netto null zu senken. Um das zu erreichen, hat die Stadt Schaffhausen eine Klimastrategie ausgearbeitet. Ein erster Zwischenbericht zeigt Fortschritt, aber auch noch viel Handlungsbedarf auf. Von den gesetzten Zielen hält der FDP-Grossstadtrat Christian Mund nicht viel. Sie sind übertrieben, sagt er.
1: Man kann natürlich schon sagen, ja, bis in 20 Jahren schöne und hehre Forderungen aufstellen. Das ist immer einfach, aber irgendwann kommt dann mal ein Preisschild. Und wie es dann aussieht, da müssen wir dann mal noch schauen.
0: Anders sieht das der EVP-Grossstadtrat Simon Furter. Er sieht bei der Mobilität den grössten Handlungsbedarf. Es ging jetzt darum, weg vom Auto zu kommen.
2: Für mich persönlich ist wirklich halt zentral, dass man beim Veloverkehr, beim Fußverkehr wirklich eine attraktive Infrastruktur anstellt, damit wirklich eine Verlagerung stattfindet. Das ist jetzt leider noch nicht der Fall.
0: So der EVP-Grossstadtrat Simon Furter. Kurz nach dem 5 Uhr in unserer Infostunde schauen wir uns an, was die Stadt Schaffhausen jetzt machen muss, um das Netto-Null-Ziel zu erreichen und wie die Politik darauf reagiert.

0: Musik von ABBA, der Song Dancing Queen, wo ich jetzt einfach mal behaupte, ich glaube, da kann niemand ruhig sitzen oder nicht sogar mitsummen oder mitsingen. Begleitet hat euch den Weg auf dem Weg richtig 16:30 und das ist es jetzt auch. Und somit haben wir wieder Zeit für ein News-Update aus der Region und das gibt's vom Jonas Mirsch.
1: Im Kanton Schaffhausen sind aktuell noch 104 Lehrstellen mit Beginn im August frei. Ein Großteil dieser Lehrstellen wird vermutlich nicht besetzt. Das, weil die Zahlen der Jugendlichen, die noch keine Anschlusslösung gefunden haben, deutlich tiefer ist. Das sei grundsätzlich ein gutes Zeichen. Das sagt der Leiter des Schaffhauser Berufsinformationszentrum BITS, Claudio Pecorino, im Interview mit Radio Monot.
2: Ein gut funktionierender Markt hat auch immer einen Überschuss. Also was gar nicht funktioniert, wenn es dann 1:1 aufgeht. Die offenen Lehrstellen ist ein gutes Zeichen, aber wir können nicht sagen, jetzt haben wir nur 100 Jugendliche ohne Lehrstellen und 100 offene Lehrstellen, jetzt matcht das 1:1.
1: Im Vergleich mit dem Vorjahr hat die Zahl der offenen Lehrstellen zum gleichen Zeitpunkt Mitte Juli abgenommen. Freie Lehrstellen gibt es zurzeit noch in verschiedenen Branchen, darunter Verkauf, Bau oder Gebäudetechnik. Wegen der anhaltenden Trockenheit gilt im Kanton Thurgau ab sofort ein absolutes Feuerwerksverbot. Das Departement für Bau und Umwelt hat die Maßnahme mit sofortiger Wirkung angeordnet. Grund sind die großen Brandgefahr sowie ausgetrocknete Bäche und erste Fischsterben. Das bereits seit Anfang Juli geltende Feuerverbot im Wald und bis 50 Meter vom Waldrand entfernt bleiben ebenfalls bestehen. Ausgenommen vom Feuerwerksverbot sind einzig bereits bewilligte Großfeuerwerke. Wer gegen die Verbote verstößt, muss mit einer Buße rechnen. Die Stadt Stein am Rhein will ihre Parkierungs- und Verkehrspolitik künftig gesamtheitlich planen. Das schreibt der Stadtrat in einer Medienmitteilung. Nach einem Austausch mit dem Einwohnerrat hat der Stadtrat entschieden, die verschiedenen Projekte nicht mehr einzeln, sondern aufeinander abgestimmt weiterzuentwickeln. Dazu gehört unter anderem die Neugestaltung des unteren Obstmärz sowie die Verlegung der Carparkplätze. Der Ausbau des Schützenhausparkplatzes wird hingegen wie geplant weiterverfolgt. Ebenfalls unabhängig davon wird das Parkleitsystem umgesetzt. Die Frage eines möglichen Parkhauses soll zu einem späteren Zeitpunkt in einem separaten Verfahren geprüft werden. Im Bundesland Baden-Württemberg sind im letzten Jahr 575 antisemitische Straftaten erfasst worden. Das sind etwas weniger als in den Jahren 2023 und 2024. Es sind aber immer noch deutlich mehr als vor dem Angriff der Terrororganisation Hamas auf Israel im Oktober 2023. Das berichtet heute der Südkurier. 40 antisemitische Vorfälle ereigneten sich an Schulen. Unter anderem haben an einer Schule Konstanz zwei Schüler den Hitlergruß gezeigt.
0: Der Sommer, trotz der Regengüsse und Gewitter, die wir heute zum Start im Tag bekommen haben, haben wir aktuell wieder recht sonniges und sommerliches Wetter. Es hat aber auch dort oder dort noch recht viel Wolken am Himmel und die können im Verlauf des Abends auch noch Regen oder Gewitter bringen. Bis morgen sollte es hier dann aber abtrocknen und dann auch wieder recht sonnig werden, das vor allem am Vormittag. Im Verlauf des Tages könnten die Wolken, die aufziehen, auch wieder Regen oder Gewitter bringen. Die Temperaturen, die bewegen sich morgen zwischen 19 und gut 28 Grad. Ein Blick auf die Straße vom Radio Monat Sendegebiet. Da solltet ihr im Moment fast überall flüssig durchkommen. Wir haben bei uns auf dem Radar aktuell zwei Meldungen vorliegen. Das Stau auf der H4, Zürich Richtung Schaffhausen zwischen Bülach Nord und dem Kreisel Glattfelden. Und stockender Verkehr wegen einem Bahnfahrzeug auf der A1 Zürich Richtung St. Gallen zwischen den Raststätten Vorarlberg Süd und Oberwinterthur. Ansonsten sollte es flüssig vorwärts gehen. Falls ihr auch gleich irgendwo steckt, wo wir nicht auf dem Radar haben, könnt ihr uns das jederzeit auf unsere Gratis-Verkehrshotline durchgeben. Das ist Nummer 0800 91 5 und 3x0. In der Schweizer Musikwelt gibt es immer wieder Musikerinnen und Musiker, aber auch Duos oder Bands, die schon seit mehreren Jahrzehnten aktiv sind, aber noch nicht genug haben. So zum Beispiel aus Duo Yellow aus Zürich. Seit dem Jahr 1978 ist Duo aktiv und hat am 19. Juni dieses Jahr einen neuen Song gebracht. Das nicht einfach nur ein Lebenszeichen von ihnen, sondern ein Vorgeschmack auf ein neues Album, das es dieses Jahr noch geben soll. Jeder Song tönt und ein Blick in das Duo Yellow, das gibt es gerade als nächstes in unserer Abendshow. Mit euch und Rex ist Soraya Weber. Schön, sind ihr mit dabei heute.

0: Der Song «Taste» ist der erste Song als Single-Auskopplung vom 6. Studioalbum von der Sabrina Carpenter. Gerade gehört bei uns in der Abendshow. Und wir wechseln jetzt zu Schweizer Musik, wo es neue Musik gegeben hat. Das aber auch ein bisschen die Ankündigung von einem neuen Album ist. Ja.
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1: Yellow, ein Zürcher Musikduo, wo aus den zwei Musikern Dieter Meier und Boris Blank besteht. Seit dem Jahr 1978 gibt es Yellow und ein Ende von der Karriere, das ist aktuell noch nicht in Sicht. Dort muss du unter anderem vom Song «The Race», wo man wahrscheinlich am meisten mal gehört hat bei der TV-Sendung Formel 1 oder Eurosport. Kennen tut man sie aber zum Beispiel auch vom Song «Oh Yeah». Entstanden ist Yellow nicht mit den zwei heutigen Mitgliedern, sondern statt dem Dieter Meier war der Carlos Peron mit dabei gewesen. Kennengelernt haben sich die zwei, also er und der Boris Blank, in einem Autotestlabor beim Motorengeräusch aufnehmen. Und so Geräusch aufnehmen und dann irgendwie in einen Song hineinbauen, das macht der Boris Blank heute noch.
2: Ich habe eine sehr, sehr grosse Soundbibliothek, die habe ich schon seit Cielo gibt. Und schon voran habe ich angefangen, tatsächlich Sounds aufzunehmen, indem ich Schneeböllen an die Wand gerührt habe und mit einem Mikrofon, möglichst mit zwei Mikrofonen aufgenommen habe und dann das transponiert habe, quasi zwei, drei Oktaven tiefer. Und dann gibt das einen wunderbaren Effekt.
1: Da hat er in der SRF-Sendung Eschbacher erzählt, Geräusche auf irgendwelche Gegenstände oder während dem Alltag finden und aufnehmen. Oder zumindest Inspiration dafür, das hatte Boris Blank schon früher gehabt, so zum Beispiel in der Schule.
2: Weil ich habe immer auf der Bank rumgetrommelt und der hat dann gesagt, Blank, Strafaufsatz bis morgen, drei Seiten mit dem Titel, was hat er gesagt, Klopfzeichen, Verständigungsmittel der Primitiven. Dann habe ich in diesem Vortrag geschrieben, nichts anderes, als dass ich sehr froh bin, dass ich mit diesen Klopfzeichen endlich einen gefunden habe, der darauf reagiert.
1: Die Freude zu Geräusch sammeln und sie dann zu verarbeiten, hat Boris Blank auch jetzt wieder genutzt. Zusammen mit dem Dieter Meier hat er den neuen Song von Yellow «Around the Sun» produziert. Summer. Der Song ist nichts anderes, was Yellow schon seit dem Beginn auszeichnet. Ein unverwechselbarer Sound mit Ohrwurmpotenzial. Es ist aber auch der Vorgeschmack auf ein neues Album, wo es den Herbst vom Duo noch geben soll. Bevor es aber soweit ist, lassen wir jetzt zusammen den ganzen Song rein von Yellow bei uns in der Abendshow.

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Wir haben 11 Minuten vor dem 5 Uhr und während der Sommerferien. Da sind viele um die Zeit sich noch ein bisschen am Sünnele in der Party, vielleicht aber auch noch irgendwo etwas am Posten, irgendetwas am Anschauen. Es gibt aber natürlich auch die, die zu dem Zeitpunkt auf dem Endspurt sind, vor dem Feierabend. Und wir schauen zu dem Punkt, für, was denn heute Abend so läuft.

Während der Sommerferien machen die meisten Abendsendungen bei uns auf Radio Monat eine Sommerpause. Heisst, es steht ein Haufen Musik auf dem Programmplan. Das auch heute Abend. Da haben wir aber eine Ausnahme, nämlich eine Sendung, die macht keine Sommerpause, und das ist der Fußball-Podcast Box to Box. Heute gibt es also kurz nach dem Infokompakt, also etwa um die Viertel ab 6 Uhr, die neueste Folge von Ihnen. Da redet der Danilo Del Toro, der Joel Di Ronco und ihren Special-Gast, der Lukas Zwahlen, über das bittere WM-Out von der Schweizer Nazi, der Tempolo-Szene und natürlich auch über den FC Schaffhausen. Nach dem Podcast wartet dann ganz ein Haufen Musik aus unserem Sommermix auf euch, damit auch alle, die arbeiten, keine Ferien haben oder vielleicht schon wieder von der Ferien zurück sind, gleich auch noch ein bisschen Ferienstimmung dürfen geniessen. Bis es aber soweit ist, geht es jetzt noch einen Moment, und da gibt es unter anderem Musik.

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1: Am Mikrofon ist Georges Wirsch. Die Schweizer Fußballnationalmannschaft ist nach dem WM-Viertelfinal-Out gegen Argentinien zurück in der Schweiz. Auf dem Zürcher Turbinenplatz wurde die Nazi von tausenden Fans empfangen. Noch sei es schwierig zu realisieren, was die Mannschaft erreicht habe, sagt Captain Granit Xhaka.
2: Ich glaube, insgesamt war es ein gutes Turnier. Wir können wirklich stolz sein, was wir geleistet haben. Es hat am Schluss leider nicht gelangt. Auch mit ein bisschen Glück hat es mir vielleicht noch weiter geschafft. Aber das ist part of the game und wir nehmen es so an, wie es jetzt gelaufen ist.
1: Die Mannschaft habe alles gegeben und einen besonderen Teamgeist gezeigt, so Xhaka weiter. Nach einem Einbruchsversuch im bernischen Arberg hat die Polizei in der Nacht auf Montag 4 französische Staatsangehörige festgenommen. 2 davon sind minderjährig. Die Täter versuchten, in ein Geschäft am Stadtplatz einzubrechen und flüchteten anschließend mit einem gestohlenen Auto. Nach einer wilden Verfolgungsjagd durch den Kanton Neuenburg inklusive Tunnelkollision und Missachten einer Polizeisperre ließen sie das Fahrzeug in La Chaux-de-Fonds zurück und flohen zu Fuß. Kurze Zeit später wurden alle 4 gefasst. Zu den internationalen News. Die sogenannte Koalition der Willigen zur Unterstützung der Ukraine nimmt konkrete Formen an. Erste gemeinsame Militärmanöver sollen diesen Herbst in Polen stattfinden. Das kündigte der polnische Ministerpräsident Donald Tusk nach einem Treffen der Staatengruppe in Paris an. Neben polnischen Streitkräften sollen auch Truppen aus Frankreich und Großbritannien teilnehmen. Die Koalition plant eine multinationale Truppe, die nach einem Kriegsende die Sicherheit der Ukraine gewährleisten soll. Polens Verteidigungsminister schloss zudem eine dauerhafte Stationierung französischer und britischer Truppen in Polen nicht aus. In den USA hat sich der Inflationsdruck im Juni deutlicher abgeschwächt als erwartet. Grund dafür waren in erster Linie die rückläufigen Benzinpreise. Im Juni lag die Jahresteuerung in den USA gemessen an der Entwicklung der Konsumentenpreise bei 3,5%, wie das Arbeitsministerium mitteilte. Im Mai waren die Verbraucherpreise im Jahresvergleich mit 4,2% noch um einiges deutlicher gestiegen. In Ökonomenkreisen wurde zwar mit einem Rückgang der Inflationsrate gerechnet, allerdings nicht mit einem derart starken.
3: In der Region Schaffhausen haben wir aktuell um die 31 Grad, dazu am Himmel recht viele Wolken. Dort und dort kann es aber auch noch wenige Sonnenstrahlen herum haben. Im Verlauf des Abends kann es auch noch regnen und auch Gewitter kommen. Sollte dann aber bis morgen wieder abtrocknen und dann dürften wir mit einem recht sonnigen Vormittag rechnen. Im Verlauf des Tages kann es dann auch wieder vermehrt Wolken geben, die Regen oder Gewitter bringen können. Und dazu haben wir Temperaturen zwischen 19 und maximal um die 28 Grad. Ein Blick auf den Radio Munot Verkehrsradar. Da ist im Moment gerade einiges los. Wir haben

und im Kreisel Glapsfelde. Und dann haben wir noch eine Verkehrsbehinderung durch ein Pannenfahrzeug, das auf der A1 Zürich Richtung St. Gallen zwischen den Raststätten Vorarlberg Süd und Oberwinterthur. Fahrt also vorsichtig und kommt gut an im Ziel. Vor rund 3 Jahren da hat die Schweizer Stimmbevölkerung beschlossen, dass bis 2050 die Schweiz ihre Treibhausgasemissionen auf netto null senken sollte. Das heisst, dass nicht mehr Treibhausgas ausgestoßen werden soll, als das wieder gespeichert werden könnte. Auch die Stadt Schaffhausen hat das Ziel vor Augen. Dafür hat sie eine eigene Klimastrategie formuliert. Ob Schaffhausen auf gutem Weg ist und was es nach Meinung der Stadt und der Politik noch zu machen gilt, das ist gerade Thema bei uns in der Abendshow. Und mit euren Rex ist Soraya Weber. Schön, habt ihr heute eingeschaltet. Und ich darf euch begleiten durch den heutigen Feierabend.

0: Die irische Rockband U2 begleitet uns mit dem Song «Where the Streets Have No Name». Du, unsere heutige Abend schon. Und von der Musik, da wechseln wir jetzt zum Klima, zu der Klimastrategie und auch ein bisschen zu der Politik. In den letzten Jahren hat die Stadt Schaffhausen verschiedene Massnahmen ergriffen, um Treibhausgasemissionen zu senken. Beispielsweise durch die Förderung von Wärmeverbünden oder durch die Begrünung auf Stadtgebiet. Das alles, um das Ziel Netto Null Treibhausgasemissionen bis ins Jahr 2050 zu erreichen. Ob Schaffhausen bis jetzt auf gutem Weg ist und wie die Politik darüber denkt, das hat Jimmy Sauto in Erfahrung gebracht. Jolanda Guzman fasst es zusammen.
1: Vom Jahr 2019 bis 2023 hat die Stadt Schaffhausen Treibhausgasausschüttungen pro Kopf um rund 19% können senken. Laut der Baureferentin Katrin Bernhard sagt die Stadt Schaffhausen auf dem Weg, ihr Netto-Null-Ziel zu erreichen. Trotzdem gibt es noch mehr zu tun. Die grösste Hebelwirkung, zum Treibhausgasemissionen zu senken, hat die Mobilität, sagt sie.
2: 54% der Emissionen auf Stadtgebiet sind durch die Mobilität verursacht. Wir haben natürlich mit der Elektrifizierung ein grosses technisches Potenzial. Es gibt natürlich weiter auch noch das Potenzial der Verkehrsträger, die eben kein CO2 oder weniger CO2 ausstoßen. Und beim öffentlichen Verkehr haben wir natürlich mit der Elektrifizierung vom ÖV auch schon einen wichtigen Schritt gemacht.
1: Die Stadt Schaffhausen hat Fortschritt gemacht, sagt der EVP-Grossstadtrat Simon Furter. Trotzdem müsste die Stadt jetzt ihre Anstrengungen noch steigern. Während Treibhausgasemissionen pro Kopf um 19% gesunken sind, sind die Gesamtemissionen in der Stadt Schaffhausen seit dem Jahr 2019 noch 15% gesunken. So weiterzumachen wie bis jetzt lange nicht, sagte Simon Furter.
3: Wenn man das so fortschreitet bis 2030, wo wir ja eigentlich auf die Hälfte müssten kommen, würden wir etwa bei 40% landen. Und das heisst, ja, wir müssen da noch ein bisschen mehr machen. Ich denke aber, das wird auch kommen, weil wir natürlich jetzt mit den Wärmeverbünden, mit der Elektrifizierung von der Mobilität auch wirklich dann weiterkommt.
1: Gleich wie die Baureferentin sieht er die grösste Baustelle bei der Mobilität. Nur mehr kleine Minderheit wie ein Elektroauto fahren, sagte Simon Furter. Das Umrüsten auf ein Elektroauto sei aber ein individueller Entscheid und da könnte die Stadt nicht viel ausrichten. Aus dem Grund sieht er den städtischen Handlungsbedarf anderswo.
3: Dass man wirklich eine Verlagerung vom Autoverkehr auf andere Verkehrsträger anbringt. Und das bedingt, dass halt Velo, Fußverkehr, ÖV noch weiter attraktiviert ist.
1: Da sieht die Stadt Schaffhausen noch nicht genug weit. Ganz anders sieht das der FDP-Grossstadtrat und Präsident der städtischen FDP, der Christian Mund. Das Netto-Null-Ziel sei illusorisch. Die Schweiz und damit auch Schaffhausen sei keine Insel. Global gesehen würden immer mehr fossile Brennstoffe verbraucht werden. Die Emissionen der Schweiz sind im globalen Vergleich nicht hoch.
4: Beim Strom zum Beispiel ist die Schweiz praktisch null wegen der Atomenergie und wegen der Wasserkraft. Und jetzt tut man da wirklich mit extrem grossem Aufwand probieren, noch das Letzte rausholen, wo global gesehen einfach überhaupt nichts ausmacht. Und das stört mich.
1: Das Stimmvolk hat beschlossen, bis 2050 das Netto-Null-Ziel bei den Emissionen zu erreichen. Laut dem Christian Mund muss sich die Stadt an dem Beschluss orientieren. Er persönlich findet das Ziel übertrieben. Und dafür bei den Autos anzusetzen, sieht er erst recht nicht als den richtigen Weg an.
5: Es gibt ein paar Leute in der Stadt, oder die wohnen in der Altstadt, arbeiten in der Altstadt, ja, die brauchen kein Auto. Aber ein ganz grosser Teil von den Leuten, oder? Alle die, die am Morgen früh arbeiten müssen, da gibt es halt viele, die aufs Auto angewiesen sind.
1: So sieht er auch keinen Bedarf, die Velorouten in der Stadt auszubauen. Die Situation in Schaffhausen sei schon jetzt gut. Man käme mit dem Velo überall hin.

0: Hallo zusammen.
1: Hallo zusammen mit Song of My Life.
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0: Song of My Life.
3: Der Song, der erinnert mich immer an meine Trainingseinheiten zu Hause.
0: Der zieht mich einfach auf die Tanzfläche.
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0: Song
5: Ich bin Fabian und mein Song of My Life ist das Beste vom Sido, weil mir der immer gute Laune macht.

0: The Song of My Life von der Fabienne. Beste Zeit vom Sido hat sie sich da ausgesucht. Und dazu, da haben wir heute ein einen Wetterwechsel von mal Regen und Gewitter zu sonnigen Phasen, blauem Himmel, dann wieder Wolken und dann vielleicht auch nochmal ein bisschen Regen. Wie es da in den nächsten Tagen weitergeht, das haben wir bei unserer Wetterexpertin nachgefragt.
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0: Durch die erste Stunde haben wir eben starke Regengüsse, Gewitter, Temperaturen von um die 30 Grad, vielleicht noch 1, 2 Grad drüber, Sonnenstrahlen und Wolken begleitet. Und es könnte im weiteren Verlauf am heutigen Tag auch da oder dort nochmal nass werden. Wie jetzt erinnern Leute halt vom Mittag, das ist Zeit. Gänge es mal morgen, dann aber ein bisschen anders weiter.
2: Da ist wahrscheinlich am Morgen wechselnd bewölkt, bis zum Teil zeitweise sonnig. Wahrscheinlich kommt man noch trocken dadurch am Vormittag, wobei eben ganz ausschliessend, dass vielleicht schon mal ein erster Gutschreck oder ein Gewitter kommt, kann man nicht. Verbreiteter muss man eher in der zweiten Tageshälfte im Verlauf vom Nachmittag und am Abend damit rechnen. Die Temperatur ist nicht ganz so hoch. Die Höchstwerte sind so um die 27 Grad.
0: Also nass und warm gleich, es kann sehr typisch werden in diesem Stil. Einfach mit einer kurzen Pause ging es dann richtig Donnerstag und Freitag weiter.
2: Der Donnerstag, der macht noch kurz Pause, da kommt vorübergehend ein bisschen trockenere Luft rein. Tagsüber ist es wahrscheinlich recht sonnig und trocken. Im Verlauf vom Abend, spätestens in der Nacht auf den Freitag, kommen dann aber wieder neue Regengüsse und Gewitter auf. Und auch der Freitag selber ist eher ein wechselhafter Kandidat, mit über den ganzen Tag verteilt immer mal wieder Regengüsse und Gewitter, die möglich sind. Auch hier die Tendenz ist häufiger am Nachmittag, dass etwas kommt und die Temperatur geht wieder weiter zurück. Die Höchstwerte sind um die 25 Grad.
0: Und dann steht schon wieder das Wochenende an, wo laut aktuellen Vorhersagen wieder ein bisschen wärmer werden. Dazu aber nicht nur Sonne und blauer Himmel.
2: Der Samstag ist ja auch noch auf der wechselhafteren Seite. Auch hier kann es immer mal wieder Regengüsse und Gewitter geben. Am Sonntag ist es wahrscheinlich eher wieder trocken und recht sonnig.
0: Das sagt Zerine Leuthold von Meteotest. Da kann man also die nächsten Tage mit guter Wahrscheinlichkeit und auch für ein bisschen Sicherheit die Sonnenbrille sowie den Regenschirm in die Tasche einpacken. Ausser man möchte gern eine Abkühlung von oben.
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0: 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Musik volt i april aus ist vom Lucas Graham. To Know a Girl. Gerade gehört bei uns in der Abendshow. Jetzt schlägt es dann 17:30 und das heisst, wir machen einen kurzen Unterbruch von der Musik für die Regionalnachrichten und die gibt es vom Jonas Mielsch.
1: Im Kanton Schaffhausen sind aktuell noch 104 Lehrstellen mit Beginn im August frei. Ein Großteil dieser Lehrstellen wird vermutlich nicht besetzt. Das, weil die Zahlen der Jugendlichen, die noch keine Anschlusslösung gefunden haben, deutlich tiefer ist. Das sei grundsätzlich ein gutes Zeichen. Das sagt der Leiter des Schaffhauser Berufsinformationszentrum BITS, Claudio Pecorino, im Interview mit Radio Monot.
2: Ein gut funktionierender Markt hat auch immer einen Überschuss. Also was gar nicht funktioniert, wenn es dann 1:1 aufgeht. Die offenen Lehrstellen sind ist ein gutes Zeichen, aber wir können nicht sagen, jetzt haben wir nur 100 Jugendliche ohne Lehrstellen und 100 offene Lehrstellen, jetzt matcht der 1:1.
1: Im Vergleich mit dem Vorjahr hat die Zahl der offenen Lehrstellen zum gleichen Zeitpunkt Mitte Juli abgenommen. Freie Lehrstellen gibt es zurzeit noch in verschiedenen Branchen, darunter Verkauf, Bau oder Gebäudetechnik. Wegen der anhaltenden Trockenheit gilt im Kanton Thurgau ab sofort ein absolutes Feuerwerksverbot. Das Departement für Bau und Umwelt hat die Maßnahme mit sofortiger Wirkung angeordnet. Grund sind die großen Brandgefahr sowie ausgetrocknete Bäche und erste Fischsterben. Das bereits seit Anfang Juli geltende Feuerverbot im Wald und bis 50 Meter vom Waldrand entfernt bleiben ebenfalls bestehen. Ausgenommen vom Feuerwerksverbot sind einzig bereits bewilligte Großfeuerwerke. Wer gegen die Verbote verstößt, muss mit einer Buße rechnen. Die Stadt Stein am Rhein will ihre Parkierungs- und Verkehrspolitik künftig gesamtheitlich planen. Das schreibt der Stadtrat in einer Medienmitteilung. Nach einem Austausch mit dem Einwohnerrat hat der Stadtrat entschieden, die verschiedenen Projekte nicht mehr einzeln, sondern aufeinander abgestimmt weiterzuentwickeln. Dazu gehört unter anderem die Neugestaltung des unteren Obstmärz sowie die Verlegung der Carparkplätze. Der Ausbau des Schützenhausparkplatzes wird hingegen wie geplant weiterverfolgt. Ebenfalls unabhängig davon wird das Parkleitsystem umgesetzt. Die Frage eines möglichen Parkhauses soll zu einem späteren Zeitpunkt in einem separaten Verfahren geprüft werden. Im Bundesland Baden-Württemberg sind im letzten Jahr 575 antisemitische Straftaten erfasst worden. Das sind etwas weniger als in den Jahren 2023 und 2024. Es sind aber immer noch deutlich mehr als vor dem Angriff der Terrororganisation Hamas auf Israel im Oktober 2023. Das berichtet heute der Südkurier. 40 antisemitische Vorfälle ereigneten sich an Schulen. Unter anderem haben an einer Schule Konstanz zwei Schüler den Hitlergruß gezeigt.
0: Einiges an Wolken haben wir aktuell in der Region Schaffhausen, dazu über 30 Grad. Im weiteren Verlauf des Tages kann es auch noch mal nass werden. Bis morgen sollte es dann aber abtrocknen und dann auch recht sonnig werden. Im Verlauf des morgigen Tages könnten auch wieder Wolken aufziehen, die da oder dort Regen oder Gewitter bringen können. Die Temperaturen die bewegen sich dazu zwischen 19 und maximal 28 Grad. Ein Blick auf den Radio Monat Verkehrsradar. Hier haben wir aktuell die Meldung vorliegen, verstockten Verkehr auf der A4.

Und für euch im Studio ist Soraya Weber. Und wir schauen jetzt schnell auf die Straße. Das aber nicht wegen Autoverkehr, sondern weil die 10. Etappe von der Tour de France heute entgangen ist. Das vor ein paar Minuten. Das nämlich die Etappe nach dem ersten Tag Pause, die die Fahrer gestern hatten. Und da hat ganz klar der Tadej Pogacar überlegen gewonnen. Das vor dem Vingegaard und dem Evenepoel. Das sind die drei auf dem Podest. Morgen geht es mit der 11. Etappe weiter. Und es wird ein Haufen Velo gefahren. Und bei uns, da gibt es einen Haufen Musik für euren Weg durch den Feierabend.

0: Mr. President mit Coco Jumbo. Ein Song, wo man auch gerne mal noch ein bisschen mitsummen oder mitsingen kann. Wir haben 19 Minuten vor 6 Uhr und reisen jetzt mal zurück in die Vergangenheit.
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0: 1894 das vorgeschlagene Motto für die Olympischen Spiele. Aber es ist auch allgemein ein gutes Motto für die Menschheit. Obwohl das mit dem Höher auf dieser Welt ja nicht mehr geht, weil da ja schon Menschen auf dem höchsten Berg der Welt waren. Heute vor genau 161 Jahren sind das erste Mal Menschen ganz oben auf dem bekanntesten Berg der Schweiz, dem Matterhorn. Ein Teil dieser Gruppe hat den Heimweg aber nicht überlebt. Das einmal Peter, schauen wir euch zurück.
1: Wie so oft in der Geschichte der Menschheit war es im Jahr 1865 ein Wetterrennen gewesen, wer der allererste Mensch ist ganz oben auf dem Matterhorn. In Zermatt treffen sich 7 Bergsteiger unter der Führung des Engländer Edward Whymper. Er hat schon mehrere Anläufe genommen, das Matterhorn zu besteigen, ist aber immer wieder gescheitert. Das hat der Bergsteiger und Autor Stephen Venables in einer SRF-Doku erzählt.
2: Hier war ein sehr ernster junger Mann, der sich selbst ziemlich wichtig nahm. Ehrgeizig und extrem gut in Form. Um sich fit zu halten, lief er von einer Seite Londons zur anderen und schnurstracks aufs Land hinaus.
1: Das Matterhorn war der letzte unbezwungene 4000er von den Alpen. Das Wetterrennen gewinnt der Engländer zwar mit seiner 7er Seilschaft. Alle erreichen die Spitze vom Matterhorn. Knapp 20 Minuten nach dem Erfolg kommt es aber zur Tragödie. Ein Seil reisst und 4 von den 7 Erstbesteiger stürzen ab und kommen dabei alle ums Leben. Der Ottmar Krönig, selber ehemaliger Bergführer, erklärt in der SRF-Doc, dass Helfen in dem Moment fast unmöglich gewesen sein.
3: Dass der Taugwalder Vater gemeint hat,
4: dass Vater Taugwalder glaubte, er hätte sie halten können, wäre das Seil nicht gerissen, das ist unmöglich. Wir haben an den Bergführerkursen Tests gemacht. Die Wucht, die sich entwickelt, wenn Leute fallen, ist enorm.
1: 3 von den abgestürzten Toten werden später geborgen. Von einem fehlt bis heute jede Spur. Der Engländer Edward Whymper schafft es also, den letzten unbezwungenen 4000er der Alpen zu besteigen, was aber gleichzeitig auch die erste grosse Tragödie im Alpinismus wird. Heute, vor genau 161 Jahren, wo das erste Mal Menschen auf dem Matterhorn waren und ein Teil davon auch nie mehr lebendig oben runtergekommen ist.

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0: Depeche Mode mit Musik aus den 90ern begleitet sie uns durch den Feierabend. Der Song heisst «Enjoy the Silence». Und vielleicht ist das ein bisschen eures Motto für den heutigen Abend. «Enjoy the Silence». Ein bisschen die Ruhe geniessen. Vielleicht mit einem Gläschen Aperol, Wein, Prosecco, Saft, Wasser, was auch immer. Irgendwann sitzen, ein Buch lesen, Film schauen, was auch immer. Wir begleiten euch auf jeden Fall dort durch, falls ihr noch ein bisschen Musik dazu braucht. Bevor wir aber wieder die Musik startet, steht noch der letzte Punkt von der Abendshow an.
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0: Der Euro kostet 92 Rappen 44. Der US-Dollar hat einen Wert von 80 Rappen 86. Der Kurs für ein Kilo Gold notiert aktuell bei 105'864 Franken. Und dann noch der Schlusskurs vom SMI. Der ist um 0,17% gesunken und schließt bei 14'241 Punkte.

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1: Am Mikrofon ist Georges Wirsch. Ein Grubenunglück hat sich auf einer Baustelle mitten in Brüssel ereignet. In einem Aufzug des sogenannten Oxy-Gebäudes in der Innenstadt haben Feuerwehrleute heute mehrere Leichen entdeckt. Alarmiert worden waren sie zunächst wegen eines kleinen Feuers. Bei einem anschließenden Kontrollgang fanden sie die Toten in einer blockierten Aufzugskabine. 6 der rund 250 Arbeiter auf der Baustelle galten zeitweise als vermisst. Ein weiterer Aufzug war zunächst unzugänglich. Weitere Tote können nicht ausgeschlossen werden. Der Schweizer Bund will die Organisation von Dolmetschenden in seinen Asylzentren künftig zentral regeln. Das Staatssekretariat für Migration hat dafür eine öffentliche Ausschreibung lanciert. Bisher organisierten die 6 Schweizer Asylregionen die Einsätze der interkulturellen Dolmetschenden selbst. Mit der Zentralisierung soll die Koordination vereinheitlicht und effizienter gestaltet werden. Die Dolmetschenden sind in den Zentren wichtig, etwa bei medizinischen Terminen, wo Sprachbarrieren schnell zum Problem werden können. Die Verträge sollen von 2027 bis 2031 laufen. In der Ukraine hat das Parlament erwartungsgemäß den Rücktritt von Ministerpräsidentin Julia Svyridenko und damit der gesamten Regierung angenommen. 258 Abgeordnete stimmten dafür. Hintergrund ist eine Regierungsumbildung, die Präsident Zelensky eingeleitet hat. Als neuer Regierungschef ist der Chef des Energiekonzerns Naftogaz, Serhiy Khodetsky, im Gespräch. Auch Verteidigungsminister Fedorov könnte ersetzt werden. Er soll im Konflikt mit der General stehen. Svyridenko ihrerseits soll Botschafterin in den USA werden, hat das Angebot aber noch nicht angenommen. Und noch dies, was bedeutet Heimat heute? Mit dieser Frage beschäftigt sich die Ausstellung Heimatflimmern im Kunstmuseum St. Gallen, gemeinsam realisiert vom Museum und der Schweizerischen Post. Gezeigt wird vor allem Schweizer Gegenwartskunst, aber auch historische und internationale Werke sind zu sehen. Die Ausstellung beleuchtet Heimat aus verschiedenen Perspektiven, von Berglandschaften über Migration und Klimawandel bis hin zur digitalen Welt. Heimatflimmern ist noch bis am 18. Oktober in St. Gallen zu sehen.
2: In der Region Schaffhausen haben wir einiges an Wolken am Himmel. Es kann aber dort und dort noch ein paar Sonnenstrahlen geben. Temperaturen sind bei aktuell um die 32 Grad. Im weiteren Verlauf des Tages kann es auch noch stellenweise nass werden oder Gewitter ankommen. Sollte dann aber bis morgen abtrocknen. Da dürfen wir dann einen recht sonnigen Vormittag geniessen bei Temperaturen von 19 Grad, die ansteigen, auf maximal 28 Grad am Nachmittag. Im Verlauf des Tages kann es dann aber wieder vermehrt Wolken haben, die Regen oder Gewitter bringen können. Wir schauen miteinander kurz nach dem 6 Uhr noch schnell auf den Radio Munot Verkehrsradar.

0: Bülach Notz und dem Kreisel Glattfelde und dann Informationen zum Brand in Himmishofen. Betroffen ist dort der Hof Hörnli. Wenn es geht, umfahren das ganze Gebiet Himmishofen oder wenn ihr dort durchmünd, dann fahrt vorsichtig. Wir wünschen allen unterwegs gute und vor allem sichere Fahrt.
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0: Informiert und Dienstagabend starten wir mit unserem Infokompakt. In den nächsten Minuten da schauen wir zurück auf den heutigen Tag, den 14. Juli. Ich bin Soraya Weber. Schönen guten Abend. Die Musikinsel Rheinau macht aktuell gerade ihrem Namen wieder alle Ehre. Es läuft die Swiss International Music Academy, wo junge Musiktalente ihre Fähigkeiten schärfen. Klassische Musik noch bis am 19. Juli. Was für Teilnehmer der Reise an dieser Akademie ist und wie auch Auswärtige in den Genuss der Musik kommen können, das gehört in den nächsten Minuten. Zuerst geht es aber noch um die Lehrstelle im Kanton Schaffhausen. Im Kanton Schaffhausen sind momentan noch ein bisschen mehr als 100 Lehrstellen frei und das in ganz verschiedenen Berufen. Im Verkauf, in der Gastronomie, in der Gebäudetechnik oder beim Bau. Im Vergleich mit dem letzten Jahr sind in diesem Jahr zum aktuellen Zeitpunkt Mitte Juli weniger Lehrstellen frei. Es sind aber auch schon mehr Lehrverträge abgeschlossen worden. Was das genau bedeutet, darüber berichtet der Jimmy Sauter.
2: Im Kanton Schaffhausen gibt es mehr offene Lehrstellen als Schülerinnen und Schüler, die noch keine Lehrstelle gefunden haben. Das zeigen die aktuellen Zahlen vom Schaffhauser Berufsinformationszentrum, kurz BITZ. Die Situation sei grundsätzlich ein gutes Zeichen, sagt der Claudio Pecorino, der das BITZ am Herrenacker zu Schaffhausen leitet.
3: Es ist ein Markt und ein gut funktionierender Markt hat auch immer einen Überschuss. Also was gar nicht funktioniert, wenn es dann 1:1 aufgeht. Die offenen Lehrstellen ist ein gutes Zeichen, aber wir können nicht sagen, jetzt haben wir nur 100 Jugendliche ohne Lehrstellen und 100 offene Lehrstellen, jetzt matcht das 1:1. Das geht einfach so nicht.
2: Momentan sind im Kanton Schaffhausen noch etwas mehr als 100 Lehrstellen frei. Im Vergleich mit dem letzten Jahr sind das zum aktuellen Zeitpunkt Mitte Juli deutlich weniger.
3: Wir haben letztes Jahr rund 190 Lehrstellen offen gehabt zum gleichen Zeitpunkt. Jedoch haben wir zum gleichen Zeitpunkt auch mehr Lehrverträge. Wenn man das aber genau anschaut, dann haben wir eine leichte Abnahme bei den offenen Lehrstellen. Das beobachten wir aber schon seit ein paar Jahren, dass wir tendenziell eine leichte Abnahme haben.
2: Zu den beliebtesten Lehrstellen gehören zu Schaffhausen weiterhin KV-Lehrstellen. Das, obwohl sich der Arbeitsalltag in diesem Bereich in Zukunft mit dem Aufkommen der künstlichen Intelligenz könnte verändern, sagt Claudio Pecorino.
3: Es ist noch nicht so klar fassbar, wo die Entwicklung wird stattfinden. Natürlich hat es gewisse Branchen, die stärker betroffen sind. Da kommt die kaufmännische Branche natürlich in den Sinn. Und gleichzeitig haben wir aber immer noch sehr viele Lehrstellen, die angeboten werden, weil auch die Branchen passen sich an und die Aufgaben werden sich anpassen. Und man kann zum jetzigen Zeitpunkt noch nicht klar sagen, wo wird der grösste Impact haben. Aber es wird Einfluss haben, ganz klar, unbestritten.
2: Jugendliche, die momentan noch keine Lehrstelle gefunden haben oder noch nicht genau wissen, was sie für eine Lehre anfangen möchten, können sich beim BITZ beraten lassen. Für die, die nichts Passendes finden, gibt es auch Brückenangebote.
3: Das fängt beim Berufsvorbereitungsjahr an, am BBZ oder das Ready for Business, das Angebot vom Arbeitsamt. Es gibt noch ein paar private Möglichkeiten. Es gibt ein Lindenforum. Wir haben von der International School hat's Möglichkeiten. Lösungen gibt es, aber man muss aktiv dafür etwas machen.
2: Das sagt der Claudio Pecorino, der das BITZ am Herrenacker zu Schaffhausen leitet. Die offenen Lehrstellen sind auf der Internetseite vom BITZ zu finden. Und die lautet biz-sa.ch.
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0: Wolfgang Amadeus Mozart, Antonio Vivaldi oder auch Ludwig van Beethoven. Sie alle gehören zu den grossen Namen der klassischen Musik. Vielleicht kommen jetzt aber in dieser Aufstellung neue Namen dazu. Aktuell werden auf der Musikinsel Rhein auch Musiktalente über eine Woche lang intensiv gefördert in der Swiss International Music Academy. Unser Reporter Nicolas Valero ist vor Ort, die Musiker zu besuchen. Der Nico Bollinger berichtet.
1: So tönt es aktuell praktisch nonstop auf der Musikinsel Rheinau. Von morgen früh bis zum Abendsport wird geübt, geübt und geübt. Bei der YAF Classics Swiss International Music Academy oder auch kurz SIMA. Mit professionellen Lehrern sollen fast 100 junge Musikerinnen und Musiker einfach üben, sagt der Medienverantwortliche der Akademie, Andreas Weidmann.
2: Ich komme vor einer Woche hierher und habe dann jeden Tag eigentlich Einzelunterricht bei sehr guten Dozierenden. Das sind Dozenten aus der ganzen Welt. Neben dem Einzelunterricht gibt es auch Konzerte. Also jeden Tag gibt es irgendein internes Konzert. Also in dem Sinn schaut man schon, dass man da quasi wirklich Crème de la Crème von jungen Musikerinnen und Musikern überkommt.
1: Die Musikelite zu Rheinau, die ist aber gerade mal zwischen 13 und 25 Jahre alt. Dazu gehört auch die Schweizerin Emma Bischof. Seit 8 Jahren macht sie immer mit.
3: Mit 11 bin ich zum ersten Mal gekommen und eigentlich seitdem bin ich jedes Jahr wieder gekommen, weil es mir einfach unglaublich gefallen hat. Ich finde, es ist unglaublich speziell, diese 10 Tage. Man lernt neue Leute kennen und man macht den ganzen Tag Musik, man probt zusammen, man übt allein. Es ist mega speziell.
1: Es sind aber nicht nur Schweizerinnen und Schweizer, die mitmachen, sondern die Musiktalente kommen aus der ganzen Welt. So auch der liebe Jens. Er kommt aus Norddeutschland und schöpft Energie aus dieser speziellen Atmosphäre.
4: Man ist viel motivierter, wenn man so viele Leute um sich hat und gleichzeitig hat man auch eigentlich so einen Drang. Also man will jetzt nicht alleine jetzt einfach hier so sein und jetzt, ich sag mal, einfach nicht üben und sozusagen faulenzen, sondern man ist eigentlich, man hat so irgendwie einen Gruppendrang oder so. Man geht einfach ran, man ist motiviert, man macht es gerne und vor allem die Kammermusik macht auch so viel Spaß und das hat man zu Hause halt nicht.
1: Damit die Musikerinnen und Musiker auch nahtlos und ohne Probleme können üben, ist ein eigener Gigebauer vor Ort zum Helfen. Der Stefan von Bär schraubt hier an der Gige um, denn mit dem gut eingestellten Instrument spielt der Musiker gerade besser.
5: Der fühlt sich auf einmal wie ein Tänzer, der viel elastischere Muskeln hat und der einfach machen kann, was er will, wenn er es nur denkt, geschieht es, als dass er unheimlich viel arbeiten muss, was ihm gar nicht mehr bewusst ist, weil so begabte Leute oft intuitiv enorm viel ausgleichen, ohne dass es ihnen noch bewusst ist.
1: So proben die fast 100 Musikerinnen und Musiker jetzt eine Woche lang mit ihren Interessensgenossen aus der ganzen Welt. Und genau das machen die Swiss Music Academy, kurz SIMA, so speziell, findet der Medienverantwortliche Andreas Weidmann.
2: Das Besondere von der SIMA, auch für die Schweizer Teilnehmer, dass die Möglichkeit haben, mit Gleichgesinnten, mit Kolleginnen und Kollegen aus anderen Ländern zusammenzukommen, die zum Teil halt vom Niveau her schon ein bisschen höher sind, wenn man es aufs Alter anschaut. Und das ist eine erstklassige Möglichkeit, halt den Austausch. Das ist etwas vom Besonderen an dem, von der SIMA.
1: Nur bis am 19. Juli tönt es auf der Musikinsel Rheinau nach klassischer Musik. Dazu gibt es zum Abschluss noch ein grosses Gala-Konzert an der Zürcher Hochschule der Künste, wo ausgewählte Musikerinnen und Musiker von der Swiss International Music Academy zusammen mit dem Bodensee Philharmonieorchester Konstanz ihr Talent zeigen können.
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0: Beide Beiträge könnt ihr auch online auf radiomonat.ch oder in unserer Radiomonat-App nachlesen. Was heute sonst noch los war, das gehört hier in unseren Kurznews.
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0: Noch vor dem nächsten nationalen Abstimmungssonntag kommt es in Peking zur Wahl ums frei werdende Amt vom Gemeindepräsidenten. Wie die Gemeinde mitteilt, hat der Gemeinderat entschieden, dass der erste Wahlgang am 30. August durchgeführt wird. Wenn ein zweiter Wahlgang nötig wäre, ist der dann am 27. September. Der amtierende Gemeindepräsident von Peking, der Peter Wanner, hat seinen Rücktritt per Ende Jahr angekündigt. Zirkusfamilie Gasser plant das Comeback vom Dinospektakel Clowns und Kalorien, wie die Schaffhauser aus Nachrichten heute geschrieben haben. Die Familie hat früher noch zu Neuhausen jahrelang ein Showprogramm mit akrobatischen Kunststücken gezeigt, was ein Diner dazu gegeben hat. Nach dem Brand im 2022 hat es keine Vorstellungen mehr gegeben. Jetzt ist eine neue Show für nächstes Jahr geplant. Eine Bachelorarbeit von einer Absolventin von der Pädagogischen Hochschule Schaffhausen ist zur besten Bachelorarbeit vom Jahr ausgezeichnet worden. Das berichtet die Schaffhauser Nachrichten. Konkret ist die Auszeichnung an Astrid Degela gegangen, wo ein Bilderbuch für Kinder mit ADS entwickelt hat. Der Titel des Buches ist «Lunas inneres Leuchten» und handelt von einem Fabelwesen, das während dem Unterricht mit den eigenen Gedanken abschweift. Das Buch soll den Lehrpersonen helfen, mit Kindern mit einem Aufmerksamkeitsdefizit ins Gespräch zu kommen.
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0: Das war es vom Info Kompakt für heute. Gerade anschliessend gibt es eine neue Folge von unserem Fußball-Podcast Box to Box. Und ab dem 7. da wartet unser Sommermix auf euch. Für euer Mikrofon war es Soraya Weber. Merci fürs Zuhören und allen einen ganz schönen Dienstag für Abend.
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4: Da ist der Box-to-Box-Podcast. Herzlich willkommen zu einer neuen Ausgabe. Und es ist eine spezielle Ausgabe. Weil Danilo, wir sind nicht nur das Zweite da. Wer sitzt bei uns im Studio?
5: Der Zwali, Lukas Zwalen. Ohne ihn würde der Luca wahrscheinlich nicht bei St. Gallen sein. Oder?
4: Und er ist da, wieso?
5: Weil er das Tippspiel gewonnen hat.
4: Genau, zuerst mal
5: übrigens, gratuliere erstens, ja. Aber wir können ja gerade sagen, das Tippspiel ist gekriegt gewesen.
4: Lass uns zuerst mal ausreden. Zuerst mal, Sali Zwali, schön bist du da.
6: Hoi miteinander, danke
4: vielmals. Ja, da Stellung genommen, das Tippspiel rigged, ich weiss von nichts, aber wir lernen die ganze Zeit vergessen, Tipp wahrscheinlich, meint er das?
5: Aha. Nein, wir können es ja jetzt offen und ehrlich sagen, wir haben es abgemacht gehabt.
4: Dass er kommt,
5: dass er kommt. Dann habe ich das Ergebnis so bearbeitet.
4: Skandal.
5: Ja, nein. Wirklich gratuliere, top. Ich weiss nicht, wie du das geschafft hast, aber...
4: Hast du jetzt eigentlich nachlegen gerade WM-Tippspiel? Bist du da gut?
6: Ich bin auch dort bei beiden Gruppen auf dem ersten Platz.
4: Also, ja.
6: Nein, es läuft.
4: Kein Eintagesfliegen. Stabil. Stabil, kann man nicht sagen. Ja, WM, ich habe es gesagt, noch 3 WM-Spiele. Sentimental?
5: Nein, Mann. Also, ich freue mich auf die letzten 3 Spiele, ja. Sie glaube sogar. Ja,
4: aber nachher, dass es vorbei ist.
5: Bro.
4: Ja gut, aber Spielplatz 3, da ist so, ja, denken wir uns.
5: Nein, jetzt wird es ja, also ich finde, es hätte schon viel früher noch ein bisschen spannender können werden. Mhm. Aber jetzt geht es ja ein bisschen um vieles.
4: Ja, aber ich weiß nicht, Zwali, wie geht es dir? Also ich habe es schon noch cool gefunden, weißt du, wo jeden Tag, auch zum Tippen, so jeden Tag 3-4 Spiele, Tippen, keine Ahnung, irgendwie 6-9-11 und Match. Ich vermisse das schon ein bisschen.
6: Ja, also da die Top-Spieler, vor allem so Frankreich und so zuschauen, da... Haut schon recht rein. Und von dem her, ja, die Spiele werde ich schon vermissen.
4: Fix, die sehen wir zum Glück nochmal.
6: Genau.
4: Andere Sportevents, die auch parallel laufen, die gehen fast ein bisschen um. Da. So, Wimbledon ist noch gewesen, ja. Tour de France, ich weiß nicht. Formel 1 ist dann nächste Woche dann wieder GP von Belgien. Kommst du schon noch etwas mit über?
5: Ja, Wimbledon, haben wir ja gut können schauen. Es war kein Match gewesen, zum Glück. Mhm. Ja, sonst, letzte Woche Formel 1 noch. Mal etwas Schönes für Italiener. Schöne Woche gewesen, abgesehen vom Fußball. Ja, weiß nicht, verfolgst du Tennis? Der verfolgt alles.
6: Nein.
5: Der verfolgt alles.
4: Bist du generell sportbegeistert, weißt du?
6: Ja, nicht. Also so Skifahren schaue ich noch und Tennis. Das sind so die anderen zwei Sportarten neben Fußball, die ich sehr gerne verfolge.
4: Und Wimbledon die richtig gewonnen oder hättest du einen anderen?
6: Nein, ich finde das immer schon sympathisch. Und für die Italiener ist das, glaube
4: ich,
6: auch gut.
4: Ja, Zverev ist nicht so nahbar, gell, irgendwie, Mann. Aber eben im Sinne, ich weiß auch nicht, jedes Mal, wenn ich den sehe spielen, finde ich so, die Doping-Thematik ist relativ schnell vorbeigegangen, irgendwie. Ich weiß nicht, über das redet man gar nicht mehr so. Das ist so, irgendwie, weiß auch nicht.
5: Ja, hast du Beweis?
4: Aber ich meine einfach, es ist ziemlich schnell abgekocht worden, dann.
5: Ja, aber ich muss schon sagen, klar, das ist wahrscheinlich für alle Tennisspieler dort nicht so ganz fair abgelaufen, würde ich sagen. Aber er ist halt einfach, ich muss sagen, jetzt sportlich gesehen, er ist ein Bot, Mann. Also er ist wirklich ein Bot. Ich sehe an dem nicht irgendwelche Nervosität oder sonst was. Und ich glaube, der Zverev kann es gut verkraften, weil er hat es ja mal endlich geschafft.
4: Genau, hat auch schon einen Grand Slam gewonnen, absolut. Ja, jetzt zum Abschluss von der Einleitung wollte ich noch sagen, Box-to-Box, wir sind jetzt auch Transfer-Insider. Mhm. Wir haben gestern eine Nachricht bekommen. Ich kann den Namen leider nicht aussprechen, weil er in arabischer Schrift ist. Der hat wahrscheinlich mit Google Translate übersetzt. Ich paraphrasiere, geschrieben eben, ich hoffe, es geht uns gut. Er sei ein ägyptischer Sportjournalist. Ah, doch, da steht es. Der Ziad Al-Azari. Und es gibt Bericht, nach denen der Uli Forte mit Zamalek in Verhandlungen stösse. Wir dort näher müssen und jemand kurz können seine Telefonnummer durchschicken. Wir haben keine Antwort gegeben. Jetzt hat er gestern, also nach 2-3 Stunden, hat er noch 7 Fragezeichen geschickt. Ich glaube, wir müssen mal antworten.
5: Das ist aber auch geistig, dass wir.
4: Das ist wahrscheinlich der Plettenberg von Ägypten, der uns da angefragt hat.
5: Er hat genau den Podcast einmal gesehen. Wir haben etwas mit dem Uli zu tun
4: gehabt. Ich habe zuerst gedacht, so irgendwie Fake, weißt du, so wie das ein Fake-Anfang.
5: Ja, haben wir mal ein Gerücht raus. Komm, vielleicht
4: meldet sich Blick. Also, tun wir das platzieren. Nein, dann kommen wir zu unserem Special Guest, zum Lukas Zwan. Wir sagen Zwan, unseren grossen Champions League-Tippspielsieger. Wieso bist du denn so ein Fußballfachmann? Wieso hast du das Näschen gehabt in diesen Matchen?
6: Ja, ich glaube, ein grosser Vorteil war, dass meine Mannschaft Manchester United nicht dabei ist. Dann tippt man schon mal ohne Herz. und sonst, ja, also dass Bayern und PSG nicht so schlecht spielt. Das hat man relativ schnell gesehen.
4: Fair, aber Manu, ist man sich auch nicht durch.
6: Ja, ist nicht so einfach, aber jetzt nächste Saison sind wir ja wieder dabei.
5: Dafür, können wir gerade fragen, was haltest du vom neuesten Transfer?
6: Vom Juri?
5: Ja.
6: Für das Geld finde ich es fair. Gut, ob er jetzt wirklich so gerade weiterhilft, weiß ich nicht.
5: Ich finde einen guten Spieler und einen sinnvollen Transfer, glaube ich.
6: Ja.
4: Aber am Schluss, gell, United die letzten Spieler nicht besser gemacht. Darum wir hoffen, dass es wieder kommt. Aber das ist natürlich, gell, du bist 30, gleich alt wie ich. Das ist natürlich die Zeit, wo man United-Fan ist. Und die noch ein paar Jahre älter sind, teilweise noch Chelsea-Fan, die haben wir so durch. Alle Liverpool-Fans haben wir so durch. Also es gibt die Zeiten bei jedem Club, man. Arsenal sowieso, die sind jetzt langsam wieder im Kommen. Also, nein, und ich sage, Fußball ist geiler, wenn Man United gut ist. Sind wir ehrlich.
6: Das ist genau gleich.
4: Bist du auch dabei?
5: Das ist so.
4: Gut, Juve sollte auch schon mal.
5: Ja, ich bin auch einen Monat durchgegangen. Also.
4: Du bist ja selber ein begnadeter Kicker. Wir haben dich ja schon mal, du hast gesagt, du hörst einmal zu und hast sicher gehört, wie ich dort zitiert habe, dass du eine Traumkiste erzielt hast, von denen noch deinen Enkel wirst erzählen. Jetzt hast du noch keinen Enkel, aber ist das dein schönste Goal gewesen, wo du jemals geschossen hast? Also ihr könnt es googeln, gebt einfach in Lukas Zwan einen Blick und dann kommt.
6: Gemäss vom Video her ist es sicher mein schönster gewesen, aber der ist mir gut über den Rist.
4: Wie ich gesagt habe.
5: Ja. Stark über den Rist. Du musst können.
4: Ist das dort in deiner besten Saison gewesen, wo du die 22 Goal geschossen hast? Ich weiss es vom Datum gar nicht.
6: Das war schon die erste Liga gewesen, nachdem dass ich Torschützenkönig geworden bin.
4: Genau.
6: Und nachher, glaube als Aufsteiger, 7 Goal in der Vorrunde. Und dann hat Piero dann angerufen im Winter.
4: Genau. Ja, ich habe gesagt, eben beste Saison 2024, 22 Goal, 2. Liga Inter, dann eben sind wir aufgestiegen. Dann hast du bei IF Juventus gespielt und letzte Rück- oder Hinrunde sogar in der Promotion League bei Kreuzlingen. Ein spannendes Abenteuer.
6: Ja, so mit dem fortgeschrittenen Alter noch dürfen die Chance
4: fortgeschrittenen
6: nützen.
4: Alter, sagt er, ich mache das uralt. <Ja. lacht>
6: Nein, geil. Also ich glaube, wenn man immer noch nebenbei 100% schafft, dann merkt man es mit dem Körper natürlich ein bisschen schneller. Und ja, ist für mich eine coole Möglichkeit gewesen, um noch in dieser Liga zu spielen.
4: Dann hast du ja mit dem anderen da Klingen gekreuzt, hast du einmal gefräst oder sind da gar nicht begegnet auf dem Platz?
5: Doch, ich habe mich einmal gefräst.
4: Einmal gefräst?
5: Ja. Ich weiß nicht, was ich noch daran erinnern
6: kann. Mal weiss ich schon noch. Vor allem habe ich auch gar nicht auf meiner Position gespielt. Ja. Ich bin ein bisschen umgekehrt wie ein Huhn. Aber
4: Flügel bist du gewesen, gell? Also laut Transfermarkt, aber da
6: ja, muss nicht so heißen. 3-5-2 haben wir gemacht. Eher ein bisschen. Ja, auf 8 oder so, würde ich mal sagen.
5: Das hätte ja etwas genützt.
4: Zum Saisonauftakt, das 2-2, dort sind da all out gegangen wahrscheinlich, oder? Gegen die FCS.
6: Ja, das ist schon, schon für uns vor dem Abpfiff ein rechtes Highlight gewesen, gegen den Abstieg, und hat so ein bisschen ein Göpp-Spiel-Vibe gehabt.
5: Ja, also es war ja ultra schwer gewesen. Man kann, der Platz ist gar nicht so schlecht, aber es hat eben noch geregnet etc.
4: Naja, klar.
5: Du hast selber nicht gewusst, wo du stehst. Und die sind, ich sag dir ehrlich, die sind gegangen wie Töffe.
4: Das glaube ich, ja. Ja,
5: das ist sowieso. Und der ist ein Töffe. Ich weiss nicht, ob man wirklich mal gesehen hat, shooten.
4: Bei der Spielfi, doch, doch.
5: Der ganz geht auf jeden natürlich. Ball.
4: Ja, ihr hättet ja alle, hättest du ihn ja mal können vorschlagen können. Knipser hätte ja letzte Rückrunde auch noch gut getan, ab und zu. Oder?
5: Ich gehe jetzt zur Spielfi zurück.
4: Ja, dann will ich fragen, jetzt bist du ja zur Spielfi zurückgegangen, letzte Rückrunde, hast du für Spielfi gespielt. Auch die neue Saison mit Spielfi 3.
6: Ja, wirklich. Also die Spielvereinigung gefällt mir als Verein. Kollege ist einfach so mein Herzensverein. Und jetzt auch mit dem Abstieg probieren wir das Bestmögliche, was möglich ist, was drin ist, mit unseren finanziellen Möglichkeiten.
4: Ja, in einer Liga, wo du schon gut getöpft hast, von dem her gute Erinnerung, oder?
6: Genau, aber ich glaube, die Qualität in der Mannschaft ist schon ein bisschen schwächer als noch dort, wo wir dann aufgestiegen sind. Das muss schon nicht vergessen.
4: Wie ist bei euch so Vorbereitung? Sie sind ja schon lange am Schuften. Wie ist so bei euch Plan?
6: Ja, wir sind seit 3 Wochen dran.
4: Okay, auch schon.
6: Ja. Ja, wir haben relativ früh angefangen.
5: Der Gün meint es ernst.
6: Das kannst du laut sagen. Aber ich bin verletzt, also ich mache mein eigenes Programm momentan. Von dem her.
4: Wo zwickt
6: es? Ja, ich habe da beim 4. Wirbel.
4: Okay.
6: Habe ich einen kleinen Bruch Ende März geholt. Und dann haben wir die Saison halt mit Schmerztabletten fertig gespielt und jetzt muss ich da die Muskulatur ein bisschen.
4: Gut, also. Auskurieren. Gute Besserung, sagen wir.
5: Ja, auf jeden Fall.
4: Aber ich finde es top, eben endlich mal einer, der nicht nur gut tippt, sondern auch ein bisschen im Fuß etwas drin hat, oder? Also da ist ja selten. Meistens sind die tippen, einfach richtig ahnungslos, oder? Ich Glück haben. Grüß an Matthias Neidhardt, der bei der WM so gut tippt jetzt. Nein, Spaß, Matti, kannst auch shooten. Der Matti kennst du auch. Der ist auch ein guter Tipper. Bist du in einer Gruppe mit ihm? Nicht? Er ist brutal am Tippen bei uns in der Gruppe. Der ist, glaube ich, nie, weiß gar nicht, also sicher unter den ersten 500 oder unter den ersten 1000.
6: Also, nein, da kann ich also nicht mehr mitheben.
4: Ja, er hat wirklich gut getippt. Also ich hoffe, ich tue jetzt nichts erzählen. Aber jetzt zum Abschluss muss ich noch sagen, der Danilo hat irgendwie geteased, er gesagt, du hast auch abseits vom Platz große Talent, also so am Glas, oder weißt du?
5: Der kann er ja.
4: Ja, ich fange ihn direkt. Nein, also.
5: Wenn ich einen Kommentar dazu gebe, weiß wirklich auch, wie es geht. Oder? Er weiß schon, wie es geht. Wir können von ihm lernen. Wenn du von dem lernen
6: willst. Ja, wenn man da will.
4: Also.
6: Also, politisch korrekt gesagt, ich gehe vielleicht nicht als Erster heim.
4: Sehr schöner Ausdruck, sehr schöner Ausdruck. Nein, wir sind froh, bist du da. Sehr, sehr cool, um mit uns noch ein bisschen über die WM reden. Zuerst mal noch kurz ein FCS-Update. Danilo, weitere Trainingswoche. Ja, wie vorbereitet fühlst du dich schon? Körperlich eben, bist du auch ein bisschen angeschlagen, gell?
5: Ja, eigentlich, also, ja, die Halskehre, die ich halt mitgenommen vom Match. Aber sonst.
4: Nachher von der Klimalage im Auto, oder?
5: Nein, es hat gar nicht mit der Klimalage zu tun. Oder sonst, also wirklich, es ist wirklich einfach ein Stoss in den Ohr bekommen. Und dann hat es nicht zwickt, aber kennst du das leichte Knacksen, das du spürst, während der Kopf hinterher geht? Ja. Und dann hat es sich während dem Match irgendwie so hingezogen, dass es dann immer härter geworden ist. Nach links nicht mehr gegangen, nach rechts nicht mehr gegangen.
4: Pause.
5: Und dann, im Schlafen noch etwas schlimmer geworden. Aber jetzt schon ein bisschen besser. Aber zu der Frage, eigentlich könnte es von mir aus schon jetzt losgehen.
4: Ja, ihr habt ja wieder das torreiches Testspiel hinter euch. 7-2 gegen den, ich finde den einfach geilen Namen, türkischer SV Singen. Ja, zum Verständnis für Zuhörerinnen und Zuhörer, was bringt so ein Match gegen, ja, Unterklassige, gegen spielerisch klar schwächere Gegner?
5: Ja, sicher Selbstvertrauen ist das erste Ziel. Und da haben wir dann auch gut können, ja, holen, weil es ist nicht immer so einfach gegen deutsche Mannschaften. Wir haben es in den
4: Also war eine türkische Mannschaft?
5: Ja. Ja, es hat wenig Türken gehabt. Aber okay. Ich glaube, sie haben auch mega viel Abgänge gehabt. Weil es ja, wie so oft in diesen Vereinen ist, irgendetwas funktioniert dann doch nicht. Nein. Wir haben ja schon gegen Rilasingen gespielt in der Vorbereitung der letzten Saison. Und gegen die haben wir verloren und richtig Mühe gehabt. Und ich habe mir schon ein bisschen mehr erwartet, ehrlich gesagt. Aber
4: also damals, jetzt, eben, ja. Jetzt bist du zufrieden gewesen.
5: Ja, und jetzt bin ich wirklich zufrieden gewesen. Wir haben es eigentlich immer im Griff gehabt. Klar, die zwei Goals sind richtig unnötig, weil da schaltest du ein bisschen ab. Ja.
4: Du selber hast auch noch zwei Goals gemacht.
5: Ja. Ja.
4: Wie haben sich so ein bisschen Neuzugänge eingefügt? Eben der Angelo Campos auch gerade getroffen. Riazali von der Bank gekommen. Adonis Ayeti wartet noch aufs FCS-Debüt. Aber wie hast du dich so wahrgenommen? Weißt du vielleicht am Training?
5: Ja, sehr gut. Also das sind wirklich zwei, drei Spieler, die Qualität mitbringen. Vor allem auch für die Liga. Und sie tun uns enorm gut. Und das, ohne dass jetzt der Ado zum Beispiel schon gespielt hat, weiss ich, da siehst du im Training schon, dass ja, eine gewisse Erfahrung, ein gewisses Alter da ist, die Verantwortung, die er übernehmen kann. Und das, ja, das wird man dann im Verlauf der Saison sicher sehen.
4: Also, gehen wir weiterhin positiv in Richtung neue Promotion League Saison und switchen jetzt zu der WM. Ja, die Schweiz, am Sonntag am Morgen, am 3 hat es Ernst Gulte gegen Argentinien. Und knapp zwei Stunden später ist es dann leider besiegelt gewesen, dass Schweizer ausscheiden. Zwali, wie hast du den Match geschaut?
6: Ich war in der Vinti Arena.
4: Okay.
6: Also, ja. Gute Stimmung gehabt.
4: Mhm.
6: Und ja, ist schade. Also, was will ich sagen?
4: Ja, wie würdest du die Leistung vielleicht beurteilen?
6: Ja, eigentlich sehr gut. Also nach dem 1-0 waren es nach meiner Meinung klar die bessere Mannschaft gewesen. Und nach dem 1-1 waren es etwa 10 Minuten gewesen, wo es noch 11 gegen 11 war. Habe ich schon kurz gedacht. Vielleicht wirst du auch Weltmeister.
4: Ja, okay. Also, wenn zwischendurch dürfen, hoffe ich. Ich möchte zu meiner eigenen Schande eingestehen. Das ist dir letztes Mal passiert. Du hast, glaube ich, den Wecker nicht gehört, gell? Ich habe also die ersten 40 Minuten von dem Spiel sind ohne mich gelaufen. Dann bin ich aber, weißt du, so auf der Blue-App zurückgespult. Highlights. Ja, ein Goal und eine Chance. Habe ich gedacht, okay, so viel verpasst ich jetzt nicht. Die ersten 40 Minuten war okay gewesen. Ja, ich würde im Fall auch sagen, also bis zu dieser verhängnisvollen 72. Minute eigentlich das beste Schweizer Spiel so gesamthaft. Auch ein paar Kritiker aus dem Ausland das Maul gestopft, so Jens Lehmann zum Beispiel, der war ja wirklich bodenlos gewesen. Hast du auch so ein bisschen so gesehen, oder?
5: Ja, definitiv. Also ich muss sagen, eben abgesehen davon, dass vorne wirklich, ich finde das schade, dass es nicht so gefährlich aussieht, oder es ist wirklich, die Schweiz ist nicht so gefährlich vorne. Dafür ist alles andere wirklich auf einem Top-Niveau gewesen. Und es ist glasklar, dass die Schweiz können mitheben konnte. Also sonst wäre es ja untergegangen. Und ich meine, hinten haben sie einen brutalen Job gemacht. Mit Ball vor allem. Einen richtig guten Job gemacht. Und da wollte ich schon noch mal erwähnen. Man merkt schon, dass der Muri sie top eingestellt hat.
4: Sicher taktisch, ja, abgesehen von ein paar Wechseln, die ich nicht ganz verstanden habe, können wir vielleicht noch drauf. Ja, ist das wieder gut?
5: Wer
4: ja, genau, ja. Aber wir müssen natürlich über die Imbolo-Szene reden, ist ja ganz klar. Ich meine, am Schluss entscheidet die 72. Minute das Spiel. Der Danilo und ich haben uns gerade geschrieben und wir sind beide zum gleichen Schluss gekommen. Maximal dumme Aktion. Also, ich weiß nicht, aber wahrscheinlich in der Arena, denke ich, ist zuerst mal sehr emotional gewesen, oder? Und wahrscheinlich, ja, SCH Schiri und alles zusammen im Jahr.
6: Ja, zuerst mal haben wir eigentlich mal gejubelt, dass ein Argentinier auch mal ein Geld
4: hat. Ja, fix.
6: Das war vielleicht der erste Moment gewesen und ja, man hat es gar nicht so wahrgenommen, gerade erst, wo dann sich der Wahl eingeschaltet hat und dann, ja.
4: Das ist
6: ja
4: eigentlich der grösste Skandal. Endlich hat es mal so eine Geld gegeben und aus dem heraus entwächst dann quasi der Schweiz wieder ein Nachteil. Aber, ja, keine Ahnung. Ich meine, du hast mir dann geschrieben, Sascha Rufer ruft auch wieder Skandal um und so. Der einzige Skandal ist für mich, dass er entweder die Regeln nicht kennt oder einfach die Situation durch die Schweizer Brille anschaut, weil ganz ehrlich, bei aller Emotionalität, meine Schwester hat mir auch geschrieben im Chat so, du bist ein bisschen zu wenig emotional, du bist ein bisschen zu neutral für meinen Geschmack. Aber ich meine, ja, am Schluss ist es einfach eine dumme Schwalbe.
5: Ja, ich weiss ja ein bisschen, wie er es wahrscheinlich gemeint hat. Er will es faul ziehen. So eine Schwalbe provozieren, hat er sicher nicht in dem Sinn wollen, dass er sich einen Vorteil hat wollen verschaffen, sondern er gewusst, oder er hat sich gedacht, er wird sich ein Bein rausstellen. Und darum hat er sich wahrscheinlich schon ein bisschen keine Leute in seinem Jahr nicht irgendwie hängen bleiben oder sonst was. Und darum hat er es gesucht. Und ja, eigentlich die grösste Chance, sage ich jetzt mal, für die Situation ist halt einfach, dass er dort dieser Situation Geld zückt.
4: Es ist halt Pech, oder? Dann kommt der Paredes Geld über und darum kann sich der VAR melden mit dem über falschen Spieler, der bestraft worden ist. Aber grundsätzlich muss ich sagen, kann man es ja von der anderen Sichtweise sehen. Wenn der Schiri die Situation von Anfang an richtig beurteilt, dann fliegt der Embolo vielleicht direkt vom Platz mit Gel. Also weißt du, mit Gel rot, weil er sagt, hey, Schwalbe, und es ist so offensichtlich. Er hat es einfach halt nicht gesehen gehabt. Aber in den Wiederholungen ist es so eine offensichtliche Schwalbe. Nachher dreht er sich noch dreimal am Boden.
5: Yeah.
4: Ja.
5: Ich bin mir sicher, aber er hätte sie wahrscheinlich nicht pfiffen als Schwalbe.
4: Kannst du fast nicht bringen. Fast nicht bringen. Wie haben das sonst der Schiri wahrgenommen? Ich meine, man hat ja viel gelesen, die ganze WM hindurch schon. Argentinien bevorteilt, Argentinien bevorzugt. Eben, du hast gesagt, endlich jetzt mal eine Gale gegeben. Man kann sagen, ja, im Regionalfußball würde man sagen, es war kein Heimschiri.
5: Ja, jetzt geh einfach mal euch zu und nachher hole ich mal aus.
4: Okay. Ich habe vielleicht
5: zu viel. Ich weiß nicht, wie Zwali, ich habe da noch ein paar Emotionen
4: drin. Vielleicht haben wir sogar deine Meinung. Aber ich lasse dich mal zuerst hören, Zwali. Ja.
6: Ja, man hat einfach ein das Gefühl gehabt, dass die Argentinier 4-5 Falls dürfen machen und die Schweizer vielleicht nur 1 oder 2 Mal. Ob die Linie jetzt so muss wählen in diesem Spiel, finde ich eigentlich gut. Aber ja, es ist einfach für die Argentinier schon eher für die Argentinier gepfiffen worden.
4: Imbolo hat natürlich brutal auf die Socke bekommen. Eben, du hast ja schon 2-3 Minuten vor dem, da habe ich auch bei uns in Check geschrieben, 2-3 Minuten vor dieser Szene stürmt er auf den Schiri zu, will den Foul haben und der Schiri sagt ihm calm down. So. Und er ist ja fast nicht zu beruhigen gewesen, weil er halt immer wieder kassiert hat. Ja, und dann hat es sich halt angestaut. Er hat sich wie so ein bisschen auf das Spielfeld von Paredes begeben und ja, da kannst du eigentlich nur verlieren. Jetzt du Danilo zum Schiri, oder willst du allgemein so einen Argentinien-Take raushauen?
5: Ja, schon allgemein. Jetzt nicht für das Spiel. Klar, dass die Südamerikaner so spielen, das haben wir auch bei Paraguay gesehen. Das ist eins von ihren grossen Mitteln. Am Schluss liegt es ja nicht an den Spielern selber, dass sie gelbe Karte bekommen. Also, es muss ja schon der Schiri pfeifen und sagen, das ist für mich gel. Wegen dem sollte es nicht heissen, dass jemand bevorzugt wird. Das ist jetzt meine Meinung. Weil sie haben es sogar noch ein bisschen gescheit angestellt, die FIFA, oder die Delegierten, die Schiris gewählt haben. Bei Frankreich haben sie Argentinien angehauen, bei Argentinien ein Franzose und dann noch ein Portugies. Also, keine Ahnung, wenn ich jetzt sollte, ich weiss nicht, was, sag du mal, was du zu dieser ganzen Thematik, jetzt nicht mal zum Spiel, sondern egal was ist, es ist immer irgendetwas bricked. So, weißt du, was ich meine?
4: Ja, aber also, eben, ich bin da jetzt kein Fan von so Verschwörungstheorien. Also ich bin kein Fan von so Verschwörungstheorien, muss ich ehrlich sagen. Ich meine auch, Ägypten hat ja einen riesen Zirkus veranstaltet, aber auch da in dem Spiel, wenn ich das einfach neutral betrachte, die Entscheidung, dass zwischenzeitliche 2-0 für Ägypten nicht zu geben, die ist richtig. Es ist einfach ein Foul. Und wir haben den VAR und der kommt dann halt und es ist ja faul. Dort, wo der Salah sagt, er wird gefault am Schluss, das ist ja faul von ihm. Auch das eben, wenn man die Brille abzieht, und ich finde, dann muss man halt auch als Schweizer dann die Schweizer Brille abziehen beim Embolo, und dann ist es halt am Schluss mega, mega bitter, aber irgendwie richtig entschieden. Aber eben, wie du vorhin gesagt hast, ich finde, so die Summe von kleinen Fouls macht dann vielleicht auch etwas aus, weißt du, so mental. Ich meine, da kennst du ja selber, eben, oder ihr kennt es selber, wenn du das Gefühl hast, ein Schiri pfeift die ganze Zeit die kleinen Sachen gegen einen, macht einem emotional ja vielleicht auch etwas kaputt.
6: Ja, da ist es so, und eben, ich glaube, Argentinien ist eine ziemlich alte Mannschaft, also die sind routiniert, die wissen schon, wenn sie mal vielleicht einen Kollegen schicken sollen, zum einen ein bisschen treffen, anstatt dass immer der gleiche geht, und die haben das einfach halt ein bisschen wie Atletico Madrid, die machen das sehr clever.
4: Egal, dass du das sagst, ich habe aufgeschrieben, Argentinien ist ein Atletico Madrid von der Nationalmannschaft. Ja. Wirklich. Geil, Mann. Aber, ja.
5: Ich möchte schon nochmal etwas zu dem Thema, und ich bin wirklich, ich sage es gerade vor, ich bin ein Sympathisant. Ich bin ein Messi-Sympathisant.
4: Sympathisant. Das ist ja, nein, du bist jetzt wirklich sehr sympathisant, untertrieben.
5: Aber ich kann ein Auge ein bisschen noch für die Neutralität. Mhm. Und dort läuft es mir ein bisschen den Deckel. Weil es wird geredet von, ja, Turnierbaum, dort irgendetwas gemacht, dann jeder Schiri irgendetwas gemacht. Wieso wetten wir denn nicht einfach alle das Geld drauf, dass Argentinien Weltmeister wird, wenn es ja so...
4: Hast du gemacht?
5: Logisch mache ich es nicht, wenn es nicht so ist.
4: Ja, wir werden es sehen, gell? Jetzt vielleicht hast du es verschrauben und es passiert trotzdem.
5: Nicht. Am Schluss ist sowieso, wenn sie jetzt rausfliegen, ist es Gerechtigkeit. Die Leute werden jetzt von Gerechtigkeit reden und er hat es nicht geschafft. Ich rede jetzt von Messi, Böck, bla bla. Wenn es weiterkommt,
4: was ist es? Das will niemand sagen. Ich glaube, also auch da wieder, die neutral sind, wissen, dass er die Mannschaft sehr weit getragen hat, nicht allein, aber weißt du, wie ich meine? Also, ja. Auch da, die neutral sind, können das doch anerkennen.
5: Also was soll ich sagen, was kann jetzt eine Mannschaft dafür, jetzt mal im Allgemeinen, wenn jetzt Portugal Kolumbien nicht schafft schlagen und wie heißt es noch gehabt? Kongo und halt einfach Zweiter oder Dritter sind sie weitergekommen.
4: Zweiter.
5: Zweite.

0: ein Experiment mit so Frauen, die haben so ein Vorstellungsgespräch geschickt und die haben so eine Narbe ins Gesicht geschminkt. Und dann kurz vor dem Termin haben sie gesagt, okay, sie müssen nochmal die Schminke auffrischen und dann haben sie die Narbe weggenommen. Und die Frauen haben aber in dem Gespräch, da haben sie nicht gewusst, und die Frauen haben aber dann trotzdem wie quasi sich diskriminiert gefühlt im Gespräch drin, wie sie gedacht haben, sie haben so eine fette Narbe im Gesicht, obwohl sie sie dann gar nicht hatten. Und das ist für mich genau das Gleiche, wenn du natürlich als Spieler in das Spiel gehst und denkst, okay, heute werden wir eh benachteiligt, Argentinien hat eh den Schiri-Bonus, ja, dann werde ich auch x Situationen sehen, wo die den Schiri-Bonus haben. Weißt du, wie ich meine? Also wenn ich auf der Straße rumlaufe, nur darauf warte, dass einer sagt irgendwie, ja, was weiß ich, du und ich als eher klein gewachsene Männer, wir werden diskriminiert. Kleinwüchsige. Ja, genau. Ja, danke. Weißt du, wie ich meine? Dann finde ich das auch. Also so, ja, von dem her, keine Ahnung. Wieso ist Argentinien am Schluss jetzt weitergekommen? Du hast gesagt, eine routinierte Mannschaft, das ist sicher etwas. Was sind so Taugründe für dich?
1: Also sie kennen vor allem den Moment. Also eben letztes Jahr, also letztes Mal Weltmeister geworden. Die Spieler kennen alle die grossen Spiele. Und da muss man auch zuerst lernen, habe ich das Gefühl. Also auch bei der Schweiz haben wir ja das Gefühl, sie sind reifer geworden über die letzten Turniere, um dann auch diese Match mal ein bisschen zu ziehen. Und das macht schon etwas, ja.
0: Und die individuelle Klasse, gell, wenn dann halt der Julian Alvarez so einen einhängt, das ist also ja,
2: kannst brutal. Kannst du nicht machen. Weißt, es ist schon mitentscheidend, da kann man nicht weg oder von dem Weg schauen. Mitentscheidend, dass Argentinien am Schluss im Halbfinale steht, ist die Rotkarte.
0: Ja.
2: So, weißt du, mitentscheiden. Ich sage nicht, die Spieler im Interview haben immer gesagt, ich wüsste nicht bei 11 gegen 11, ob man, ja, aber ich wüsste jetzt auch nicht bei 11 gegen 11, ob es vielleicht ab der 70. Minute wieder gekehrt hat. Weißt du, was ich meine? Das finde ich immer ein bisschen schwierig. Darum sage ich,
0: es hat sicher einen grossen Faktor gespielt.
2: Ja, es hat einen grossen Faktor gespielt. Aber sie sind unter den ersten 8 von dieser Welt.
0: Ja, eben, da können wir später sicher drauf, wenn wir ein bisschen Noten geben und wenn wir über das Ganze reden. Für mich ist einfach auch noch ein bisschen, was mich aus Schweizer Sicht gestört hat, ist, dass man einen Standard gegen Goal kassiert. Und dann habe ich mich gefragt, ich meine, das kannst du jetzt so vielleicht auch besser beurteilen, Danilo, auf ein bisschen höherer Stufe. Die Schweiz hat ja keinen Standardtrainer. Andere Nationalitäten, die tun extra Standardtrainer von Arsenal, von Aston Villa. Ich glaube, Portugal hat einen dabei gehabt, quasi abwerben oder für die WM. Und bei uns ist es einfach der Patrick Folletti, der noch Goalie-Trainer ist. Und dann frage ich mich auch, kann der sich genug darum kümmern, um Goalie-Training und um Standards, dass man auf dem Weltklasse-Niveau, ich meine Top 8, da geht er nicht viel besser, dass man dann dort kann mitheben. Ich meine, wir haben die ganze WM durch kein Standard-Goal geschossen und dann kassierst du in dem Spiel eins von einem Spieler, der 1,76 Meter gross ist. Das darf eigentlich nicht passieren.
1: Ja, also ich kann nie auf dem Level shooten, wie mir hat da immer der Cheftrainer gemacht, aber ich sage schon, vor allem Eckball, seitliche Freistöße finde ich ein bisschen schwieriger zum Verteidigen, aber Eckball, rein theoretisch hast du einfach deinen Mann. Und wenn du ein bisschen grösser bist, ja, solltest du gewinnen, aber gell, die kommen auch mit Tempo und allem drin.
0: Ja,
1: und
0: ja, wenn es der Messi ist, ich weiß schon, ist mir bewusst, aber ich meine einfach so.
2: Für mich ist, also es könnte funktionieren. Es kann funktionieren, weil am Schluss stehen ja die Spieler auf dem Platz. Und ja, die Organisation ist für mich ist Standard oder vor allem Eckball und auch die seitlichen Freistöße, die richtig Eckball gehen, ist das eine Mentalitätssache oder Kopfsache? Weil, gut, die Schweiz hat im Raum verteidigt und dort musst du halt einfach auf die Bälle gehen. Und offensiv muss ich schon auch sagen, hat man kein Goal geschossen, weil Standards einfach nicht sauber geschlagen worden sind.
0: Absolut.
2: Das muss ich schon auch so sagen. Ich glaube schon, dass sie Spieler haben, die bei Eckball Freistöße den Ball einnicken können. Es gibt genug Leute. Ein Breel, ein Akanji, auch ein Elvedi ist super im Kopf. Und ich denke mal, ein Chaka kommt schon mal an den Kopf an.
0: Und sie müssen halt die Bälle halt auf den Kopf gespielt
2: haben. Genau.
0: Ja, die Qualität war sicher ungenügend gewesen. Kommen wir zum Schweizer Turnier, also vielleicht als Ganzes. Danilo, was gibst du der Schweiz für eine Turniernote?
2: Von 1 bis 6?
0: Ja, Schweizer Schulsystemnote, was würdest du geben?
2: Ja, ein 5. Ein 5. Weil alles, ich darf es noch ganz kurz begründen, weil sie sich kontinuierlich gesteigert hat. Ich meine, es hat eigentlich mit einem Dämpfer angefangen. Aber sie haben das, also Dämpfer. Am Schluss war es 6, sie haben nicht verloren. Aber es ist eine Steigerung von Maturität irgendwo durch. Also es ist Reife.

0: das hat mir extrem gefallen und auch mutig. Also mutig und dominant auftreten, finde ich in jedem Spiel. Und das, so habe ich die Schweiz eigentlich nicht immer erlebt, vor allem aber auch defensiv stabil.
1: Zwali, Fünfer für dich, wärst du dabei?
2: Ist jetzt ein bisschen langweilig, wie aber auch ein Fünfer geben. Einfach, weil sie so weit gekommen sind. Aber vielleicht einfach der Grosse, der es hätte sollen schlagen, um eine bessere Note zu haben. Haben sie jetzt halt leider nicht geschafft.
1: Ich habe mir wie zwei Sachen überlegt. Ich hätte also aus spielischer Sicht hätte ich 5 gegeben. So, weißt du, effektiv, eben selten glanzvoll, aber eigentlich immer einen guten Plan gehabt. Das hast du, was du gesagt hast, eben mit dem Muri. Aber aus gesamtheitlicher Sicht, ohne irgendwie Euphorie, muss ich sagen, müsste man fast mehr geben, weil, ich meine, es ist ein historischer Viertelfinaleinzug. Und darum finde ich, wieso könnte man auch einen 5,5 geben. Man hat dem amtierenden Weltmeister Paroli geboten. Ja, hat sehr gute Phasen gehabt im Spiel. Und dann muss man wie so ein bisschen killen im Dorf lassen. Ich meine, eben, du hast es vorhin gesagt, Top 8 von der Welt, die Schweiz, mit dabei. Also das ist eigentlich, das ist ein Top-Ergebnis. Es ist einfach schade, dass man das Gefühl hat, es wäre noch mehr gegangen. Das ist auch, und wie schon an der EM, wo man dann in dem Penaltyschuss rausgeht, gegen England, auch so, es wäre doch noch mehr gegangen, Mann.
0: Ja, definitiv, aber das ist der Fußball am Schluss. Du kannst auch nicht voraussehen, dass ein Alvarez sich dort im Winkel hat in dem Moment. Ich meine, ich habe wirklich befürchtet, dass sie es Penaltyschüsse schaffen, und sie hätten es auch geschafft, wenn der Sonntagsschuss nicht gekommen wäre.
1: Also befürchtet, dass du hättest für Argentinien gekauft?
0: Nein, quasi. Ich hatte befürchtet in dem Sinne, dass, ja, wow, okay, sorry, die Hoffnung hatte ich, dass sie es Penaltyschüsse schaffen. Ich
1: habe nicht falsch verstanden, ich dachte, du bist Argentinien-Fan.
0: Nein, für mein Tipp. Du
1: kommst einen Schädennachricht.
0: Ja, genau. Kann man einen Meter machen. So nein, eben, verstehst du, was ich sagen will?
1: Absolut. Ja, eben, da ist auch wieder die Frage, gell, man ist hier nie gestanden und es ist wie so ein bisschen, eine Frage von der Zeit. Der Kobel hebt dort noch brutal gegen den Messi. Ich weiß nicht, ob das abseits war, ganz ehrlich. Ich glaube, ich habe das auch nicht so gesehen. Das ist wirklich krass gewesen. Und damit sind wir doch bei den Gewinnern und den Verlierern. Was sagen wir, fangen mit Gewinner an. Wer ist für dich ein Gewinner von dieser WM aus Schweizer Sicht, Zwali?
2: Ja, hundertprozentig der Mazambi. Mhm. Also der ist schon schade, dass er sich verletzt hat. Jetzt auch gegen Argentinien, der hat mit dem Tempo und so schon noch etwas können bringen. Und sonst Elvedi habe ich übertrieben gut gefunden. Also ich schaue nicht die Bundesliga, aber ich habe nicht gewusst, dass der so gut ist. Und ja, Kobel muss man auch sagen, hat schon einen Schritt gemacht während dem Turnier.
1: Ein wahrer Fußballfachmann hockt da zu meiner Rechten, ich habe mir genau die drei Leute aufgeschrieben. Also eine Sache, ja, ich kann gar nichts anfügen.
0: Ich habe 5 Leute, aber auch die drei sind drin.
1: Also zu Mansambi noch schnell, eben, Millionentransfer, nicht zu Newcastle, sondern zu Aston Villa, steht jetzt kurz bevor. Wie du sagst, what if, gell? Ich meine, wenn er dabei gewesen wäre, die Dynamik, das wäre brutal gewesen. Kobel habe ich auch gefunden, so aus dem Sommerschatten, kann man sagen. Rausgetreten, Penalty-Held, auch gegen Argentinien wieder sackstark gewesen. Wir in Diskussion ja gehabt, Danilo, du hast gesagt, Top 5 Goalie von der Welt, und ich musste dir dann zustimmen, weil wir nicht viel gefunden haben, die vor ihm einzureihen sind. Und eben schlussendlich, der Elvedi hat noch ein Jahr Vertrag in Gladbach, aber der müsste ein grösserer Club jetzt eigentlich zugreifen, weil der ist brutal gewesen. Also, wer hast du noch zusätzlich?
0: Nakanji habe ich noch drin. Ja, und ein Vargas am Schluss. Ich finde es schade, dass er so... Ich finde gegen Argentinien das einzige wieder, wo ich so ein bisschen am Muri wie ankeide.
1: Ich dachte, er hätte noch mehr Minuten sich drin gehabt.
0: Ja.
1: Weiss man halt nicht, gell? Ich meine, der wird das Fitnesslevel besser können einschätzen wie mir.
0: Keine Ahnung. Schau, also.
1: Und solange halt unentschieden ist, musst du ihn wie nicht bringen, oder? Musst du ihn nicht riskieren.
0: Ich. Ja, trotzdem hätte ich ihn jetzt gern gesehen, duellieren, weil. Es ist auch einer mit Tempo, 1 gegen 1 Fähigkeit. Wenn du links einer hättest und rechts gleichzeitig, dann wüsste ich nicht, ob es auch nur mehr in Schwierigkeiten gekommen wäre, die Argentinier. So ist mit dem Doi ein bisschen der einzige Tempomacher gewesen, sagen wir es mal so, weil er 2-3 Aktionen. Also ein Doi, muss ich sagen, im Vergleich zu den vorherigen Spielen, richtig stark auftreten. Und das Goal war auch überragend gewesen. Darum hatte ich den Vargas noch drin, dass ich vor allem im Zusammenspiel.
1: Sehr gut. Bonusnennung habe ich mir aufgeschrieben, aber Akanji und Zakaria habe ich gefunden, in dem Sinn, dass man für den endlich mal eine Rolle gefunden hat. Dass er endlich mal können spielen konnte. Verlierer, dann ich doch, lass dir da mal den Vortritt.
0: Da habe ich 4. Eine überrascht vielleicht, aber das ist einfach meine Meinung. Also
1: sicher, wir haben sicher genau den gleichen.
0: Sicher der Embolo,
1: ja, das, ja.
0: Der Brel, Yashari finde ich ein bisschen. Okafor ist klar.
1: Und die überraschende, sagen wir es auf 3 zusammen. 1, 2, 3, Chaka. Ja, genau. Also ich glaube, das ist eine unpopuläre Meinung, die wir da haben, aber ich habe einfach mehr erwartet.
0: Ja, finde ich schon auch.
1: Ich weiß nicht, ob er ein Verlierer ist, aber ich habe mehr erwartet. Wie hast du ausgesehen?
2: Jetzt wegen gar nicht.
1: Ja, sind wir zu kritisch?
2: Boah, ich glaube einfach, er ist brutal wichtig für die Mannschaft. Also wenn er jetzt vielleicht sportlich, ja, dass er nicht Goal schießt und so, ist klar, aber er ist, glaube ich, einfach so wichtig, den kannst du gar nicht rausnehmen.
0: Ja, da finde ich auch fix. Ja, ja. Das ist korrekt.
2: Kann
0: das,
2: ich
0: das
2: dann stimmt. Die Meinung nicht unbedingt
0: vertreten, das stimmt,
2: dass
0: mir
2: er
0: ist
2: nicht
0: mehr,
2: gut gewesen wäre. So ein bisschen
0: dem Stil. Mir ist mehr fußballerisch gegangen, so der Einfluss im Spiel, wo er bei Arsenal hatte oder bei Leverkusen, finde ich, ist wie weniger gewesen. Und eigentlich in der Nazi hätte er noch mehr, ich weiß nicht, mehr Einfluss aufs Spiel können nehmen, was Taktgebung, was Dirigieren, was auch seine Passqualität betrifft. Aber eben, am Schluss, wenn ich jetzt Trainer wäre, würde ich den auch nie rausnehmen.
1: Das wollte ich gar nicht sagen.
0: Der ist so wichtig für die Truppe, auch wahrscheinlich in der Kabine. Und einer, der mal auf den Tisch hat und ehrlich ist, und das braucht es einfach auch.
1: Ich habe mir einfach nach dieser super Sunderland-Saison mehr erwartet, muss ich sagen. Ich meine, das war ja brutal gewesen. Und nicht vergessen, gell? Also, wenn der katastrophale Fehler, den er dort macht, gegen Kolumbien ausgenutzt wird, ja, dann reden wir nochmal anders. Yeah. Also, ja, soll jetzt nicht alles an dem Fehler aufgehängt werden, beim Embolo auch nicht. Ich meine, er hat auch noch 2 Goal geschossen, wobei das zweite haben wir zu Genüge diskutiert. Ich meine, er hat einfach müssen, ja, am richtigen Ort schlafen. Aber ja, vor der WM eben das Einreisetheater und der Schwalbe halt Bärendienst im Team erwiesen. Und ich meine, ein nächster Verlierer ist einfach der Oka vor, weil er 19 Minuten gespielt hat und irgendwie verarscht worden ist. Also das ist ja eine Geschichte für sich, gell? Muss man nicht verstehen.
2: Also jetzt rein theoretisch gegen Argentinien mit dem Körper, mit dem Speed, also muss man mindestens eine halbe Stunde gehen.
1: Der Amdouni war verschenkt. Ja, also dort hätte ich lieber den Oka vor gesehen. Zu 100%. Ja. Ich weiß auch nicht. Und ich habe einen heimlichen Gewinner. Mein heimlicher Gewinner ist wirklich der Fabian Rieder, der ist der Sané von der Schweiz. Wirklich, die Beziehung zu Murat Yakin, die muss so speziell sein, weil auch dass man ihm irgendwann nicht die Standards weggenommen hat. Nein, Skandal, wirklich. Er hat einen guten linken Fuß, aber wenn es nicht klappt, dann klappt es nicht. Man lässt ihn ihm schiessen. Nein, also bei meinem Kollegenkreis macht es sich so lustig, dass er das so hat, aber ich finde auch nicht gut. Also die WM wirklich nicht gut gefunden, muss ich echt sagen. Aber ich will wieder spielen lassen.
0: Bei dem Lani ist es mal jetzt.
1: Gut. Ja, wie behältst du die WM, weißt du, so aus Schweizer Sicht in Erinnerung? Wir haben die Noten gegeben, jetzt haben wir über die Spieler geredet, aber für dich selber, weißt du, was bleibt da im Kopf?
2: Ja, also ich glaube, um so eine richtige Euphorie zu haben und so, ist es einfach auch ein bisschen zu weit weg, dann mit den Anspielzeiten oder vielleicht auch ein bisschen das Alter. Es hat Spass gemacht, ist mega cool gewesen, aber für mich ist sie ein bisschen zu weit weg, die WM.
1: Ich kann das genau unterschreiben. Ich weiß auch nicht, ob es das Alter ist, aber vor 10 Jahren bin ich emotionaler mit dabei gewesen. Ich weiß gar nicht, wieso, Mann. Ich habe gefunden, eben gegen Katar sind wir so wirklich in Weltuntergangsstimmung gewesen nach dem Spiel. Denke ich, Bosnien, so die letzte Viertelstunde hat die WM wie so gezündet, weißt? Dann sind wir so in die WM reingekommen und dann einfach, ja, Kanada-Algerien ist halt souverän gewesen. Nicht spektakulär und Kolumbien das erste Mal so richtige Emotionen mit den Penaltyschüssen. Ja, und gegen Argentinien ein bisschen träumt, leider austräumt, gell?
0: Ich finde, für die Schweiz die Anspielzeiten in der K.O.-Phase hat, glaube ich, schon einen Teil dazu beigetragen. Weil ich denke, wenn jetzt beide Matches um 9 Uhr gewesen wären, dann wäre die Euphorie vielleicht doch nochmal anders gewesen. Ich meine, am Schluss, jeder hat müssen bis um 3 Uhr wach bleiben oder keine Ahnung, was er gemacht hat. Ich bin um 6:30 gut pennen. Ich bin wirklich dann noch gut pennen.
1: Crazy, dass du dann kannst einschlafen.
0: Ja, vor allem, wenn ich Storale drinnen hatte.
1: Schön wie noch Valumi-Pfiff oder so, oder?
0: Ich habe zum Glück gerade ein bisschen abgegeben, weißt du, einfach durchgepennt. Und den 5 Uhr morgen, den habe ich mir zum Beispiel auch nicht gegeben. Also, doch, ich glaube,
1: zweite Hälfte bist du mit dabei gewesen.
0: Zweite Hälfte bin ich dann dabei gewesen.
1: Ja.
0: Aber ja, ist doch auch etwas anderes. Wenn du am 9, 10. Uhr Match ist, gehst du mit den Kollegen essen, kann ich nachher gehst ins Public Viewing, ist nochmal etwas anderes. Und da muss ich mich schon auch anschliessen, ist die WM schon ein bisschen zu weit weg gewesen.
1: Darum gut, dass jetzt die Halbfinals eben erst wird, am Tag von der Ausstrahlung abpfiffen, am 9. und der zweite am Mittwoch und der Finale auch am Sonntag am 9. Ich finde, das sind christliche Zeiten und die kann man sich dann gönnen. Ja, wir sind am Ende von der regulären Folge hier im Radio. Die restlichen Viertelfinals und Ausblick aufs restliche Turnier, da machen wir weiter auf Spotify. Ich sage zuerst mal hier in offizieller Mission. Danke vielmals, Zahli, bist du da für deine Expertise.
2: Danke euch, danke für die Einladung.
1: Danilo, danke auch an dich.
0: Danke.
1: Und die möchten gerne noch weiter verfolgen auf Spotify, dann können ihr die ganze Episode hören. Und auch für alle anderen, euch hören wir nächste Woche, wenn wir wissen, wer Weltmeister ist. Ciao miteinander.
0: Tschüss zusammen.
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2: Am Mikrofon ist George Wirsch. Ein Grubenunglück hat sich auf einer Baustelle mitten in Brüssel ereignet. In einem Aufzug des sogenannten Oxy-Gebäudes in der Innenstadt haben Feuerwehrleute heute mehrere Leichen entdeckt. Alarmiert worden waren sie zunächst wegen eines kleinen Feuers. Bei einem anschließenden Kontrollgang fanden sie die Toten in einer blockierten Aufzugskabine. 6 der rund 250 Arbeiter auf der Baustelle galten zeitweise als vermisst. Ein weiterer Aufzug war zunächst unzugänglich. Weitere Tote können nicht ausgeschlossen werden. Der Schweizer Bund will die Organisation von Dolmetschenden in seinen Asylzentren künftig zentral regeln. Das Staatssekretariat für Migration hat dafür eine öffentliche Ausschreibung lanciert. Bisher organisierten die 6 Schweizer Asylregionen die Einsätze der interkulturellen Dolmetschenden selbst. Mit der Zentralisierung soll die Koordination vereinheitlicht und effizienter gestaltet werden. Die Dolmetschenden sind in den Zentren wichtig, etwa bei medizinischen Terminen, wo Sprachbarrieren schnell zum Problem werden können. Die Verträge sollen von 2027 bis 2031 laufen. In der Ukraine hat das Parlament erwartungsgemäß den Rücktritt von Ministerpräsidentin Julia Svyrydenko und damit der gesamten Regierung angenommen. 258 Abgeordnete stimmten dafür. Hintergrund ist eine Regierungsumbildung, die Präsident Zelensky eingeleitet hat. Als neuer Regierungschef ist der Chef des Energiekonzerns Naftogaz, Serhiy Khodetsky, im Gespräch. Auch Verteidigungsminister Fedorov könnte ersetzt werden. Er soll im Konflikt mit der General stehen. Svyrydenko ihrerseits soll Botschafterin in den USA werden, hat das Angebot aber noch nicht angenommen. Und noch dies, was bedeutet Heimat heute? Mit dieser Frage beschäftigt sich die Ausstellung Heimatflimmern im Kunstmuseum St. Gallen, gemeinsam realisiert vom Museum und der Schweizerischen Post. Gezeigt wird vor allem Schweizer Gegenwartskunst, aber auch historische und internationale Werke sind zu sehen. Die Ausstellung beleuchtet Heimat aus verschiedenen Perspektiven, von Berglandschaften über Migration und Klimawandel bis hin zur digitalen Welt. Heimatflimmern ist noch bis am 18. Oktober in St. Gallen zu sehen.
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3: Das Wetter heute Abend in der Region Schaffhausen. Es kann nochmal lokal ein paar Gewitter geben. Dazu auch in der Nacht. Morgen am Mittwoch, da ist es aber meistens noch trockig und sonnig. Am Nachmittag nimmt dann das Gewitterrisiko wieder zu. Das bei Temperaturen morgen spürlich kühler bei 28 Grad.

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1: Im Studio ist Jonathan Schmid. In Hemmishofen ist eine Scheune auf einem Hof im Ortsteil Hörndli niedergebrannt. Die Schaffhauser Polizei bestätigt gegenüber Radio Munot einen laufenden Einsatz. In der Scheune waren Tiere des Bauernhofs untergebracht. Alle Tiere konnten nach derzeitigen Ermittlungen gerettet werden. Dennoch wurden mehrere Personen teils schwer verletzt, sagt Bianca Gehweiler, Mediensprecherin der Schaffhauser Polizei.
2: Im Moment haben wir Kenntnis von 3 verletzten Personen. Eine Person, die ist so schwer verletzt worden, dass sie mit dem Rettungshelikopter ins Spital geflogen werden musste. Es geht zum einen um Einsatzkräfte, aber auch um Privatpersonen.
1: Nebst der Schaffhauser Polizei stehen auch verschiedene Feuerwehren im Einsatz. Unter anderem die Feuerwehr Eschens. Zur Brandursache kann momentan noch keine Angabe gemacht werden. Die Stadt Schaffhausen muss ihre Treibhausgasemissionen im Bereich Verkehr deutlich senken, wenn sie ihre Klimaziele erreichen will. Das sagt EVP-Großstadtrat Simon Furter im Interview mit Radio Munot.
3: Das bedingt, dass halt Velo, Fußverkehr, ÖV noch weiter attraktiviert ist. Und das Schlussziel muss eigentlich sein, dass man nicht einfach eins zu eins von Benzin auf Elektroautos wechselt, sondern dass man eigentlich, wenn es geht, weniger Autos im Stadtverkehr haben.
1: Das Stadtparlament hatte vor etwas mehr als 3 Jahren beschlossen, dass die Stadt ihre CO2-Emissionen bis 2030 deutlich reduzieren soll. Sie sollen dann nur noch halb so hoch sein wie im Jahr 2019. Ein Zwischenbericht des Stadtrats aus diesem Jahr zeigt, dass die Emissionen insgesamt gesunken sind. Die Mobilität ist allerdings für mehr als die Hälfte der Treibhausgasemissionen verantwortlich. Wegen der anhaltenden Trockenheit gilt in der Zürcher Gemeinde Benken ab sofort ein Feuer- und Feuerwerksverbot. Der Gemeinderat hat die Maßnahme am Dienstagmittag in Kraft gesetzt. Verboten sind offene Feuer im Freien, Höhenfeuer und das Abbrennen von Feuerwerk auf dem gesamten Gemeindegebiet. Gas- und Holzkohlegrills sowie kleine kontrollierte Grillfeuer auf privaten Sitzplätzen und in Gärten bleiben erlaubt. Das Verbot gilt bis auf Weiteres. Die Bevölkerung wird aufgerufen, das Verbot einzuhalten und Rauchentwicklungen oder Brände umgehend der Polizei oder der Feuerwehr zu melden. Die Gemeinde Neuhausen am Rheinfall unterstützt die Erdbebenopfer in Venezuela mit einer Spende von 2.500 Franken. Das hat der Gemeinderat beschlossen. Ende Juni hatten 2 schwere Erdbeben weite Teile des südamerikanischen Landes erschüttert. Tausende Menschen kamen ums Leben oder wurden verletzt. Zahlreiche Gebäude und wichtige Infrastrukturen wurden zerstört. Die Spende geht an die Glückskette. Sie arbeitet mit Partnerorganisationen vor Ort zusammen und leistet Soforthilfe sowie weitere Unterstützung für die betroffene Bevölkerung. Nach einem Einbruch in ein Wohnhaus in Lotstetten sucht die Polizei Zeugen. Der unbekannte Täter wurde in der Nacht auf heute von einem Bewohner überrascht und flüchtete über ein Dachfenster. Der 18-jährige Hausbewohner entdeckte den Mann im Gebäude. Ein Nachbar konnte den Flüchtenden noch sehen, ihn aber nicht mehr aufhalten. Gestohlen wurde Bargeld in geringer Höhe. Die Polizei beschreibt den Tatverdächtigen als rund 1,90 Meter groß, schlank und etwa 20 Jahre alt. Er trug ein weißes T-Shirt, eine rote kurze Hose und eine Basecap. Zeugen werden gebeten, sich bei der Polizei zu melden.
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1: Heute Abend und in der Nacht ist es in der Region Schaffhausen gewitterhaft. Temperaturen liegen aktuell noch zwischen knapp 24 und 26 Grad. Im Verlauf der Nacht soll es dann aber trocken bleiben. Morgen sind am Nachmittag Gewitter zu erwarten. Temperaturen liegen morgen bei maximal 28 Grad.

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1: Im Studio ist Jonathan Schmid. In Hemmishofen ist eine Scheune auf einem Bauernhof im Ortsteil Hörndli niedergebrannt. Derzeit laufen die Löscharbeiten. Bei der Schaffhauser Polizei ging der Notruf kurz vor 17 Uhr ein. In der Scheune befanden sich Kühe und Rinder des Bauernhofs. Alle Tiere konnten nach derzeitigen Erkenntnissen von den Bewohnern gerettet werden. Dennoch wurden 4 Personen verletzt, 2 davon schwer, bestätigt die Schaffhauser Polizei. Nebst der Schaffhauser Polizei und den Feuerwehren Feurock stehen weitere Einsatzkräfte im Einsatz, darunter die Feuerwehr Ischens, die Rega sowie Landwirte aus der Umgebung. Aufgrund der hohen Temperaturen gestalten sich die Löscharbeiten schwierig, sagt die Mediensprecherin der Schaffhauser Polizei Bianca Gehweiler.
2: Was aber eben wirklich die Herausforderung ist, um die Einsatzkräfte auch regelmässig abzulösen, es ist eine wahnsinnige Hitze, nicht nur direkt am Führer, sondern auch auf dem Feld. Es ist nicht nur die Feuerwehr aus der Region vor Ort, man hat bereits schon die Feuerwehr Eschens aufgeboten, dass da wirklich eine regelmässige Ablösung für die Feuerwehrleute kann gewährleistet werden.
1: Trotzdem wurde ein Übergreifen der Flammen auf das gegenüberliegende Wohnhaus verhindert. Die Gemeindeverwaltung von Hemmishofen bestätigte ebenso, dass genügend Löschwasser zur Verfügung stehe. Zur Brandursache können derzeit noch keine Angaben gemacht werden. Die Stadt Schaffhausen muss ihre Treibhausgasemissionen im Bereich Verkehr deutlich senken, wenn sie ihre Klimaziele erreichen will. Das sagt EVP-Grossstadtrat Simon Furter im Interview mit Radio Munot.
3: Das bedingt, dass halt Velo, Fußverkehr, ÖV noch weiter attraktiviert ist. Und das Schlussziel muss eigentlich sein, dass man nicht einfach eins zu eins von Benzin auf Elektroautos wechselt, sondern dass man eigentlich, wenn es geht, weniger Autos im Stadtverkehr haben.
1: Das Stadtparlament hatte vor etwas mehr als 3 Jahren beschlossen, dass die Stadt ihre CO2-Emissionen bis 2030 deutlich reduzieren soll. Sie sollen dann nur noch halb so hoch sein wie im Jahr 2019. Ein Zwischenbericht des Stadtrats aus diesem Jahr zeigt, dass die Emissionen insgesamt gesunken sind. Die Mobilität ist allerdings für mehr als die Hälfte der Treibhausgasemissionen verantwortlich. Wegen der anhaltenden Trockenheit gilt in der Zürcher Gemeinde Benken ab sofort ein Feuer- und Feuerwerksverbot. Der Gemeinderat hat die Maßnahme am Dienstagmittag in Kraft gesetzt. Verboten sind offene Feuer im Freien, Höhenfeuer und das Abbrennen von Feuerwerk auf dem gesamten Gemeindegebiet. Gas- und Holzkohlegrills sowie kleine kontrollierte Grillfeuer auf privaten Sitzplätzen und in Gärten bleiben erlaubt. Das Verbot gilt bis auf Weiteres. Die Bevölkerung wird aufgerufen, das Verbot einzuhalten und Rauchentwicklungen oder Brände umgehend der Polizei oder der Feuerwehr zu melden. Nach einem Einbruch in ein Wohnhaus in Lotstetten sucht die Polizei Zeugen. Der unbekannte Täter wurde in der Nacht auf heute von einem Bewohner überrascht und flüchtete über ein Dachfenster. Der 18-jährige Hausbewohner entdeckte den Mann im Gebäude. Ein Nachbar konnte den Flüchtenden noch sehen, ihn aber nicht mehr aufhalten. Gestohlen wurde Bargeld in geringer Höhe. Die Polizei beschreibt den Tatverdächtigen als rund 1,90 Meter groß, schlank und etwa 20 Jahre alt. Er trug ein weißes T-Shirt, eine rote kurze Hose und eine Basecap. Zeugen werden gebeten, sich bei der Polizei zu melden.
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1: Heute Abend und in der Nacht ist es in der Region Schaffhausen gewitterhaft. Temperaturen liegen aktuell noch zwischen knapp 24 und 26 Grad. Im Verlauf der Nacht soll es dann aber trocken bleiben. Morgen sind am Nachmittag Gewitter zu erwarten. Temperaturen liegen morgen bei maximal 28 Grad.

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1: Im Studio ist Jonathan Schmid. In Hemmishofen ist eine Scheune auf einem Bauernhof im Ortsteil Hörndli niedergebrannt. Derzeit laufen die Löscharbeiten. Bei der Schaffhauser Polizei ging der Notruf kurz vor 17 Uhr ein. In der Scheune befanden sich Kühe und Rinder des Bauernhofs. Alle Tiere konnten nach derzeitigen Erkenntnissen von den Bewohnern gerettet werden. Dennoch wurden 4 Personen verletzt, 2 davon schwer, bestätigt die Schaffhauser Polizei. Nebst der Schaffhauser Polizei und den Feuerwehren Feurock stehen weitere Einsatzkräfte im Einsatz, darunter die Feuerwehr Ischens, die Rega sowie Landwirte aus der Umgebung. Aufgrund der hohen Temperaturen gestalten sich die Löscharbeiten schwierig, sagt die Mediensprecherin der Schaffhauser Polizei Bianca Gehweiler.
2: Was aber eben wirklich die Herausforderung ist, um die Einsatzkräfte auch regelmässig abzulösen, ist eine wahnsinnige Hitze, nicht nur direkt am Feuer, sondern auch auf dem Feld. Es ist nicht nur die Feuerwehr gerade aus der Region vor Ort, man hat bereits schon die Feuerwehr Eschens aufgeboten, dass da wirklich eine regelmässige Ablösung für die Feuerwehrleute kann gewährleistet werden.
1: Trotzdem wurde ein Übergreifen der Flammen auf das gegenüberliegende Wohnhaus verhindert. Die Gemeindeverwaltung von Hemmishofen bestätigte ebenso, dass genügend Löschwasser zur Verfügung stehe. Zur Brandursache können derzeit noch keine Angaben gemacht werden. Die Stadt Schaffhausen soll Autofahrerinnen und Autofahrer auf dem Weg zum Ziel Netto-Null CO2-Emissionen im Jahr 2050 nicht benachteiligen. Das sagt der Schaffhauser FDP-Großstadtrat Christian Mund im Interview mit Radio Munot.
3: Ein ganz grosser Teil von den Leuten, oder? Alle die, die am Morgen früh arbeiten müssen, da gibt es halt viele, die aufs Auto angewiesen sind und die mit dem Auto irgendwo hinfahren. All die Handwerker, die können nicht mit dem Lastenvelo ein Zeug auf Baustelle transportieren.
1: Die Stadt Schaffhausen wie auch die ganze Schweiz haben sich das Ziel gesetzt, bis 2050 netto keine Treibhausgasemissionen mehr auszustoßen. In einem Zwischenbericht hielt der Stadtrat fest, dass die Emissionen pro Kopf zwischen 2019 und 2023 um 19% gesunken sind. Ein Hauptverursacher von CO2-Emissionen ist der Verkehr. Deshalb will der Stadtrat mehr Menschen dazu bewegen, den ÖV oder das Velo zu benutzen. Wegen der anhaltenden Trockenheit gilt in der Zürcher Gemeinde Benken ab sofort ein Feuer- und Feuerwerksverbot. Der Gemeinderat hat die Maßnahme am Dienstagmittag in Kraft gesetzt. Verboten sind offene Feuer im Freien, Höhenfeuer oder das Abbrennen von Feuerwerk auf dem gesamten Gemeindegebiet. Gas- und Holzkohlegrills sowie kleine kontrollierte Grillfeuer auf privaten Sitzplätzen und in Gärten bleiben erlaubt. Das Verbot gilt bis auf Weiteres. Die Bevölkerung wird aufgerufen, das Verbot einzuhalten und Rauchentwicklungen oder Brände umgehend der Polizei oder der Feuerwehr zu melden. Nach einem Zusammenstoß mit einer Fußgängerin in Rielasingen-Worblingen sucht die Polizei den Verursacher. Die 51-Jährige wurde am Montagnachmittag leicht verletzt. Laut dem Polizeipräsidium Konstanz fuhr ein junger Mann mit einer weiteren Person auf einem E-Scooter auf dem Trottoir. Dabei streifte der Lenker die Fußgängerin. Statt anzuhalten, setzte der Fahrer seine Fahrt fort. Die Polizei in Singen bittet Zeuginnen und Zeugen, die Angaben zum flüchtigen E-Scooter-Fahrer machen können, sich zu melden.
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1: Heute Nacht ist es in der Region Schaffhausen gewitterhaft. Temperaturen liegen aktuell noch zwischen knapp 22 und 23 Grad. Im Verlauf der Nacht soll es dann aber größtenteils trocken bleiben. Morgen sind am Nachmittag wieder Gewitter zu erwarten. Temperaturen liegen morgen bei maximal 28 Grad.

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1: Im Studio ist Jonathan Schmid. In Hemmishofen ist eine Scheune auf einem Bauernhof im Ortsteil Hörndli niedergebrannt. Derzeit laufen die Löscharbeiten. Bei der Schaffhauser Polizei ging der Notruf kurz vor 17 Uhr ein. In der Scheune befanden sich Kühe und Rinder des Bauernhofs. Alle Tiere konnten nach derzeitigen Erkenntnissen von den Bewohnern gerettet werden. Dennoch wurden 4 Personen verletzt, 2 davon schwer, bestätigt die Schaffhauser Polizei. Nebst der Schaffhauser Polizei und den Feuerwehren Feurock stehen weitere Einsatzkräfte im Einsatz, darunter die Feuerwehr Ischens, die Rega sowie Landwirte aus der Umgebung. Aufgrund der hohen Temperaturen gestalten sich die Löscharbeiten schwierig, sagt die Mediensprecherin der Schaffhauser Polizei Bianca Gehweiler.
2: Was aber eben wirklich die Herausforderung ist, um die Einsatzkräfte auch regelmässig abzulösen, ist eine wahnsinnige Hitze, nicht nur direkt am Führer, sondern auch auf dem Feld. Es ist nicht nur die Feuerwehr gerade aus der Region vor Ort, man hat bereits schon die Feuerwehr Ischens aufgeboten, dass da wirklich eine regelmässige Ablösung für die Feuerwehrleute kann gewährleistet werden.
1: Trotzdem wurde ein Übergreifen der Flammen auf das gegenüberliegende Wohnhaus verhindert. Die Gemeindeverwaltung von Hemmishofen bestätigte ebenso, dass genügend Löschwasser zur Verfügung stehe. Zur Brandursache können derzeit noch keine Angaben gemacht werden. Die Stadt Schaffhausen soll Autofahrerinnen und Autofahrer auf dem Weg zum Ziel Netto Null CO2-Emissionen im Jahr 2050 nicht benachteiligen. Das sagt der Schaffhauser FDP-Großstadtrat Christian Mund im Interview mit Radio Munot.
3: Ein ganz grosser Teil von den Leuten, oder? Alle die, die am Morgen früh arbeiten müssen, da gibt es halt viele, die aufs Auto angewiesen sind und die mit dem Auto irgendwo hinfahren. All die Handwerker, die können nicht mit dem Lastenvelo ein Zeug auf Baustelle transportieren.
1: Die Stadt Schaffhausen wie auch die ganze Schweiz haben sich das Ziel gesetzt, bis 2050 netto keine Treibhausgasemissionen mehr auszustoßen. In einem Zwischenbericht hielt der Stadtrat fest, dass die Emissionen pro Kopf zwischen 2019 und 2023 um 19% gesunken sind. Ein Hauptverursacher von CO2-Emissionen ist der Verkehr. Deshalb will der Stadtrat mehr Menschen dazu bewegen, den ÖV oder das Velo zu benutzen. Wegen der anhaltenden Trockenheit gilt in der Zürcher Gemeinde Benken ab sofort ein Feuer- und Feuerwerksverbot. Der Gemeinderat hat die Maßnahme am Dienstagmittag in Kraft gesetzt. Verboten sind offene Feuer im Freien, Höhenfeuer oder das Abbrennen von Feuerwerk auf dem gesamten Gemeindegebiet. Gas- und Holzkohlegrills sowie kleine kontrollierte Grillfeuer auf privaten Sitzplätzen und in Gärten bleiben erlaubt. Das Verbot gilt bis auf Weiteres. Die Bevölkerung wird aufgerufen, das Verbot einzuhalten und Rauchentwicklungen oder Brände umgehend der Polizei oder der Feuerwehr zu melden. Nach einem Zusammenstoß mit einer Fußgängerin in Rielasingen-Worblingen sucht die Polizei den Verursacher. Die 51-Jährige wurde am Montagnachmittag leicht verletzt. Laut dem Polizeipräsidium Konstanz fuhr ein junger Mann mit einer weiteren Person auf einem E-Scooter auf dem Trottoir. Dabei streifte der Lenker die Fußgängerin. Statt anzuhalten, setzte der Fahrer seine Fahrt fort. Die Polizei in Singen bittet Zeuginnen und Zeugen, die Angaben zum flüchtigen E-Scooter-Fahrer machen können, sich zu melden.
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1: Heute Nacht ist es in der Region Schaffhausen gewitterhaft. Temperaturen liegen aktuell noch zwischen knapp 22 und 23 Grad. Im Verlauf der Nacht soll es dann aber größtenteils trocken bleiben. Morgen sind am Nachmittag wieder Gewitter zu erwarten. Temperaturen liegen morgen bei maximal 28 Grad.

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2: Im Studio ist Jonathan Schmid. In Hemmishofen ist eine Scheune auf einem Bauernhof im Ortsteil Hörndli niedergebrannt. Derzeit laufen die Löscharbeiten. Bei der Schaffhauser Polizei ging der Notruf kurz vor 17 Uhr ein. In der Scheune befanden sich Kühe und Rinder des Bauernhofs. Alle Tiere konnten nach derzeitigen Erkenntnissen von den Bewohnern gerettet werden. Dennoch wurden 4 Personen verletzt, 2 davon schwer, bestätigt die Schaffhauser Polizei. Nebst der Schaffhauser Polizei und den Feuerwehren Feurock stehen weitere Einsatzkräfte im Einsatz, darunter die Feuerwehr Ischens, die Rega sowie Landwirte aus der Umgebung. Aufgrund der hohen Temperaturen gestalten sich die Löscharbeiten schwierig, sagt die Mediensprecherin der Schaffhauser Polizei Bianca Gehweiler.
3: Was aber eben wirklich die Herausforderung ist, um die Einsatzkräfte auch regelmässig abzulösen, ist eine wahnsinnige Hitze, nicht nur direkt am Feuer, sondern auch auf dem Feld. Es ist nicht nur die Feuerwehr gerade aus der Region vor Ort, man hat bereits schon die Feuerwehr Eschens aufgeboten, dass da wirklich eine regelmässige Ablösung für die Feuerwehrleute kann gewährleistet werden.
2: Trotzdem wurde ein Übergreifen der Flammen auf das gegenüberliegende Wohnhaus verhindert. Die Gemeindeverwaltung von Hemmishofen bestätigte ebenso, dass genügend Löschwasser zur Verfügung stehe. Zur Brandursache können derzeit noch keine Angaben gemacht werden. Die Stadt Schaffhausen soll Autofahrerinnen und Autofahrer auf dem Weg zum Ziel Netto-Null CO2-Emissionen im Jahr 2050 nicht benachteiligen. Das sagt der Schaffhauser FDP-Großstadtrat Christian Mund im Interview mit Radio Munot.
4: Ein ganz grosser Teil von den Leuten, oder? Alle die, die am Morgen früh arbeiten müssen, da gibt es halt viele, die aufs Auto angewiesen sind und die mit dem Auto irgendwo hinfahren. All die Handwerker, die können nicht mit dem Lastenvelo ein Zeug auf Baustelle transportieren.
2: Die Stadt Schaffhausen wie auch die ganze Schweiz haben sich das Ziel gesetzt, bis 2050 netto keine Treibhausgasemissionen mehr auszustoßen. In einem Zwischenbericht hielt der Stadtrat fest, dass die Emissionen pro Kopf zwischen 2019 und 2023 um 19% gesunken sind. Ein Hauptverursacher von CO2-Emissionen ist der Verkehr. Deshalb will der Stadtrat mehr Menschen dazu bewegen, den ÖV oder das Velo zu benutzen. Wegen der anhaltenden Trockenheit gilt in der Zürcher Gemeinde Benken ab sofort ein Feuer- und Feuerwerksverbot. Der Gemeinderat hat die Maßnahme am Dienstagmittag in Kraft gesetzt. Verboten sind offene Feuer im Freien, Höhenfeuer oder das Abbrennen von Feuerwerk auf dem gesamten Gemeindegebiet. Gas- und Holzkohlegrills sowie kleine kontrollierte Grillfeuer auf privaten Sitzplätzen und in Gärten bleiben erlaubt. Das Verbot gilt bis auf Weiteres. Die Bevölkerung wird aufgerufen, das Verbot einzuhalten und Rauchentwicklungen oder Brände umgehend der Polizei oder der Feuerwehr zu melden. Nach einem Zusammenstoß mit einer Fußgängerin in Rielasingen-Worblingen sucht die Polizei den Verursacher. Die 51-Jährige wurde am Montagnachmittag leicht verletzt. Laut dem Polizeipräsidium Konstanz fuhr ein junger Mann mit einer weiteren Person auf einem E-Scooter auf dem Trottoir. Dabei streifte der Lenker die Fußgängerin. Statt anzuhalten, setzte der Fahrer seine Fahrt fort. Die Polizei in Singen bittet Zeuginnen und Zeugen, die Angaben zum flüchtigen E-Scooter-Fahrer machen können, sich zu melden.
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2: Jetzt trotz nach Mitternacht den Wetterausblick. Aktuell liegen die Temperaturen um die 20 Grad. Es sollte über die Nacht größtenteils trocken bleiben. Heute Vormittag wird es dann recht sonnig. Am Nachmittag kann es heftige Gewitter geben. Die Höchsttemperaturen heute liegen bei 28 Grad.

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